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1: In Mayen, Mendig und Bendorf zeigt das Thermometer aktuell überall 19 Grad. In der Nacht sinkt das Thermometer auf milde 21 Grad. Morgen wird es teils bewölkt mit Regen bei anfangs 21 Grad. Im Laufe des Tages steigt das Thermometer auf bis zu 24 Grad an.
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1: Nickelback kündigen ihr inzwischen schon 11. Album an mit der ersten Single Rattle the Cage.

0: Everything Under the Sun wird das neue Album heißen, kommt am 30. Oktober raus und soll alle Nuancen der Band abdecken, von ganz leise bis ganz laut.
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2: Und für die erste Single haben sie sich gleich mal Motley Crue-Gitarrist John Five dazu geholt. Hier sind Nickelback mit Rattle the Cage.
1: Jetzt

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1: Ich bin Thomas Brockt. Bundeskanzler Merz hat zu mehr Optimismus und Zuversicht aufgerufen. Nach der Kabinettsklausur in Brandenburg habe die Regierung ein Zukunftsbild für Deutschland entworfen. Merz forderte, den weit verbreiteten Missmut abzuschütteln, der das Land seit langem lähme.
2: Wir sind und bleiben das Land der Macher und Erfinder, sagt Merz. Und auch mit der Wirtschaft werde es bis Jahresende wieder bergauf gehen, versprach er. Nach dem brütenden Sommer betonte er, er habe auch das Thema Hitzeschutz auf dem Schirm. Mehr Geld dafür will er aber nicht locker machen. Vor einem schwierigen Herbst mit Reformen und Landtagswahlen ging es bei der Klausur vor allem aber auch um eines: gut zu performen, Geschlossenheit zu demonstrieren. Claudia Wächter, Nachrichtenredaktion.
1: Eine heftige Sturzflut in der Grenzregion zwischen Nepal und China hat zahlreiche Menschen getötet und verheerende Schäden angerichtet. Die Zahl der Todesopfer in der Gebirgsregion in Nepal ist auf mindestens 157 gestiegen. China meldete für sich eine Zahl von mindestens 3 Toten. Hunderte Menschen werden noch vermisst, darunter auch Touristen aus Deutschland. Die genaue Ursache für die Sturzflut ist noch unklar. Die geplante Zuckersteuer soll nicht auf zuckerfreie Light- und Zero-Getränke ausgeweitet werden. Das hat Finanzminister Klingbeil klargestellt. Er reagierte damit auf ein bekannt gewordenes Papier aus seinem Ministerium.
3: Die Steuer auf gezuckerte Getränke soll im nächsten Jahr kommen. In Großbritannien gibt es sie bereits. Damit sollen vor allem Kinder vor Produkten geschützt werden, die der Gesundheit schaden. Wie genau die Steuer umgesetzt wird, beraten gerade die Ministerien. Hier soll es auch keine Denkverbote geben, sagt Finanzminister Klingbeil. Doch die Idee, auch Zero-Getränke oder Hafermilch zu besteuern, werde er nicht umsetzen. Die Union ist generell skeptisch, wird die Zuckersteuer aber wohl mittragen. Thomas Bremser, Redaktion.
1: Der frühere Tatortkommissar Andreas Hoppe ist im Alter von 66 Jahren gestorben. Nach Angaben seiner Agentur starb der Schauspieler bereits am 17. August unerwartet. Hoppe spielte von 1996 bis 2018 den Kommissar Mario Kopper im Ludwigshafener Tatort und war in 57 Folgen an der Seite von Ulrike Volkerts zu sehen. Volkerts zeigte sich tief erschüttert und erinnerte an ihre jahrzehntelange Zusammenarbeit und Freundschaft.
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4: Hallo auf die Straßen. Aktuell liegen uns keine Meldungen vor. Ihr habt freie Fahrt. In 30 Minuten gibt es hier das nächste Update. Kommt gut und sicher an euer Ziel.
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4: In Boppard zeigt das Thermometer aktuell 19 Grad. Neuwied meldet ebenfalls 19 Grad. In Mendig sind es 18 Grad. In der Nacht sinkt das Thermometer auf milde 21 Grad. Morgen wird es teils bewölkt mit Regen, bei anfangs 21 Grad. Im Laufe des Tages steigt das Thermometer auf bis zu 24 Grad an.
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1: Frankreich hat nicht nur eine brandgefährliche Fußballnationalmannschaft, sondern neuerdings sind sie auch in Sachen Hardrock ganz weit vorn. Aus Paris bringen uns die 80er mit vollem Körpereinsatz auf die Bühne zurück und auch was die Frisuren angeht, also ich sag nur Haarspray 5000.
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1: Hier sind Harsh mit ihrer neuen Scheibe All I Ever Wanted.

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1: Ich bin Thomas Brockt. Die Zahl der Todesopfer nach der heftigen Sturzflut in einer Gebirgsregion von Nepal ist auf mindestens 157 gestiegen. Das teilte die Polizei des Landes mit. Hunderte Menschen werden noch vermisst, darunter auch Touristen aus Deutschland.
2: Bilder des nepalesischen Fernsehens und Videos in den sozialen Medien zeigten, wie zahlreiche Häuser und Wasserkraftanlagen zerstört, Brücken weggespült und Dörfer und Straßen überflutet wurden. Auch China meldete Tote und Vermisste im Südwesten Tibets. China entsandte demnach zahlreiche Rettungskräfte mit schwerem Gerät in das Gebiet und rief eine erhöhte Katastrophenwarnstufe aus. Unklar war zunächst, was die Sturzflut ausgelöst hat. Nicht ausgeschlossen wurde, dass ein sogenannter Gletscherseeausbruch dazu geführt haben könnte. Dick oder Deli.
1: Bundeskanzler Merz will die geplante Rentenreform trotz Widerstands aus der eigenen Partei ohne größere Änderungen durchsetzen. Nach der Kabinettsklausur in Neu-Hardenberg wies er die Forderungen dreier ostdeutscher CDU-Ministerpräsidenten zurück, die abschlagsfreie Frührente nach 45 Beitragsjahren beizubehalten. Ausnahmen stellte er nur für Härtefälle in Aussicht. Mecklenburg-Vorpommerns Ministerpräsidentin Schwesig widersprach und betonte, der Kanzler entscheide über die Reform nicht allein. Angesichts des Spardrucks bei Volkswagen soll es auch im Management spürbare Einschnitte geben. Man schaue dort genau hin und baue ein Viertel der Stellen ab. Das sagte Konzernchef Blume bei einer Betriebsversammlung in Emden.
3: In Emden begründete Blume den Sparkurs vor allem mit dem hohen finanziellen Aufwand. Die Arbeitskosten seien mehr als doppelt so hoch wie an vergleichbaren europäischen Standorten. Auch die Fabrikkosten lägen deutlich höher. Werksschließungen wolle man zwar vermeiden, entschieden sei aber noch nichts. In Zwickau demonstrierten unterdessen Beschäftigte von VW und Zulieferern für die Zukunft des Werks. Der Betriebsrat wirft Blume vor, die Belegschaften über seine Pläne nicht ausreichend zu informieren. Thomas Bleski, Nachrichtenredaktion.
1: Der britische Schauspieler Tim Curry ist im Alter von 80 Jahren gestorben. Das berichten mehrere Medien unter Berufung auf seine Managerin. Weltweit bekannt wurde Curry als Frankenfurter in der Rocky Horror Picture Show. Daneben spielte er in mehr als 30 Filmen, häufig Bösewichte, und feierte auch am Broadway Erfolge. Nach einem Schlaganfall 2012 war Curry teilweise gelähmt, arbeitete aber weiter als Sprecher.
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4: Auf der A3 Richtung Frankfurt ist die Fahrbahn zwischen Montabaur und der Raststätte Heiligenrot West gesperrt. Die Unfallaufnahme läuft. Im weiteren Verlauf gibt es zwischen dem Dreieck Dernbach und Dietz 1 Kilometer Stau. Gute Fahrt.
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4: In Emmelshausen zeigt das Thermometer aktuell 16 Grad. Etwas wärmer ist es in Bendorf mit 17 Grad. Die höchste Temperatur meldet Koblenz mit 18 Grad. In der Nacht sinkt das Thermometer auf milde 21 Grad. Morgen wird es teils bewölkt mit Regen bei anfangs 21 Grad. Im Laufe des Tages steigt das Thermometer auf bis zu 24 Grad an.
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1: Die Rolling Stones haben ihr neues Album Foreign Tongues draußen und wir finden es richtig geil. Und drauf ist auch eine Kritik an den Superreichen und vor allem am, Zitat, verrückten Mogul Mr. Musk.
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1: Hier sind die Rolling Stones mit Mr. Charm.
0: 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Yes.

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1: Ich bin Thomas Brockt. Die Zahl der Todesopfer nach der heftigen Sturzflut in einer Gebirgsregion von Nepal ist auf mindestens 157 gestiegen. Hunderte Menschen werden noch vermisst, darunter auch viele Touristen. Die Wasser- und Schlammmassen richteten große Zerstörungen in Orten entlang eines Flusses an, der im Hochland von Tibet entspringt und die nepalesische Provinz Bagmati durchfließt. Auch in China kamen Menschen ums Leben. Die genaue Ursache für die Sturzflut ist noch unklar. Bundeskanzler Merz will die Rentenreform wie geplant umsetzen, trotz heftiger Kritik einiger CDU-Regierungschefs im Osten. Nach der Kabinettsklausur in Neu-Hardenberg hat Merz gleichzeitig alle zu mehr Zuversicht und Optimismus aufgerufen.
2: Positive Signale sieht Merz bereits. Die Wirtschaft wachse nämlich wieder. Auf jeden Fall will die Regierung ihr Reformpaket durchziehen. Ein Machtwort gab es nicht nur im Rentenstreit. Auch eine Zuckersteuer auf Zero-Getränke soll es nicht geben. Aber auch nicht mehr Geld für Hitzeschutz. Tatkraft, Geschlossenheit und gute Laune demonstriert die Koalition. Denn deren Umfragewerte sind weiter im Keller. Claudia Wächter, Nachrichtenredaktion.
1: Der aus der Rocky Horror Picture Show bekannte britische Schauspieler Tim Curry ist tot. Er starb im Alter von 80 Jahren. Das berichten mehrere Medien unter Berufung auf seine Managerin.
3: Ein außerirdischer Wissenschaftler in Frauenkleidern. Mit der Rolle des Dr. Frankenfurter machte sich Tim Curry unsterblich. Das Musical Rocky Horror Show sorgte Anfang der 70er im konservativen Großbritannien für mächtig Wirbel. Der Film dazu ist Kult. Auch in den 90ern sorgte Curry für eine Filmfigur, die keiner vergisst. Den bösen Clown Pennywise in der Stephen King-Verfilmung S. 2012 erlitt der Brite einen Schlaganfall und saß danach im Rollstuhl. Im vergangenen Jahr veröffentlichte er seine Autobiografie. Thomas Bremser, Redaktion.
1: In der französischen Stadt Caen ist ein Fahrer mit seinem Auto Medienberichten zufolge nach einem Streit in eine Menschenmenge gerast. Der Vorfall ereignete sich am späten Abend an einer Bushaltestelle in der Nähe des Bahnhofs. Mindestens ein Mensch soll zu Tode gekommen sein. Es gab 10 Verletzte. Die Polizei habe einen Verdächtigen festgenommen, hieß es. Die Stadt Caen liegt in der Normandie nahe der Atlantikküste.
4: Und jetzt für euch das Südwesten-Update mit Talia Nürnberger. Rheinland-Pfalz Ministerpräsident Gordon Schnieder fordert mit Blick auf die starken Umfragewerte der AfD in Ostdeutschland Geschlossenheit. Gegenüber dem Sender Phoenix betonte er, die Enttäuschung über die etablierten Parteien sei einfach zu groß. Jetzt müsste Vertrauen zurückgewonnen werden. Nach dem Tornado in Mittelhessen bittet der Lahn-Dill-Kreis das Land Hessen um Unterstützung. Man wolle staatliche Hilfen ermöglichen. Die Zahl der Handwerksbetriebe ist in Baden-Württemberg erstmals wieder leicht gestiegen. Das teilte Landeshandwerkspräsident Rainer Reichhold mit.
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5: Auf der A3 Richtung Frankfurt zwischen Montabaur und der Raststätte Heiligenrot-West ist die Fahrbahn gesperrt. Dort läuft die Unfallaufnahme. Ebenfalls Richtung Frankfurt gibt es zwischen dem Dreieck Dernbach und Limburg-Nord 2 Kilometer Stau. Gute Fahrt.
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5: In Bendorf zeigt das Thermometer aktuell 17 Grad. Etwas kühler ist es in Höhr-Grenzhausen mit 16 Grad. Emmelshausen meldet 15 Grad. Heute erwartet euch zunächst am Vormittag noch ein Mix aus Sonne und Wolken, am Nachmittag dann Regen. Das Ganze bei hochsommerlichen 32 Grad.
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6: Morgen und es ist schon wieder Donnerstag, das heißt ja, wir sind schon fast durch mit dieser Woche. Der Freitag steht um die nächste Ecke und der lächelt uns schon so ein bisschen an. Das sind doch die besten Voraussetzungen, um jetzt nochmal durch diesen Tag zu kommen. Und deswegen würde ich sagen, Kaffee rein, Augen auf und dann dieser Soundtrack im Hintergrund. Da kriegt man doch gleich wieder so ein bisschen Bock in bester Rocky-Manier. Paar Schweinehälften zu verkloppen im Gefrierhaus. Naja, vielleicht das nicht, aber ihr könnt ja mal eine Treppe hochlaufen, ja? Dann fühlt ihr euch auch wie so ein Fighter und nicht wundern, wenn es im Kopf noch so ein bisschen auf Energiesparmodus läuft. Es ist ja 5 Uhr, also völlig normal. Wir bringen euch jetzt gemeinsam durch diesen Morgen mit Survivor. Burning Heart. Schönen guten Morgen.
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0: 30 Seconds to Mars. Kings and Queens, an diesem Donnerstag, 12 nach 5 haben wir's.
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0: Und sag mal, Leute, wart ihr auch schon mal irgendwo komplett falsch angezogen? Overdressed oder vielleicht auch underdressed? Ich weiß gar nicht, was schlimmer ist, aber immer peinlich, oder? Unserem Rockbuddy Daniel ist auf einem Konzert jetzt was Ähnliches passiert, hat er uns per Sprachnachricht erzählt. Da ging es dann aber eher so darum, wie man schnell nochmal vielleicht aus einem Sommeroutfit was in Richtung schwarze Bässe macht. Aber vielleicht erzählt er euch selber, wie er an sein Lieblings-Bandshirt gekommen ist.
2: Ja, hier ist Daniel. Liebe Grüße aus Berlin. Meine Band-T-Shirt-Geschichte dreht sich um das Letzte-Instanz-T-Shirt. Ich hatte 2011 irgendwie nachts im Fernsehen meine Übertragung von einem Live-Konzert gesehen. Da ist unter anderem die Letzte-Instanz aufgetreten. Und ich fand die Musik richtig geil. Also habe ich relativ spontan Konzertkarten gekauft für Nassenfels. Das ist, glaube ich, ein Schloss oder ein Burg. Und das gesamte Dorf war bevölkert von Gothic-Anhängern. Also alles in schwarz, lange Mäntel, lange Haare. Wir waren natürlich in Urlaubsstimmung, helle Klamotten, kurze Hose. Das Dunkelste, was ich bei hatte, war ein bordeauxfarbenes T-Shirt. Habe mich dann so umgesehen und habe so festgestellt, irgendwie ist alles in schwarz und ich bin so der rote Punkt. Und beim genauen Hinsehen habe ich festgestellt, dass alles, was Catering macht, Getränke, auch diese selbe Bordeaux-Ton anhat. Also bin ich schnell zum Merch-Stand, habe dort dringend ein T-Shirt gekauft, also hatte mit der Verkäuferin dort noch richtig Spaß, weil ich natürlich aussah wie ein Kellner und habe dann seitdem dieses T-Shirt und trage es sehr gern und muss immer mit dem Lächeln an diese Geschichte zurückdenken.
0: Ach, das ist doch geil und genau solche Geschichten lieben wir an euren Bandshirts. Es geht ja eben nicht immer nur darum, was vorne draufsteht, sondern was man damit erlebt hat. Welches Shirt hat bei euch genau so eine Geschichte? Schickt uns ein Foto davon und erzählt uns, warum genau dieses Teil bei euch ganz besonders im Kleiderschrank ist. Über unsere App geht das am einfachsten, über den WhatsApp-Button. Und unter allen, die mitmachen, verlosen wir auch unser ganz frisches Rockbuddy Bandshirt. Das könnt ihr euch gerne mal anschauen. Wir haben das schon gepostet bei Social Media. Sieht richtig fein aus. Also wir wollen eure Bandshirts sehen und die Geschichten dahinter hören.
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4: Natalia Nürnberger. In Koblenz sorgen Wildschweine aktuell für größere Schäden auf dem Hauptfriedhof. Laut der Stadt wühlen die Tiere auf der Suche nach Nahrung Gräber und Grünflächen auf. Die Friedhofsverwaltung kontrolliert deswegen regelmäßig die Zäune und bittet Besucher, die Tore geschlossen zu halten. Gemeinsam mit Jagdbehörde und Ordnungsamt wird außerdem an einer dauerhaften Lösung gearbeitet. Eine Genehmigung zum Abschuss einzelner Tiere liegt schon vor. Bislang war ein sicherer Schuss aber nicht möglich. In besonders betroffenen Bereichen wird empfohlen, vorerst auf neue Bepflanzungen und zusätzliches Gießen zu verzichten. Beides könne Wildschweine weiter anlocken. Beschädigte Grünflächen werden von der Friedhofsverwaltung schrittweise wiederhergestellt. Rheinland-Pfalz Ministerpräsident Gordon Schnieder fordert mit Blick auf die starken Umfragewerte der AfD in Ostdeutschland Geschlossenheit. Gegenüber dem Sender Phoenix betonte er, die Enttäuschung über die etablierten Parteien sei einfach zu groß. Genau das sei auch kein reines ostdeutsches Phänomen, sondern längst im Westen angekommen. Daher müsse ordentlich erklärt, kommuniziert und Vertrauen zurückgewonnen werden. Nach dem folgenschweren Tornado in Mittelhessen bittet der Lahn-Dill-Kreis das Land Hessen um Unterstützung. Man wolle staatliche Hilfen für die Bürger ermöglichen. Der Tornado hatte letzten Donnerstag viele Häuser in Mitleidenschaft gezogen. Die Zahl der Handwerksbetriebe ist in Baden-Württemberg erstmals seit längerer Zeit wieder leicht gestiegen. Das teilte Präsident Rainer Reichhold mit. Er berichtet von einem Plus von 0,7% seit dem Jahresbeginn. Ein stärkeres Plus hatte es zuletzt im ersten Halbjahr 2021 gegeben.
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5: Auf der A3 Richtung Frankfurt ist die Fahrbahn zwischen Montabaur und Heiligenrot West wegen Unfallaufnahme gesperrt. Ebenfalls Richtung Frankfurt gibt es zwischen Dreieck Dernbach und Dietz 4 Kilometer Stau. Gute Fahrt.
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5: In Polch, Boppard und Mendig zeigt das Thermometer aktuell überall 17 Grad. Heute erwartet euch zunächst am Vormittag noch ein Mix aus Sonne und Wolken, am Nachmittag dann Regen. Das Ganze bei hochsommerlichen 32 Grad.
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6: Um 5.32 Uhr gleich an diesem Donnerstagmorgen. Ihr hört die Morning Rock Show. Geil, dass ihr mit dabei seid. Es ist schon Donnerstag, nicht erst. So müssen wir es halten. Dann kommen wir auch durch diesen Tag jetzt mit den Ärzten. Und hurra, schönen guten Morgen.

0: Looking For um 5.38 Uhr.
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0: Und kennt ihr eigentlich dieses Gefühl, wenn man einfach keinen Bock mehr hat, sich für alles oder jeden rechtfertigen zu müssen, wenn man einfach nur denkt, boah, lasst mich doch vielleicht einfach mal mein Ding machen. Genau dieses Gefühl steckt nämlich auch in diesem Song hier. I just wanna live von Good Charlotte. Ja, der Song ist so einfach und trotzdem doch auch so gut. Es geht nämlich darum, frei zu sein und sich eben nicht alles immer in seinem Leben vorschreiben zu lassen, weil, sagt ja auch der Titel schon, I just wanna live, also ich will einfach nur leben. Und ja, das gepaart mit so diesem typischen Sound der Skaterparks und natürlich des Sommers 2004, als der Song rausgekommen ist. Also mich hat das damals total abgeholt. Wir haben den in unserer Clique immer wieder gehört, den Song. Das war so ein bisschen unsere Rebellion und natürlich auch, ja, USA-Feeling in Musikform aus einer Zeit, wo natürlich noch alles, was aus der USA kam, mega angesagt war. Heute kann man das ja leider nicht mehr so behaupten, aber dieser Song, der ist immer noch gut und den hören wir jetzt. Hier sind Good Charlotte mit I Just Wanna Live.
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0: Bon Jovi mit Runaway hier in der Morning Box Show. 7 Minuten noch, dann haben wir schon wieder 6 Uhr. Schönen guten Morgen.
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2: Und jetzt für euch die drei größten Rocksongs aus dem Jahr 1979.
1: Platz 3.
2: Und da starten wir direkt mal mit Badlands vom Boss von Bruce Springsteen. Der Song gilt übrigens als eine Art Wendepunkt in seiner Karriere.
1: Platz 2.
2: Inspiriert von einer britischen Regierungssendung während des Zweiten Weltkriegs, auf Platz 2 London Calling, The Clash.
1: Platz 1.
2: Auf Platz 1 im Jahr 1979, und ich glaube, da gibt es keine Diskussion, der letzte Song, den AC/DC damals mit Bon Scott aufgenommen haben, Highway to Hell.

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8: Ich bin David Büchner. Das Ausmaß der Katastrophe nach der heftigen Sturzflut in der Grenzregion zwischen Nepal und Tibet wird nun langsam klarer. Chinesische Behörden sprechen inzwischen von mehr als 550 Vermissten. Auch in Nepal werden hunderte Menschen vermisst, auch deutsche Touristen. Bislang ist von mehr als 160 Toten die Rede.
9: Die Bilder der Flutkatastrophe sind dramatisch. Braune Sturzbäche aus Geröll reißen ganze Brücken weg und lassen Ortschaften im Schlamm versinken. Die Helfer kommen in dem entlegenen Gebiet deshalb nur schwer voran. Chinas Staatsfernsehen berichtete von einer 1,5 Meter dicken Schlammwand, die den Helfern den Weg zu einem überspülten Grenzposten in Tibet erschwert. Wie es zu der Katastrophe kam, ist noch unklar. Vermutet wird bislang ein Gletschersturz als Auslöser. Aus Peking, Johannes Neudecker.
8: Rente, Steuern, Krankschreibungen. In den kommenden Wochen haben die Bundestagsfraktionen von Union und SPD große Reformvorhaben auf dem Tisch. In Münster wollen sich die Fraktionsspitzen in den nächsten Tagen bei einer Klausur auf diese Arbeit einschwören. Das Ziel? Eine gemeinsame Linie finden, die zuletzt teilweise verloren ging. Es wird gerade viel über Verbote für Jugendliche in den sozialen Medien diskutiert. Eine Umfrage der Technikerkrankenkasse unter 12- bis 17-Jährigen zeigt nun, die Hälfte der Jugendlichen selbst ist für Altersgrenzen bei Social Media.
10: Die Hälfte der Jugendlichen, die für eine Altersgrenze sind, plädiert im Schnitt für ein Verbot unter 14. In der Umfrage sagen auch 4 von 5 Jugendlichen, Social Media täte ihnen gut, 15% finden aber, die Nutzung tue ihnen nicht gut. Die meisten, über 70%, wollen mit Social Media einfach Spaß haben zum Zeitvertreib. Gut 60% nutzen es, um Kontakt mit Freunden zu halten. Gut 40% holen sich Inspiration für Sport, Reisen oder Essen. Knapp 40% folgen dabei Influencern. Ronny Tochau, Nachrichtenredaktion.
8: Wärmepumpe statt Ölheizung, Elektroauto statt Verbrenner. In Deutschland wollen wieder mehr Menschen privat in den Klimaschutz investieren. Das zeigt das jährliche Energiewendebarometer der Förderbank KfW. 2/3 der Haushalte sind demnach bereit zu handeln. Der mehrjährige Abwärtstrend ist damit gestoppt.
11: Und jetzt für euch das Südwesten-Update mit Talia Nürnberger. Rheinland-Pfalz Ministerpräsident Gordon Schnieder fordert mit Blick auf die starken Umfragewerte der AfD in Ostdeutschland Geschlossenheit. Gegenüber dem Sender Phoenix betonte er, die Enttäuschung über die etablierten Parteien sei einfach zu groß. Jetzt müsste Vertrauen zurückgewonnen werden. Nach dem Tornado in Mittelhessen bittet der Lahn-Dill-Kreis das Land Hessen um Unterstützung. Man wolle staatliche Hilfen ermöglichen. Die Zahl der Handwerksbetriebe ist in Baden-Württemberg erstmals wieder leicht gestiegen. Das teilte Landeshandwerkspräsident Rainer Reichhold mit.
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6: Auf der A3 Richtung Frankfurt zwischen Dreieck Dernbach und Dietz gibt es 5 Kilometer Stau. Im weiteren Verlauf Richtung Frankfurt ist die Fahrbahn zwischen Montabaur und Raststätte Heiligenrot-West wegen Unfallaufnahme gesperrt. Habt eine gute und sichere Fahrt.
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6: Bei euch in Polch sind es aktuell 16 Grad, in Bendorf ebenfalls 16 Grad, in Mayen ist es mit 17 Grad ein kleines bisschen wärmer. Heute erwartet euch zunächst am Vormittag noch ein Mix aus Sonne und Wolken, am Nachmittag dann Regen, das Ganze bei hochsommerlichen 32 Grad.

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1: Morgen! Eigentlich müsste ich schon längst tot sein. Und ihr eigentlich auch. Also zumindest, wenn man den Aussagen von Ernährungsexperte Dr. Stefan Kabisch vom Deutschen Institut für Ernährungsforschung glaubt. Der hat jetzt nämlich im großen Stil Instant-Nudeln kritisiert, ja, wegen der vielen E-Stoffe da drin, um die natürlich haltbarer zu machen, auch geschmackvoller zu machen. Und er sagt in seinem Bericht, das finde ich crazy, Zitat, Instant-Nudeln sind zu keiner Zeit ein akzeptables Lebensmittel. Ah, toll. Also ich meine, ich weiß schon auch, dass Instant-Nudeln das Dschungelcamp unter den Mahlzeiten sind. Alle wissen, das ist Schrott und trotzdem zieht sich jeder rein. Aber Leute, jetzt mal im Ernst. Der feine Herr Dr. Bibbebe. Also, da spricht doch ganz offensichtlich jemand, der noch nie verzweifelt am Sonntagmorgen ein Katerfrühstück gebraucht hat.
2: Also essen kann man's. Also da stirbt keiner dran. Also ich verfeine das jetzt mal ein bisschen mit Maggi und so ein bisschen. Das schmeckt, hör mal. Die sollen sich nicht anstellen. Die sollen froh sein, dass sie was kriegen. Ja, genau.

0: Die Jungs von Green Day mit American Idiot. 6:11 Uhr.
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0: Na, wie langweilig war ich jetzt so, zum Beispiel letztes Wochenende? So langweilig, dass ihr fast nochmal die Hecke geschnitten hättet? Kein Problem, denn damit ist jetzt Schluss. Die Bundesliga ist ja wieder zurück. Endlich wieder Fußball. Und wir haben uns mal gefragt, jetzt zum Start der Bundesliga, wie viel Rock steckt eigentlich in diesem Jahr in der ersten Bundesliga? Und die Antwort darauf gibt's von unserem Experten Cedric Kunz.
2: Ganz weit vorn liegt auf jeden Fall Union Berlin, denn wer Nina Hagen als Edelfan hat, der gehört auch in die obere Riege.
3: Hast den Farbsinn vergessen, mein Michael, nun glaubt uns kein Mensch, wie schön es hier war.
2: Und wenn wir schon bei bekannten Fans sind, dann müssen wir natürlich auch über das Kölner Urgestein Wolfgang Niedecken und Bapp sprechen. Persönlicher Favorit bleibt aber Eintracht Frankfurt. Schwarz-Weiß wie Schnee, das ist die geilste Bundesliga-Hymne. Ansonsten wird es dann aber auch schon dürftig. Der VfB Stuttgart, der bekommt immerhin noch Fleißpunkte, weil beim Einlaufen Enter Sandman läuft und nach einem Sieg dann Paradise City. Ansonsten muss man wirklich sagen, Bundesliga, da ist noch Luft nach oben.
0: Alles klar, aber ein bisschen Rock ist ja schon mal drin. Wir freuen uns drauf und natürlich könnt ihr auch bei der Fußball-Bundesliga mit unseren Rock-Buddies zusammen mitfiebern, indem ihr mittippt, denn wir haben ja auch wieder unsere Tippgemeinschaft bei Kicktipp Online, der FC Wadenbeißer. Da haben wir mal ordentlich aufgeräumt. Da ist wieder ordentlich Platz. Da könnt ihr also noch euch anmelden, falls ihr es noch nicht gemacht habt. Rein da, zeigt, was ihr drauf habt und spielt dann oder tippt gegen Moderatoren hier. Pegas ist dabei. Oder auch Cedric Kunz aus der Rock Arena. 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

0: Deine Morning Workshow ohne Linkin Park. Das waren sie wieder hier. Mit Up from the Bottom um 20 nach 6.
1: Bei uns in der Redaktion war es mal jemandem zu laut. DC. Sabine fand, so geht das nicht. Wir fanden schon. Sabine arbeitet jetzt bei einem anderen Sender. Und wir hier.

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3: Mit Cedric Kunz und jetzt einem Film über Basketballlegende Michael Jordan und seinen berühmten Schuh, Air, der große Wurf.
4: An Nike ist nichts Cooles.
5: Du brauchst also ein wirklich überzeugendes Argument.
6: Ich kann ihm die eine Sache nennen, in der wir absolut konkurrenzlos sind. Unsere Basketballsparte ist echt beschissen.
5: Klingt nicht so überzeugend.
3: Worum geht's? Anfang der 80er Jahre ist Nike-Mitarbeiter Sonny Vaccaro davon überzeugt, dass seine Firma das aufstrebende Basketballtalent Michael Jordan unter Vertrag nehmen sollte. Doch sein Boss, Nike-Gründer Phil Knight, ist skeptisch.
7: Gut, es ist riskant. Es war auch riskant, als du Sneaker aus dem Kofferraum deines Plymouths verkauft hast. Ändere das jetzt nicht.
8: Für einen Neuling?
7: Ja.
8: Der in der NBA noch kein einziges Spiel hat.
7: Das ist buchstäblich die Definition von Neuling, ja.
3: Die Zeit drängt, denn auch Adidas will Jordan haben.
9: Ich brauche den besten Basketballschuh, den es jemals gegeben hat.
10: Für welchen Spieler?
9: Michael Jordan.
3: Am Ende ist es eine spannende Sportstory, verpackt in einem unterhaltsamen Business-Deal, der bis heute die Schuhwelt auf den Kopf stellt.
11: Ich glaube an ihren Sohn. Ich glaube, er ist die Zukunft. Seine Geschichte, die bringt uns dazu, fliegen zu wollen. Aber ein Schuh ist mein Schuh.
12: Bis mein Sohn ihn anzieht.
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19: Ich bin Stefan Weinert von der katholischen Kirche. Schon gewusst, heute ist der Einfach-so-Tag. Der Tag stammt aus den USA, aber von wem und seit wann? Vielleicht gibt's den Einfach-so-Tag ja auch einfach so, eben ohne Grund und Erklärung. In der Regel ist es schon besser, wenn ihr begründen könnt, was ihr tut, dann können die anderen das besser nachvollziehen. Aber manche Sachen, die kann man wirklich mal einfach so machen. Lächelt heute doch mal die Leute auf der Straße an. Einfach so. Umarmt euren Liebsten, eure Liebste. Einfach so. Sagt euren Kindern, dass ihr sie toll findet. Einfach so. Seid nett und freundlich. Einfach so. Und wenn ihr doch nach einer Begründung dafür sucht, dann könnt ihr euch bei Jesus von Nazareth bedienen. Der hat nämlich gesagt, alles was ihr wollt, dass euch die Menschen tun, das tut auch ihnen. Anders gesagt, behandelt die anderen so, wie ihr von ihnen behandelt werden wollt. Denn die anderen sind genauso viel wert wie ihr und haben deshalb denselben Respekt verdient wie ihr. Deshalb seid freundlich zu ihnen. Oder seid's einfach so.
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20: What's
0: Fall ja nur ein Berger. In Koblenz sorgen Wildschweine aktuell für größere Schäden auf dem Hauptfriedhof. Laut der Stadt wühlen die Tiere auf der Suche nach Nahrung Gräber und Grünflächen auf. Die Friedhofsverwaltung kontrolliert deswegen regelmäßig die Zäune und bittet Besucher, die Tore geschlossen zu halten. Gemeinsam mit Jagdbehörde und Ordnungsamt wird außerdem an einer dauerhaften Lösung gearbeitet. Eine Genehmigung zum Abschuss einzelner Tiere liegt schon vor. Bislang war ein sicherer Schuss aber nicht möglich. In besonders betroffenen Bereichen wird empfohlen, vorerst auf neue Bepflanzungen und zusätzliches Gießen zu verzichten. Beides könne Wildschweine weiter anlocken. Beschädigte Grünflächen werden von der Friedhofsverwaltung schrittweise wiederhergestellt. Rheinland-Pfalz Ministerpräsident Gordon Schnieder fordert mit Blick auf die starken Umfragewerte der AfD in Ostdeutschland Geschlossenheit. Gegenüber dem Sender Phoenix betonte er, die Enttäuschung über die etablierten Parteien sei einfach zu groß. Genau das sei auch kein reines ostdeutsches Phänomen, sondern längst im Westen angekommen. Daher müsse ordentlich erklärt, kommuniziert und Vertrauen zurückgewonnen werden. Nach dem folgenschweren Tornado in Mittelhessen bittet der Lahn-Dill-Kreis das Land Hessen um Unterstützung. Man wolle staatliche Hilfen für die Bürger ermöglichen. Der Tornado hatte letzten Donnerstag viele Häuser in Mitleidenschaft gezogen. Die Zahl der Handwerksbetriebe ist in Baden-Württemberg erstmals seit längerer Zeit wieder leicht gestiegen. Das teilte Präsident Rainer Reichhold mit. Er berichtet von einem Plus von 0,7% seit dem Jahresbeginn. Ein stärkeres Plus hatte es zuletzt im ersten Halbjahr 2021 gegeben.
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10: Auf der A3 Richtung Frankfurt gibt es zwischen dem Dreieck Dernbach und Dietz 5 Kilometer Stau. Gute Fahrt.
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10: In Andernach zeigt das Thermometer aktuell 16 Grad. Genauso warm ist es in Bendorf, auch dort 16 Grad. In Hörgrenzhausen messen wir 15 Grad. Heute erwartet euch zunächst am Vormittag noch ein Mix aus Sonne und Wolken, am Nachmittag dann Regen. Das Ganze bei hochsommerlichen 32 Grad.
17: Genau, 6:30 haben wir es. Schönen guten Morgen.
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17: Und jetzt lassen wir es ein bisschen ruhiger angehen hier in der Morning Rock Show mit Creed und With Arms Wide Open. Schönen guten Morgen.

0: Grohl und seine Foo Fighters mit Under You, 6.38 Uhr.
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0: Und heute geht's um den ersten kommerziellen Erfolg der Toten Hosen. Hier kommt

0: Als 1988 mit dem Hosenalbum Ein kleines bisschen Horrorschau auch die Single Hier kommt Alex auf den Markt kommt, sind die Toten Hosen eigentlich nur in Insiderkreisen bekannt.
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0: Die Düsseldorfer Punks machen Musik, die viele wohl nur als Rumpelrock bezeichnen würden. Mit Hier kommt Alex ändert sich das aber schlagartig. Denn plötzlich sprechen begeisterte Musikredakteure von anspruchsvollen Rockmusikern, die sich vom dilettantischen Punk gelöst haben. Aber warum das Ganze?
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0: Hier kommt Alex ist an Stanley Kubricks Film A Clockwork Orange angelehnt. Der Film hat in der Punkszene Kultstatus und so entscheiden sich Campino und Co. dazu, für eine Theaterumsetzung des Films die Musik für den Szenenwechsel zu schreiben. Außerdem spielen sie auch in der Aufführung mit.
3: 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Ich will sowieso nicht mehr leben, neben so einer stinkenden Welt wie der!
0: Hier kommt Alex schafft es dabei aber nur ganz knapp in die Auswahl der Songs, die für das Theaterstück genutzt werden, denn die Hosen finden den Song eigentlich zu mainstreamig, nicht punk genug. Doch der Song bleibt und wird später sogar von großen Radiostationen aufgegriffen und immer häufiger gespielt. Und das bleibt dann auch für die Theateraufführung nicht ohne Folgen. Plötzlich belagern Fans das Schauspielhaus und wollen unbedingt ein Ticket für die Vorstellung haben. Manche klettern sogar durch Fenster und stören dadurch die Aufführung des Stücks gewaltig. Für die Hosen ist danach nichts mehr wie vorher, denn jetzt sind sie Stars. Stars, die plötzlich sogar Angst haben müssen, dass sie nicht mehr Punk genug sind, die sich anhören müssen, dass sie mit dem Theater ja nur krampfhaft ihr Niveau steigern wollten. Das alles stimmt natürlich nicht, aber so ist es nun mal mit dem Erfolg und den bereuen die Toten Hosen ganz sicher nicht.
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0: Haben sie sich endgültig erfolgreich gespielt. Die Toten Hosen mit Hier kommt Alex, 7:15.
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0: Sag mal oder denk mal drüber nach, wann wurdet ihr eigentlich das letzte Mal so richtig von einer Band weggeblasen? Vielleicht ja sogar von einer Band, die ihr vorher noch nie gesehen habt und die zufällig gesehen habt, weil ihr einfach irgendwo mitgekommen seid oder weil ihr die auf dem Festival so beim Vorbeigehen mal so gehört habt und dann stehen geblieben seid. Also das ist doch immer so ein geiles Gefühl, wenn man überrascht wird nochmal von einer Band. Genauso ein Gefühl hat auch Rockbuddy Thorsten. Das hat er uns per Sprachnachricht gesagt und hat uns damit erzählt, wie er zu seinem Muse-Bandshirt 2022 gekommen ist.
2: Das ist mein Bandshirt von Muse, von der Murph Eurotour. Und ich habe sie das erste Mal live gesehen, 2022 am Nürburgring. Hatte bis dahin nur ein, zwei Lieder von denen auf dem Schirm. Aber die Live-Show am Ring hat mich sowas von begeistert. Matthew Bellamy als Frontmann, sensationell, was der Mann alles spielen kann und eine Persönlichkeit, die hat mich voll abgeholt und voll mitgenommen, kann ich nicht anders sagen. Und seit der Zeit, seit 2022, seit dem ersten Konzert von Muse, absoluter großer Muse-Fan. Ich freue mich jetzt schon wieder auf Düsseldorf im November zur neuen Tour, da habe ich mir 3 Karten für besorgt und da wird es natürlich auch wieder ein neues Bandshirt geben, aber das hier von der Murph-Tour, was mir auch grafisch sehr gut gefallen hat, das wird immer mein erstes Muse-Shirt und mein Heiligtum bleiben. Ja, das ist meine Geschichte zu meinem Bandshirt. Und ich wünsche euch einen schönen Tag und macht's gut und Grüße an die Rock-Community.
0: Ah, danke Thorsten. Finde ich geil, dass er sogar sagt, das ist mein Heiligtum, mein Bandshirt. Das ist cool. Und genau solche Momente hängen doch dann auch oft an diesem Heiligtum. Nicht nur die Band an sich, sondern der Abend, die Gänsehaut. Und wenn man sich dann ein Bandshirt kauft, dann ist es auch besiegelt. Die Band hat einen neuen Fan dazu bekommen. Ich war witzigerweise 2022 auch auf dieser Tour, hab da Muse in Italien gesehen und ich hatte ein total ähnliches Gefühl wie Thorsten. Also Muse live einfach im Brett. Ich weiß, dass viele auch vielleicht nicht so den Zugang zu der Band haben, aber tut's euch doch mal an, vielleicht werdet ihr auch weggepustet. Und wenn ihr Ähnliches erlebt habt, dann erzählt uns natürlich eure Story und zeigt uns euer Lieblingsbandshirt. Das geht über unsere App, schickt uns da ein Foto. Und mit etwas Glück bekommt ihr dann auch ein ganz spezielles Bandshirt von uns dazu, nämlich unser erstes offizielles Rockbuddy-Shirt. Schaut's euch gerne schon mal an. Auf WhatsApp oder Facebook haben wir's gepostet.
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0: Fact des Tages. Die Sex Pistols flogen aus einem Label nach nur einem Tag. Sie unterschrieben 1977 bei A&M und warfen noch am selben Tag in der Zentrale Möbel durch die Gegend. Vertrag geplatzt, Presse war da, Mythos geboren.
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17: Ich bin Babit Büchner. Nach der gewaltigen Sturzflut im Himalaya-Gebiet ist die Zahl der Vermissten allein in Nepal auf über 800 gestiegen. Damit steigt die Zahl der Vermissten in Nepal und China auf mehr als 1300. Die Behörden dort können auch 350 Touristen nicht erreichen. Nach Angaben von Trekkingagenturen befinden sich darunter 8 deutsche Staatsangehörige. Was die Flutwelle ausgelöst hat, wird noch untersucht. Rente, Steuern, Gesundheit und Pflege. In den kommenden Wochen haben die Bundestagsfraktionen von Union und SPD große Reformvorhaben auf dem Tisch. In Münster wollen sich die Fraktionsspitzen in den nächsten Tagen auf die genaue Ausgestaltung des bereits beschlossenen Reformpakets vorbereiten.
18: Es geht darum, eine gemeinsame Linie zu finden. Dennoch wird gestritten, zum Beispiel über die Steuerreform. Und dann ist da auch noch die geplante Abschaffung der Rente mit 63. Der Kanzler hat zwar nun ein Machtwort gesprochen, Tenor, wir ziehen das durch, wie angedacht. Doch es gibt weiterhin Widerstand gegen die Pläne, vor allem im Osten. Da stehen auch Landtagswahlen an und es wird sich wohl erst danach zeigen, ob die Regierung auf Kurs bleibt. Claudia Wächter, Nachrichtenredaktion.
17: In der französischen Stadt Caen ist ein Fahrer mit seinem Auto Medienberichten zufolge nach einem Streit in eine Menschenmenge gerast. Mindestens ein Mensch soll bei dem Angriff gestern Abend getötet worden sein. Es gab 10 Verletzte. Die Polizei habe einen Verdächtigen festgenommen, hieß es. Und zum Sport. In Monaco wird heute die Ligaphase der Fußball Champions League ausgelost. Aus Deutschland sind Bayern München, Borussia Dortmund, RB Leipzig und der VfB Stuttgart dabei.
19: Die Bayern sind in Top 1, Dortmund in Top 2, Leipzig und Stuttgart in der Nummer 3 und 4. Jede Mannschaft bekommt 2 Gegner pro Topf zugelost, 4 Heim- und 4 Auswärtsspiele. Das bedeutet, auch die Bayern im ersten Topf treffen in der Ligaphase auf 2 Schwergewichte, wie zum Beispiel Titelverteidiger Paris, Real Madrid, Manchester City oder Barcelona. Die besten 8 Teams der Gruppenphase stehen direkt im Achtelfinale. Die Plätze 9 bis 24 müssen in die Playoffs. Thomas Thonfeld, Nachrichtenredaktion.
17: Der erste Spieltag der Ligaphase beginnt dann am 8. September.
20: Und jetzt für euch das Südwesten-Update mit Talia Nürnberger. Rheinland-Pfalz Ministerpräsident Gordon Schnieder fordert mit Blick auf die starken Umfragewerte der AfD in Ostdeutschland Geschlossenheit. Gegenüber dem Sender Phoenix betonte er, die Enttäuschung über die etablierten Parteien sei einfach zu groß. Jetzt müsse Vertrauen zurückgewonnen werden. Nach dem Tornado in Mittelhessen bittet der Lahn-Dill-Kreis das Land Hessen um Unterstützung. Man wolle staatliche Hilfen ermöglichen. Die Zahl der Handwerksbetriebe ist in Baden-Württemberg erstmals wieder leicht gestiegen. Das teilte Landeshandwerkspräsident Rainer Reichhold mit.
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21: Auf der A3 Richtung Frankfurt gibt es zwischen Ransbach, Baumbach, Mogendorf und Limburg-Nord 5 Kilometer Stau. Auf der A65 Richtung Landau ist die Strecke zwischen Kandel-Mitte und Kandel-Nord nach einem Unfall auf allen Fahrstreifen voll gesperrt. Ebenfalls auf der A65 Richtung Landau herrscht zwischen Kandel-Süd und Kandel-Nord dichter Verkehr. Gute Fahrt!
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21: In Emmelshausen zeigt das Thermometer aktuell 17 Grad. Polch meldet 16 Grad. Etwas kühler ist es in Lahnstein. Dort sind es 15 Grad. Heute erwartet euch zunächst am Vormittag noch ein Mix aus Sonne und Wolken. Am Nachmittag dann Regen. Das Ganze bei hochsommerlichen 32 Grad.
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22: Schönen guten Morgen und wir zocken jetzt wieder 60 Second Spezial und es geht in dieser Woche immer noch um diesen wahnsinnig coolen Teufel Boomstar 4. 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Vielleicht hören wir uns gleich und spielen nach Placebo und jetzt AC/DC mit You Shook Me All Night Long. Wir haben es 5 nach 7. Schönen guten Morgen.
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0: Placebo mit For What It's Worth um 7.11 Uhr.
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0: Und heute Morgen hat's Jens aus Südbrookmerland zu uns ins Studio geschafft. Guten Morgen.
3: Guten Morgen.
0: Jens, wir spielen um eine geile Bluetooth-Box. Hast du sowas schon zu Hause, aber willst jetzt noch mal ein bisschen lauter und größer werden oder bisher noch gar nicht?
3: Ja, meine Tochter hat eine.
0: Ah, perfekt. Ja, da musst du natürlich nachziehen. Ich kann dir schon mal sagen, das Ding ist besonders geil, weil das geht ordentlich laut und halt auch noch so ein AC/DC-Logo drauf. Also sieht fast so ein bisschen aus wie so ein Gitarrenverstärker.
3: Ja, okay.
0: Lohnt sich also auf jeden Fall da Punkte zu machen. Mein Kollege Kjell ist mit im Studio. Wie viele Punkte muss denn Jens schlagen?
4: Ja genau, Jens, du müsstest einmal 8 Punkte schlagen, denn momentan sind führend René, Niklas und Benjamin.
0: Oh, alles klar. Drei Führende kannst du direkt mal vom Thron stoßen. Wir schauen auf dein Wissensgebiet. Hier kommt der Zufallsgenerator.
1: Stopp. Wissensgebiet Sport.
3: Ja, gut.
0: Alles klar. Jens, wir verstehen dich so mittelmäßig gut. Das heißt, wenn du noch ein bisschen näher an dein Telefon rangehen kannst, dann mach das mal. Dann kannst du mich
5: so ist vielleicht besser.
0: Ey, das sind Welten. Perfekt. Ey, dann sind wir jetzt perfekt vorbereitet. Wir können starten. Hier kommt deine erste Frage. Ab dann starten für dich die 60 Sekunden. Jens, los geht's. Frage 1. Wie alt war die jüngste Person, die jemals bei den Olympischen Spielen mitgemacht hat? 11 Jahre oder 13 Jahre?
5: 13.
0: 11. Wie viele Ringe zeigt das olympische Symbol?
5: 5.
0: Jawohl. Wie nennt man im Fußball 3 Tore eines Spielers in einer Partie?
5: Hattrick.
0: Ja. Wie viele Löcher umfasst eine klassische Golfrunde?
5: 18.
0: Jawohl. Wie viele Punkte benötigt man normalerweise zum Gewinn eines Tischtennissatzes?
5: 21.
0: 11. Welcher Spieler trägt beim Volleyball meist ein andersfarbiges Trikot?
5: Weiter.
0: Der Libero. Wie heißt es, wenn man beim Baseball mit einem Mal alle Bases umrundet?
5: Home Run.
0: Ja. Welches Land ist Rekordweltmeister beim Fußball?
5: Brasilien.
0: Ja, welches Sportgerät wird beim Billard zum Stoßen der Kugel verwendet? Stimmt, ja oder nein? Ein Basketballfeld ist größer als ein Handballfeld?
5: Nein.
0: Das ist richtig. Wie nennt man beim Radsport den Fahrer auf dem letzten Platz der Tour de France?
5: Weiter.
0: Die rote Laterne. Wann wurde Spanien das letzte Mal vor diesem Jahr Weltmeister?
5: 2012.
0: Nee, 10. In welcher Stadt findet Wimbledon statt?
5: London.
0: Ja, wie nennt man die Sportart, in der auf Pferden geturnt wird?
5: Weiter.
0: Voltigieren wäre es gewesen.
5: Ja.
0: Alles klar, aber wir haben 14 Fragen geschafft, da war einiges drin. Aber Kjell, du bist der Mann der Zahlen, du hast mitgezählt, sag mal.
4: Ja, und es sind tatsächlich 9 Punkte.
5: Ah, jawohl.
0: Super, cool. Also neuer Highscorer Jens aus Südbrookmerland, perfekt. Da hast du gezeigt, was in dir steckt. Schauen wir mal, ob es reicht. Ich meine, heute ist ja schon Donnerstag, also kannst natürlich noch hier und da mal überrundet oder abgestochen werden, aber wir schauen mal. 9 Punkte auf jeden Fall. Erstmal sehr gut. Glückwunsch dazu und danke fürs Mitmachen.
5: Jo, bitteschön.
0: Hau rein, tschüss.
5: Jo, bis dann, tschüss.
0: So, also neuer Highscore, 9 Punkte, aber da könnt ihr schon heute Mittag dran. Um 12 Uhr haben wir die nächste Spielrunde 60 Seconds Spezial. Um 17 Uhr gibt's auch nochmal eine und ihr könnt euch dazu natürlich jederzeit anmelden über unsere App oder über unsere Homepage. Oder ihr ruft einfach an. Kurz vor den Spielrunden, da hat man meist die besten Chancen.
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14: Natalia Nürnberger. In Koblenz sorgen Wildschweine aktuell für größere Schäden auf dem Hauptfriedhof. Laut der Stadt wühlen die Tiere auf der Suche nach Nahrung Gräber und Grünflächen auf. Die Friedhofsverwaltung kontrolliert deswegen regelmäßig die Zäune und bittet Besucher, die Tore geschlossen zu halten. Gemeinsam mit Jagdbehörde und Ordnungsamt wird außerdem an einer dauerhaften Lösung gearbeitet. Eine Genehmigung zum Abschuss einzelner Tiere liegt schon vor. Bislang war ein sicherer Schuss aber nicht möglich. In besonders betroffenen Bereichen wird empfohlen, vorerst auf neue Bepflanzungen und zusätzliches Gießen zu verzichten. Beides könne Wildschweine weiter anlocken. Beschädigte Grünflächen werden von der Friedhofsverwaltung schrittweise wiederhergestellt. Rheinland-Pfalz Ministerpräsident Gordon Schnieder fordert mit Blick auf die starken Umfragewerte der AfD in Ostdeutschland Geschlossenheit. Gegenüber dem Sender Phoenix betonte er, die Enttäuschung über die etablierten Parteien sei einfach zu groß. Genau das sei auch kein reines ostdeutsches Phänomen, sondern längst im Westen angekommen. Daher müsse ordentlich erklärt, kommuniziert und Vertrauen zurückgewonnen werden. Nach dem folgenschweren Tornado in Mittelhessen bittet der Lahn-Dill-Kreis das Land Hessen um Unterstützung. Man wolle staatliche Hilfen für die Bürger ermöglichen. Der Tornado hatte letzten Donnerstag viele Häuser in Mitleidenschaft gezogen. Die Zahl der Handwerksbetriebe ist in Baden-Württemberg erstmals seit längerer Zeit wieder leicht gestiegen. Das teilte Präsident Rainer Reichhold mit. Er berichtet von einem Plus von 0,7% seit dem Jahresbeginn. Ein stärkeres Plus hatte es zuletzt im ersten Halbjahr 2021 gegeben.
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3: Auf der A3 Richtung Frankfurt gibt es zwischen Ransbach, Baumbach, Mogendorf und Montabaur 5 Kilometer Stau. Auf der A48 Richtung Koblenz staut es sich zwischen dem Dreieck Dernbach und Bendorf-Neuwied auf 2 Kilometern. In der Gegenrichtung Richtung Dernbach läuft der Verkehr zwischen Höhr-Grenzhausen und dem Dreieck Dernbach nur stockend. Gute Fahrt.
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3: In Bad Ems sind es aktuell 15 Grad. Etwas wärmer zeigt sich Bendorf mit 16 Grad. Die höchste Temperatur meldet Emmelshausen mit 17 Grad. Heute erwartet euch zunächst am Vormittag noch ein Mix aus Sonne und Wolken, am Nachmittag dann Regen. Das Ganze bei hochsommerlichen 32 Grad.
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15: Um 7.31 Uhr und Eggers und ich, wir waren ja gestern nach der Show noch auf der Gamescom in Köln und haben uns da mal für euch umgehört und darüber werden wir gleich so ein bisschen berichten. Es geht um Gamer-Klischees und um Cosplay. Das wird interessant. Jetzt Billy Idol für euch, Dancing with Myself. Morgen!

0: The White Stripes, Seven Nation Army, 7.38 Uhr haben wir es. Schönen guten Morgen.
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0: Leute, was passiert, wenn sich mehrere hunderttausend Menschen treffen, die alle für dasselbe, vielleicht ja auch mittlerweile gar nicht mehr so nerdige Thema brennen? Das sieht man aktuell in Köln, nämlich auf der Gamescom. Die ist heute gestartet. Gestern gab es schon so einen ersten Fachbesuchertag. Ja, und die größte Gaming-Messe der Welt, die hat tatsächlich in diesem Jahr mehr Aussteller als jemals zuvor. Rund 1600 sind's und die zeigen natürlich neue Spiele, Technik und alles, was irgendwie mit Gaming zu tun hat. Und Eggers und ich, wir wollten uns das Ganze nicht entgehen lassen in diesem Jahr. Wir waren gestern beim Fachbesuchertag tatsächlich schon auf der Gamescom unterwegs und haben uns natürlich mal bei den Leuten, den Besuchern umgehört und haben da auch mal gefragt, sag mal, welches Gaming-Klischee stimmt eigentlich über dich?
2: Ein ganz kaputter Nacken auf jeden Fall.
3: Ja, Gamer-Neck, scheiße.
4: Vielleicht bin ich ein bisschen dick.
5: Das ist ein typisches Gamer-Klischee, meinst du?
4: Ich denke schon, ja.
6: League of Legends person, maybe. You know, sits for like 6 hours, loses his life to play League of Legends. So.
7: Boah, ist jetzt schwierig. Wir haben heute tatsächlich über die Gamer-Klischees geredet, also halt diese brutalen, so stinkend, schwitzend, wo ich denke so, nein. Ich bin zum Beispiel nicht so sozial. Wenn das so ein Klischee ist, weil wir wahrscheinlich zu Hause sitzen und nichts machen, dann wär's das.
8: Den ganzen Tag spielen kann ich auf jeden Fall, ja.
0: Sympathisch. Und auch Cosplay ist ja tatsächlich ein immer größer werdendes Thema auf der Gamescom. Also sich so anziehen wie ein Anime- oder ein Videospielcharakter. Also, und das war wirklich absoluter Wahnsinn, was die Leute da in liebevoller Kleinstarbeit gemacht haben. Mittlerweile hat das Cosplay eine ganz eigene Halle. Eggers und ich waren unterwegs und was wir da gesehen haben, also da sind wir aus dem Staunen nicht mehr rausgekommen.
9: Wie viel Zeit hast du investiert, um das hier zu kreieren?
10: Etwa einen Monat, intensiv.
9: Wahnsinn. Und kannst du auch was über die Kohle sagen?
10: Oh, ist schwierig. Ich habe sehr, sehr viel Equipment angeschafft, einen 3D-Drucker und alles, aber ich würde es jetzt schon auf knapp 1500 Euro schätzen, ja.
11: Also es waren so circa 450 Stunden und Geld, das habe ich schon bei der Hälfte aufgehört zu zählen.
9: 450 Stunden, Wahnsinn. Denkst du manchmal drüber nach, was du anstattdessen hättest machen können?
11: Nein.
12: Ich cosplay schon seit 6 Jahren. Ich habe den Charakter gesehen, der Anime ist ja noch nicht, beziehungsweise die Staffel ist ja noch nicht raus. Und ich habe aber gesehen, ich muss das machen. Ich will das unbedingt machen und deswegen habe ich es gemacht.
9: Wie lange dauert es, in die Ausrüstung zu schlüpfen?
13: 20 Minuten, eine halbe Stunde circa, mit Hilfe.
14: In US Dollars, this probably cost me about 300. The wig is handmade.
11: Cosplay ist absolute Leidenschaft für mich. Ich kann mir nicht vorstellen, irgendwas anderes zu machen.
0: Geil. Also, na klar, ihr habt gemerkt, so ein paar Klischees wurden vielleicht bestätigt, aber vor allem zeigt die Gamescom auch in diesem Jahr wieder, wie riesig und wie vielfältig die Gaming-Welt inzwischen ist. Und Gaming findet übrigens nicht nur vor der Konsole statt, das haben wir gestern auch gesehen. Um 20 vor 9, da sprechen wir nämlich mit Coach Kunert auch nochmal über die Gamescom. Und zwar genau darüber, welche Sportgames da gerade gezeigt werden und im Trend sind und ob die wirklich was bringen und ob uns das auch wirklich fürs Training motivieren kann, das hört ihr, wie gesagt, in ungefähr, ja, um 20 vor 9. So. Und ihr müsst auf jeden Fall wissen, die Gamescom, die geht nur bis Sonntag und einige oder die meisten Tage sind schon ausverkauft. Das heißt, wenn ihr da auch noch hin wollt, dann informiert euch mal ganz genau. Ich glaube, der Samstag ist noch frei. Also das ist auf jeden Fall eine Sache, die muss man mal gesehen haben.
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0: Viertel vor acht.
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0: Überlegt mal, wart ihr schon mal irgendwo komplett falsch gekleidet? Overdressed oder underdressed? Oh, das ist immer peinlich, oder? Unser Rockbuddy Daniel, der ist auf einem Konzert mal gewesen und da ist ihm, ja, was Ähnliches passiert. Da ging es aber eher darum, wie er vielleicht noch aus einem Sommeroutfit schnell was anderes machen kann, so eher in Richtung schwarze Messe. Aber er erzählt euch auf jeden Fall am besten selbst mal, wie er zu seinem Lieblingsbandshirt gekommen ist.
2: Ja, hier ist Daniel, liebe Grüße aus Berlin. Meine Band-T-Shirt-Geschichte dreht sich um das Letzte Instanz-T-Shirt. Ich hatte 2011 irgendwie nachts im Fernsehen mal eine Übertragung von einem Live-Konzert gesehen. Da ist unter anderem die Letzte Instanz aufgetreten. Und ich fand die Musik richtig geil. Also habe ich relativ spontan Konzertkarten gekauft für Nassenfels. Das ist, glaube ich, ein Schloss oder ein Burg. Und das gesamte Dorf war bevölkert von Gothic-Anhängern. Also alles in schwarz, lange Mäntel, lange Haare. Wir waren natürlich in Urlaubsstimmung, helle Klamotten, kurze Hose. Das Dunkelste, was ich bei hatte, war ein bordeauxfarbenes T-Shirt. Habe mich dann so umgesehen und habe so festgestellt, irgendwie ist alles in schwarz und ich bin so der rote Punkt. Und beim genauen Hinsehen habe ich festgestellt, dass alles, was Catering macht, Getränke, auch diese selbe Bordeaux-Ton anhat. Also bin ich schnell zum Merch-Stand, habe dort dringend ein T-Shirt gekauft, also hatte mit der Verkäuferin dort noch richtig Spaß, weil ich natürlich aussah wie ein Kellner und habe dann seitdem dieses T-Shirt. Und trage es sehr gerne und muss immer mit dem Lächeln an diese Geschichte zurückdenken.
0: Na, siehst du mal, aus der Not eine Tugend gemacht und genau solche Geschichten, die lieben wir doch an euren Bandshirts, weil es geht ja nicht immer nur darum, was da vorne draufsteht, sondern was ihr damit erlebt habt. Also, welches Shirt hat bei euch vielleicht so eine ähnliche Geschichte? Schickt uns ein Foto dazu und erzählt uns natürlich, warum genau dieses Teil für euch besonders ist. Das könnt ihr ganz einfach machen über unsere App. Da gibt's ja den WhatsApp-Button und unter allen, die mitmachen, verlosen wir auch ein ganz frisches Rockbuddy-Bandshirt. Das haben wir extra für euch gemacht. Das könnte dann vielleicht genau neben eurem Lieblingspiece hängen im Kleiderschrank. Also, wir wollen eure Bandshirts sehen und die Geschichte dahinter hören. Schickt uns gerne weiterhin eure Nachrichten. Wir feiern die hier im Programm ab.
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0: Das Leben war damals für niemanden einfach. Und erst recht nicht für eine Frau.
1: Die Telefonistinnen ist die erste spanische Originalserie bei Netflix und spielte Madrid des Jahres 1928. Vier junge Frauen beschließen, sich nicht länger von den Männern sagen zu lassen, was sie zu tun und zu denken haben.
2: Carlotta, du wirst jetzt deine Sache nehmen und auf der Stelle mitkommen.
3: Nein. Ich kann jetzt tun, was ich will.
1: Die Freundinnen Lydia, Maga, Carlotta und Angeles finden einen Job in der neu eröffneten Telefongesellschaft. Dort müssen sie sich gegen die Männer in ihrem Berufsalltag behaupten. Doch Lydia ist nicht die, die sie vorgibt zu sein. Und das bleibt nicht lange unentdeckt.
3: Der Generaldirektor möchte sich Ihnen vorstellen. Lydia Aguila?
4: Alba.
3: Es tut mir leid, aber ich glaube, das ist eine Verwechslung.
4: 10 Jahre sind nicht genug, um dich zu vergessen.
3: Ich bin nicht die Frau, die du gekannt hast.
1: Neben dem Kampf um mehr Frauenrechte muss Lydia auch in der Liebe kämpfen. Mit dem Generaldirektor Francisco verbindet sie eine gemeinsame Vergangenheit. Doch auch Carlos, der Sohn des Firmenchefs, umwirbt sie.
5: Du liebst Carlos noch immer, nicht wahr?
3: Ich will mit dir zusammen sein, Francisco.
1: Und habt ihr Lust auf die Serie bekommen? Dann warten ganze 5 Staffeln auf euch.
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13: Ich bin Babette Büchner. Nach der Sturzflut im Himalaya steigt die Zahl der Vermissten immer weiter. Nach offiziellen Angaben werden in Nepal und China nun mehr als 1.300 Menschen gesucht. Auch viele Touristen sind nicht erreichbar, auch aus Deutschland.
14: Laut nepalesischen Angaben sollen 8 Deutsche unter den Vermissten sein. Wie es ihnen geht und wo sie sich befinden, ist völlig unklar. Laut den Behörden in Nepal sind eine ganze Reihe von Nationalitäten unter den Vermissten. Viele Menschen kommen aus Indien, es werden aber auch US-Amerikaner, Briten und Australier vermisst. Das Gebiet ist ja sehr beliebt bei Wanderern, aber auch bei Pilgern, die zu einem heiligen Berg nach Tibet wollen. Aus Peking, Johannes Neudecker.
13: Bundeskanzler Friedrich Merz hat heute zu einem kleinen EU-Gipfel zur Haushaltsplanung eingeladen. Im Kanzleramt treffen sich Staats- und Regierungschefs der Länder, die wie Deutschland den von der EU-Kommission vorgeschlagenen Finanzrahmen für 2028 bis 2034 deutlich verkleinern wollen. Dazu gehören die Niederlande, Dänemark, Österreich, Finnland, Belgien und Schweden. Es wird gerade viel über Social-Media-Verbote für Jugendliche diskutiert. Eine Umfrage der Technikerkrankenkasse unter 12- bis 17-Jährigen zeigt nun, 47% der Jugendlichen selbst ist für eine Altersgrenze.
15: Die Hälfte der Jugendlichen, die für eine Altersgrenze sind, plädiert im Schnitt für ein Verbot unter 14. In der Umfrage sagen auch 4 von 5 Jugendlichen, Social-Media täte ihnen gut, 15% finden aber, die Nutzung tue ihnen nicht gut. Die meisten, über 70%, wollen mit Social-Media die einfach Spaß haben zum Zeitvertreib. Gut 60% nutzen es, um Kontakt mit Freunden zu halten. Gut 40% holen sich Inspiration für Sport, Reisen oder Essen. Knapp 40% folgen dabei Influencern. Ronny Tochau, Nachrichtenredaktion.
13: Bis Sonntag wird es laut und bunt in den Kölner Messehallen. Ab heute dürfen hunderttausende Gaming-Fans kommen. Es ist der erste Publikumstag auf der Gamescom. Das Leitthema der weltgrößten Computerspiel- und Videospielmesse lautet in diesem Jahr: Games machen Lust auf Zukunft. Auch Bundespräsident Frank-Walter Steinmeier wird heute erwartet.
16: Und jetzt für euch das Südwesten-Update mit Talia Nürnberger. Rheinland-Pfalz Ministerpräsident Gordon Schnieder fordert mit Blick auf die starken Umfragewerte der AfD in Ostdeutschland Geschlossenheit. Gegenüber dem Sender Phoenix betonte er, die Enttäuschung über die etablierten Parteien sei einfach zu groß. Jetzt müsste Vertrauen zurückgewonnen werden. Nach dem Tornado in Mittelhessen bittet der Lahn-Dill-Kreis das Land Hessen um Unterstützung. Man wolle staatliche Hilfen ermöglichen. Die Zahl der Handwerksbetriebe ist in Baden-Württemberg erstmals wieder leicht gestiegen. Das teilte Landeshandwerkspräsident Rainer Reichhold mit.
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18: Auf der A60 Richtung Rüsselsheim gibt es zwischen Mainz-Weisenau und Rüsselsheim-Königstetten 9 Kilometer Stau. Auf der A3 stockt der Verkehr in Richtung Frankfurt zwischen Ransbach-Baumbach-Mogendorf und Montabaur auf 5 Kilometern. In der Gegenrichtung Richtung Köln steht ihr zwischen Dreieck Dernbach und Ransbach-Baumbach-Mogendorf auf 1 Kilometer. Gute Fahrt!
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18: In Lahnstein, Emmelshausen und Boppard zeigt das Thermometer aktuell überall 17 Grad. Heute erwartet euch am Vormittag teils sonniges, teils bewölktes Wetter. Am Nachmittag dann Regen. Das Ganze bei hochsommerlichen 32 Grad.
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19: Morgen, Ernährungsexperten warnen vor Instant-Nudeln. Darüber haben wir auch schon vorhin berichtet. Und ja, ich verstehe das ja auch. Da sind viele Zusatzstoffe drin. Wahrscheinlich ist es nicht gerade das gesündeste Essen der Welt. Aber mal ehrlich, so eine Tüte Instant-Nudeln nach einer langen Nacht, wenn der Kater anklopft, ey, come on. Da hat man doch schon öfter mal gedacht, das ist genau das, was mein Körper jetzt braucht. Egal, wie viele Zusatzstoffe da drin sind. Ja, und jetzt kommt auf jeden Fall hier die nächste Meldung rein. Die schlägt in die gleiche Kerbe. Da heißt es, spätes Frühstück soll angeblich auch nicht so gesund sein. Wer regelmäßig erst nach 12 Uhr mittags frühstückt, der soll laut einer Studie sogar ein höheres Risiko haben, früher zu sterben. Bis zu 2,5 Jahre klaut man sich. Na super. Also ich meine, unter der Woche, da frühstücken Eggers und ich hier ja super früh. Deswegen am Wochenende, da liebe ich es auszuschlafen und dann will ich auch gemütlich mal spät frühstücken. Auch mal nach 12. Ey, warum nicht? Auch mal den ganzen Tag lang. Aber naja, gut, ich versuche es jetzt irgendwie mal positiv auszudrücken. Wer spät frühstückt, der kann gleich liegen bleiben.
17: Na, das geht ja schon wieder gut los. Hier sind Eggers und

0: Good Charlotte, I Don't Wanna Be Love. 8:13 Uhr,
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0: Na, und seid mal ehrlich zu euch, wie langweilig war euch jetzt schon wieder letztes Wochenende? So langweilig, dass ihr fast nochmal die Hecke geschnitten hättet. Das ist kein Problem, denn damit ist jetzt Schluss, denn die Bundesliga ist ja wieder zurück. Endlich wieder Fußball ab diesem Wochenende und wir geben euch jetzt nochmal schnell so ein bisschen letztes Insider-Wissen mit auf den Weg, damit ihr perfekt vorbereitet seid. Das Ganze natürlich von meinem Kollegen Stefan Hawks. Hawksy, wir haben ja schon über die Mediaerlöse in den letzten Tagen für die Fußballmannschaften aus den Übertragungsrechten gestaunt. Das waren ja teilweise astronomische Summen. Aber wie sieht's jetzt mit den Spielern aus? Wer ist denn da in dieser Saison der Topverdiener?
2: Also wenig überraschend kommen die Topverdiener der Liga natürlich aus München. Ein Jamal Musiala und ein Harry Kane verdienen schlappe 25 Millionen Euro pro Saison. Auch Manuel Neuer und Joshua Kimmich knacken noch die 20, was die Millionen angeht. Zum Vergleich, bei Borussia Dortmund kriegen die Topverdiener so etwa 10 Millionen Euro. Also zum Beispiel Stürmer Gerassi oder auch Torwart Kobel. Mich würde tatsächlich mal interessieren, was die Jungs bei den Aufsteigern in Elversberg und Paderborn dazu sagen. Die sind nämlich in der Spitze gerade mal siebenstellig unterwegs, kriegen also netto 1 Million Euro pro Saison. Vielleicht auch ein bisschen mehr, aber da ist dann doch relativ schnell das Ende der Fahnenstange erreicht, weil die Einnahmen eben in diesen Vereinen auch nicht so wirklich hoch sind.
0: Und vielleicht könnte ja in dieser Saison auch noch ein neuer Topverdiener mit dabei sein. Hawksy, gibt es irgendwelche krassen Transfers, die wir auf dem Schirm haben müssen?
2: Also die ganz fetten Transfers gab es aus meiner Sicht in diesem Sommer definitiv noch nicht. Aber es ist ja auch noch ein bisschen Zeit, denn das Transferfenster, das schließt ja erst am kommenden Dienstag. Wenn ich doch eine Top 3 festlegen würde, dann würde die wie folgt aussehen. Auf der 3 würde ich mal Niklas Füllkrug ansiedeln, der ja zurückgekehrt ist zu Werder Bremen. Auf Platz 2 ebenfalls ein Rückkehrer, nämlich Christopher Nkunku, der wieder für RB Leipzig kicken wird. Ja, und dann ist Schalkes Sportchef Frank Baumann definitiv noch ein Geniestreich gelungen, denn die Schalker haben nicht viel Kohle und haben es trotzdem geschafft, Ex-Nationalspieler Robin Gosens aus Italien loszueisen. Also das ist für mich definitiv der Top-Transfer dieses Sommers bislang. Nicht, weil Gosens so gut wäre, aber weil er für die Schalker im Kampf um den Klassenerhalt in dieser Saison definitiv ein wichtiger Baustein sein könnte.
0: Vielen Dank, Stefan Hawks. Die erste Fußball-Bundesliga startet dieses Wochenende wieder und natürlich könnt ihr auch wieder mit den Rockbuddies zusammen mitfiebern und natürlich mit tippen. Unsere Kicktipp-Gruppe heißt ja weiterhin FC Wadenbeißer und da haben wir ordentlich aufgeräumt. Da sind richtig viele Plätze frei geworden. Also rein da und zeigt mal, was ihr drauf habt. Ihr könnt tippen, unter anderem gegen natürlich den Eggers, aber auch Cedric Kunz ist mit dabei. 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Also die erste Fußball-Bundesliga wieder am Start. Wir berichten, hier verpasst ihr nichts.
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3: Natalia Nürnberger. In Koblenz sorgen Wildschweine aktuell für größere Schäden auf dem Hauptfriedhof. Laut der Stadt wühlen die Tiere auf der Suche nach Nahrung Gräber und Grünflächen auf. Die Friedhofsverwaltung kontrolliert deswegen regelmäßig die Zäune und bittet Besucher, die Tore geschlossen zu halten. Gemeinsam mit Jagdbehörde und Ordnungsamt wird außerdem an einer dauerhaften Lösung gearbeitet. Eine Genehmigung zum Abschuss einzelner Tiere liegt schon vor. Bislang war ein sicherer Schuss aber nicht möglich. In besonders betroffenen Bereichen wird empfohlen, vorerst auf neue Pflanzungen und zusätzliches Gießen zu verzichten. Beides könne Wildschweine weiter anlocken. Beschädigte Grünflächen werden von der Friedhofsverwaltung schrittweise wiederhergestellt. Rheinland-Pfalz Ministerpräsident Gordon Schnieder fordert mit Blick auf die starken Umfragewerte der AfD in Ostdeutschland Geschlossenheit. Gegenüber dem Sender Phoenix betonte er, die Enttäuschung über die etablierten Parteien sei einfach zu groß. Genau das sei auch kein reines ostdeutsches Phänomen, sondern längst im Westen angekommen. Daher müsse ordentlich erklärt, kommuniziert und Vertrauen zurückgewonnen werden. Nach dem folgenschweren Tornado in Mittelhessen bittet der Lahn-Dill-Kreis das Land Hessen um Unterstützung. Man wolle staatliche Hilfen für die Bürger ermöglichen. Der Tornado hatte letzten Donnerstag viele Häuser in Mitleidenschaft gezogen. Die Zahl der Handwerksbetriebe ist in Baden-Württemberg erstmals seit längerer Zeit wieder leicht gestiegen. Das teilte Präsident Rainer Reichhold mit. Er berichtet von einem Plus von 0,7% seit dem Jahresbeginn. Ein stärkeres Plus hatte es zuletzt im ersten Halbjahr 2021 gegeben.
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4: Auf der A60 Richtung Rüsselsheim zwischen Mainz-Weisenau und Rüsselsheim-Königstetten gibt es 10 Kilometer Stau. Auf der A3 Richtung Frankfurt zwischen Ransbach-Baumbach und Montabaur staut es sich auf einer Länge von knapp 8 Kilometern. Gute Fahrt.
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4: In Lahnstein sind es aktuell 17 Grad. Etwas wärmer zeigt sich Emmelshausen mit 18 Grad. In Mendig sind es ebenfalls 17 Grad. Heute erwartet euch am Vormittag teils sonniges, teils bewölktes Wetter. Am Nachmittag dann Regen. Das Ganze bei hochsommerlichen 32 Grad.
5: Wir haben es 8.33 Uhr. Morgen!
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5: Eggers und ich, wir waren ja gestern auf der Gamescom nach unserer Sendung. Und da haben wir auch nicht gezockt. Da haben wir auch ein bisschen was gegessen. Und da gibt es aber auch hier und da mal ein sportliches Angebot. Und das nicht nur jetzt irgendwie in irgendwelchen Hallen, dass man da noch eine Runde Fußball spielen kann oder Radfahren kann, sondern Sport spielt auch eine immer größere Rolle im Gaming. Und ich rede hier jetzt nicht nur von Motorsport-Games und, weiß nicht, Olympia als Game, sondern nein, es ist auch immer mehr die Gamification von Sportarten ein Thema. Und darüber wollen wir gleich nochmal ganz genau mit unserem Sportexperten Christian Kunert reden. Der hat sich das Ganze mal angeschaut. Die Trends der Gamescom in Sachen Sport hört ihr gleich nach Green Day und jetzt Asia Heat of the Moment. Ich wünsche euch einen schönen Donnerstag.

0: Green Day, Last of the American Girls. 8.41 Uhr haben wir's.
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0: Ich habe ja eben gerade schon über die Gamescom berichtet, bei der Eggers und ich gestern waren. Und da haben wir natürlich viele Spiele gezockt. Da haben wir auch ein bisschen was gesnackt hier und da. Aber tatsächlich wollen wir jetzt nochmal über die Gamescom sprechen. Und zwar mit Coach Kunert. Denn Gamescom kann auch Sport. Darüber wollen wir heute sprechen. Erstmal schönen guten Morgen unserem Trainingsexperten und Sportwissenschaftler Christian Kunert. Guten Morgen.
2: Ja, schönen guten Morgen ins Studio.
0: Hi Coach, man würde es ja gar nicht glauben, aber es gibt immer mehr Sportspiele, auch für Konsolen. Wie gesagt, Eggers und ich haben die zwar gestern hier und da mal so gesehen, aber haben wir links liegen lassen. Sag doch mal, was ist denn der aktuelle Trend bei Sportspielen und welche Skills muss ich dafür mitbringen, um da überhaupt mitmachen zu können?
2: Ja, grundsätzlich unterscheiden wir ja auf der einen Seite zwischen Sportsimulationen. Das sind so die klassischen Fußballsimulationen oder vielleicht auch Rennwagensimulationen. Da brauchst du einen guten Bildschirm, da brauchst du die Konsole oder den PC und da brauchst du ansonsten vielleicht noch ein bisschen Fingerfertigkeit, ja. Aber ansonsten nicht wirklich viel.

0: der anderen Seite haben wir das ganze Thema Active Gaming mittlerweile. Da unterscheiden wir auch nochmal zwei Bereiche. Das ist einmal das Motion Gaming. Da ist die Nintendo Switch mit dem neuen Nintendo Switch Sport Resort als Game neu im Kommen. Am besten spielst du es vorm Fernseher. Du brauchst die Switch natürlich und du brauchst zwei Bewegungscontroller in den Händen und du simulierst letztendlich quasi mit den Controllern so ein bisschen das Sportliche. Auf der anderen Seite haben wir aber mittlerweile auch VR-Fitness oder Exa-Gaming. Da setzt du dir auch noch so eine VR-Brille auf, hast auch zwei Bewegungscontroller in der Hand. Damit spielst du dann. Und ja, da brauchst du dann schon auch ein paar sportliche Bewegungsskills. Und das ist ganz interessant, tatsächlich auch für die Fitness und für die Gesundheit.
1: Krass. Also dieses Spiel auf der Switch, das haben wir tatsächlich gespielt. Da macht man mal hier und da so eine Bewegung mit einem Arm, aber das hielt sich noch in Grenzen. Also haben wir noch nicht mal angeschwitzt. Deswegen, Coach, bringt denn dieses Ganze jetzt Sportgaming auch wirklich was für mein normales Leben und für Fitness und Gesundheit?
0: Ja, mittlerweile befasst sich natürlich auch die Sportwissenschaft und die Medizin mit diesen ganzen Themen, weil auch wir kommen darum eigentlich nicht mehr herum. Und tatsächlich stellen wir fest, dass das Intensitätsniveau auf einem, ich sag mal, leichten bis moderaten Anspruch liegt. Das heißt, du hast also leichte körperliche Beanspruchungen im Bereich Herz-Kreislauf, im Bereich Kraft, aber vor allem natürlich auch auf den koordinativen Fähigkeiten, Reaktionsfähigkeit, Orientierung, das sind alles so Dinge. Und von daher bringt es sicherlich ein kleines bisschen etwas, aber es ist tatsächlich mit einem normalen Training nicht zu vergleichen.
1: Ey, aber immerhin besser als nix, oder? Also ich meine, ich merke immer, dass so Gamification, das bringt mir schon auf jeden Fall was für meine Motivation. Coach, dann zieh doch nochmal vielleicht ein kleines Fazit für uns.
2: Coach Konert klärt's.
0: Ja, digitale interaktive Sportspiele sind im Kommen, liegen voll im Trend, bringen auch ein kleines bisschen was für die körperliche Aktivität, sind aber mit einem normalen Training nicht zu vergleichen. Aber wie du schon sagst, für Menschen, die so gar keinen Zugang zum Sport haben, denen die Motivation fürs Fitnessstudio oder den Sportverein fehlt, könnte das ein erster Schritt in eine aktivere Lebensführung in den Sport sein. Und wenn daraus dann irgendwann auch ein systematisches Training wird mit höherer Belastung, mit strukturierter Belastung, dann können solche Sportspiele tatsächlich ein guter Kickoff sein.
1: Na, seht ihr mal, das lassen wir doch gerne so stehen. Vielen Dank, Coach Konert. Wie immer spannend gewesen mit dir. Und wir hören uns ja dann schon nächste Woche wieder und sehen dich bis dahin in den sozialen Medien oder auf konertgesundheit.de. Tschüss.
0: Jo, mach's gut, aber nicht immer nur in den Bildschirm gucken, ne?
1: Ja, doch.
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0: The Verve, Bittersweet Symphony. Und ihr habt es ja auch schon alle gehört, Volkswagen steckt weiterhin voll im Krisenmodus. Der Autobauer steht vor großen Herausforderungen und ganz besonders hier bei uns in Niedersachsen, da schauen jetzt viele ganz genau hin. Denn VW ist ja nicht nur einer der größten Arbeitgeber im Land, sondern an den vielen Standorten, da hängt natürlich auch unglaublich viel dran. Und da ist jetzt die große Frage, wie geht's weiter? Was passiert mit den Arbeitsplätzen? Gibt es Perspektiven für Standorte wie zum Beispiel Osnabrück oder Emden? Und welche Rolle spielt dabei die Landesregierung? Unser Reporter Stefan Hox hat dazu mit Niedersachsens Ministerpräsidenten Olaf Lies in einem Radio 21 Exklusivinterview gesprochen.
1: Herr Lies, wie können wir VW wieder auf die Beine helfen?
2: Das wird ganz wichtig sein. VW ist ein so starker Motor für uns in den verschiedenen Standorten. Und das muss man offen sagen, da liegt auch eine Verantwortung natürlich beim Vorstand. Das können wir sozusagen begleiten. Aber wir hatten heute das Treffen und uns ist eindeutig klar, erstens halten wir zusammen. Zweitens muss der Vorstand jetzt Vorschläge liefern, die nicht nur heißen, wir bauen ab, sondern die auch heißen, wo sind Wachstumsfelder? Welche Perspektiven habe ich auch außerhalb von Automobilindustrie? Das sind doch Dinge, die ich aufzeigen muss, damit wir die Beschäftigung an unseren Standorten dauerhaft sichern können.
1: Haben Sie das Gefühl, dass der Vorstand auf dem Schirm hat, dass da ganz viele Existenzen dranhängen, weil eben sich auch sogar bei uns Familienväter melden, die 4 Kinder haben und eben nicht wissen, wie es weitergeht, weil die Frau eben gerade nicht berufstätig ist?
2: Ja, das hat er. Natürlich, das muss man sagen, es sind ja auch Menschen, die da sind, es sind auch Verantwortliche, die lange im Unternehmen sind, die auch wissen, was da ist. Und wir müssen ein bisschen aufpassen, dass wir nicht den Eindruck erwecken, das spielt alles keine Rolle mehr. Wir haben auch Verantwortung. Wir haben auch Verantwortung für die Menschen, die Jahrzehnte am Erfolg gearbeitet haben, ohne die es den Erfolg auch gar nicht gegeben hätte, für die Familien, die da sind. Deswegen ist die Verantwortung, die wir haben, auch Lösungen zu finden, wie die Zukunft der Standorte aussieht. Und zwar aussieht im Automobilbau oder auch mit anderen Perspektiven.
1: Und damit gehen wir erstmal wieder zurück ins Studio und drücken die Daumen, dass alles gut wird.
0: Ja, ist ein schwieriges Thema für viele Beschäftigte und natürlich auch für die Familien, denn ganz klar ist doch, die Entscheidungen bei VW, die haben Auswirkungen auf ganz Niedersachsen. 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
16: Ich bin Babette Büchner. Die Sturzflut im Grenzgebiet zwischen Nepal und China hat eine Spur der Zerstörung hinterlassen. Mehr als 1.300 Menschen werden inzwischen vermisst. Nach bisherigen Erkenntnissen besteht auch zu 8 deutschen Touristen kein Kontakt mehr. Was die Flutwelle ausgelöst hat, wird noch untersucht. Es gibt Vermutungen, eine Gletscherlawine könnte zunächst einen Fluss blockiert haben. Dadurch habe sich ein See gebildet, der dann über die Ufer getreten sei. Die Bundesregierung bereitet eine Steuer auf stark gezuckerte Getränke vor. Eine Umfrage für die deutsche Presseagentur zeigt nun, die Deutschen sind bei dem Thema gespalten. 43% sind dafür, 44% dagegen.
17: Eine Zuckersteuer kommt aber nicht auf Cola Zero und Co. Ein internes Papier aus Klingbeils Finanzministerium hatte für ordentlich Wirbel gesorgt. Darin wurde vorgeschlagen, neben Colas und Limonaden unter anderem auch auf Zero- und Light-Getränke, Biermischgetränke und Haferdrinks eine Steuer zu erheben. Was aber kommen soll, ist im nächsten Jahr die Steuer auf gezuckerte Getränke. Die Einnahmen sollen in die Krankenkassen fließen, damit die Beiträge stabil bleiben. Aus Berlin, Tine Klimach.
16: Wärmepumpe oder E-Auto? Immer mehr Menschen in Deutschland wollen privat in den Klimaschutz investieren. Laut einer aktuellen Erhebung der Förderbank KfW sind etwa 2/3 der Haushalte dazu bereit.
0: Mehr Wind- und Sonnenenergie, weg von Kohle, Öl und Gas. Für die allermeisten ist das wichtig oder sogar extrem wichtig. Und viele Millionen Haushalte in Deutschland haben auch schon ein E-Auto oder eine Solaranlage auf dem Dach. Das Problem, viele würden gern, können sich aber klimafreundliche Technologien nicht leisten. Das Fazit der Experten, Leute mit geringem Einkommen werden bei der Energiewende abgehängt. Claudia Wächter, Nachrichtenredaktion.
16: Die japanische Künstlerin Yayoi Kusama ist im Alter von 97 Jahren gestorben. Sie sei schon vor 2 Wochen in einem Krankenhaus in Tokio gestorben, teilte das Yayoi Kusama Museum mit. International bekannt wurde Kusama mit ihren Polkadots genannten bunten Punkten, mit denen sie Objekte oder Alltagsgegenstände oder ganze Räume gestaltete. Eine Ausstellung zum Werk der Künstlerin in Köln hatten sich bis Anfang des Monats mehr als 450.000 Menschen angesehen.
18: Und jetzt für euch das Südwesten-Update mit Halian Wörnberger. Rheinland-Pfalz Ministerpräsident Gordon Schnieder fordert mit Blick auf die starken Umfragewerte der AfD in Ostdeutschland Geschlossenheit. Gegenüber dem Sender Phoenix betonte er, die Enttäuschung über die etablierten Parteien sei einfach zu groß. Jetzt müsste Vertrauen zurückgewonnen werden. Nach dem Tornado in Mittelhessen bittet der Lahn-Dill-Kreis das Land Hessen um Unterstützung. Man wolle staatliche Hilfen ermöglichen. Die Zahl der Handwerksbetriebe ist in Baden-Württemberg erstmals wieder leicht gestiegen. Das teilte Landeshandwerkspräsident Rainer Reichhold mit.
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20: Auf der A60 Richtung Rüsselsheim, zwischen Mainz-Laubenheim und Rüsselsheim-Königstetten, gibt es 9 Kilometer Stau. Auf der A643 Richtung Wiesbaden zwischen Dreieck Mainz und Schiersteiner Straße staut es sich auf 6 Kilometern. Wir wünschen euch eine gute Fahrt.
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20: In Mendig sind es aktuell 18 Grad, in Bendorf zeigt das Thermometer 20 Grad und in Neuwied sind es ebenfalls 20 Grad.
21: Heute erwartet euch am Vormittag teils sonniges, teils bewölktes Wetter, am Nachmittag dann Regen. Das Ganze bei hochsommerlichen 32 Grad.
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23: Schönen guten Morgen. Und ich müsste eigentlich schon längst tot sein und ihr gleich mit. Also zumindest, wenn man den Aussagen von Ernährungsexperte Dr. Stefan Kabisch vom Deutschen Institut für Ernährungsforschung glaubt. Weil der hat jetzt im großen Stil Instant-Nudeln kritisiert wegen der vielen Zusatzstoffe da drin, ne? Um die natürlich haltbarer zu machen, um die geschmackvoller zu machen. Er sagt, das ist ein Zitat, das finde ich richtig geil: Instant-Nudeln sind zu keiner Zeit ein akzeptables Lebensmittel. Also ich meine, ich weiß schon auch, dass Instant-Nudeln, ne, die sind so ein bisschen das Dschungelcamp unter den Mahlzeiten. Alle wissen, das ist Schrott und trotzdem, man zieht es sich oft genug rein. Aber Leute, jetzt mal im Ernst. Der feine Herr Dr. Bibbebe, ich habe schon wieder den Namen vergessen, da spricht doch ganz offensichtlich jemand, der noch nie verzweifelt am Sonntag ein Katerfrühstück gebraucht hat, oder?
24: Also essen kann man's. Also da stirbt keiner dran. Also ich verfeine das jetzt noch ein bisschen mit Maggi und so ein bisschen. Das schmeckt, hör mal. Die sollen sich nicht anstellen. Die sollen froh sein, dass sie was kreieren.
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0: Cover, das geht momentan hier ziemlich steil bei uns in der Redaktion. The Snuts mit Summer in the City um 9.12 Uhr in der Morning Rock Show.
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0: Und heute geht's um den ersten kommerziellen Erfolg der Toten Hosen. Hier kommt

0: Als 1988 mit dem Hosenalbum Ein kleines bisschen Horrorschau auch die Single Hier kommt Alex auf den Markt kommt, sind die Toten Hosen eigentlich nur in Insiderkreisen bekannt.
1: 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Das heißt jetzt nicht mehr ein belegtes Brot mit Schinken und eins mit Eu, sondern eins mit Freud.
0: Die Düsseldorfer Punks machen Musik, die viele wohl nur als Rumpelrock bezeichnen würden. Mit Hier kommt Alex ändert sich das aber schlagartig. Denn plötzlich sprechen begeisterte Musikredakteure von anspruchsvollen Rockmusikern, die sich vom dilettantischen Punk gelöst haben. Aber warum das Ganze?
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0: Hier kommt Alex ist an Stanley Kubricks Film A Clockwork Orange angelehnt. Der Film hat in der Punkszene Kultstatus und so entscheiden sich Campino und Co. dazu, für eine Theaterumsetzung des Films die Musik für den Szenenwechsel zu schreiben. Außerdem spielen sie auch in der Aufführung mit.
3: 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Ich will sowieso nicht mehr leben, neben so einer stinkenden Welt wie der!
0: Hier kommt Alex schafft es dabei aber nur ganz knapp in die Auswahl der Songs, die für das Theaterstück genutzt werden, denn die Hosen finden den Song eigentlich zu mainstreamig, nicht punk genug. Doch der Song bleibt und wird später sogar von großen Radiostationen aufgegriffen und immer häufiger gespielt. Und das bleibt dann auch für die Theateraufführung nicht ohne Folgen. Plötzlich belagern Fans das Schauspielhaus und wollen unbedingt ein Ticket für die Vorstellung haben. Manche klettern sogar durch Fenster und stören dadurch die Aufführung des Stücks gewaltig. Für die Hosen ist danach nichts mehr wie vorher, denn jetzt sind sie Stars. Stars, die plötzlich sogar Angst haben müssen, dass sie nicht mehr Punk genug sind, die sich anhören müssen, dass sie mit dem Theater ja nur krampfhaft ihr Niveau steigern wollten. Das alles stimmt natürlich nicht, aber so ist es nun mal mit dem Erfolg und den bereuen die Toten Hosen ganz sicher nicht.
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14: Natalia Nürnberger. In Koblenz sorgen Wildschweine aktuell für größere Schäden auf dem Hauptfriedhof. Laut der Stadt wühlen die Tiere auf der Suche nach Nahrung Gräber und Grünflächen auf. Die Friedhofsverwaltung kontrolliert deswegen regelmäßig die Zäune und bittet Besucher, die Tore geschlossen zu halten. Gemeinsam mit Jagdbehörde und Ordnungsamt wird außerdem an einer dauerhaften Lösung gearbeitet. Eine Genehmigung zum Abschuss einzelner Tiere liegt schon vor. Bislang war ein sicherer Schuss aber nicht möglich. In besonders betroffenen Bereichen wird empfohlen, vorerst auf neue Pflanzungen und zusätzliches Gießen zu verzichten. Beides könne Wildschweine weiter anlocken. Beschädigte Grünflächen werden von der Friedhofsverwaltung schrittweise wiederhergestellt. Rheinland-Pfalz Ministerpräsident Gordon Schnieder fordert mit Blick auf die starken Umfragewerte der AfD in Ostdeutschland Geschlossenheit. Gegenüber dem Sender Phoenix betonte er, die Enttäuschung über die etablierten Parteien sei einfach zu groß. Genau das sei auch kein reines ostdeutsches Phänomen, sondern längst im Westen angekommen. Daher müsse ordentlich erklärt, kommuniziert und Vertrauen zurückgewonnen werden. Nach dem folgenschweren Tornado in Mittelhessen bittet der Lahn-Dill-Kreis das Land Hessen um Unterstützung. Man wolle staatliche Hilfen für die Bürger ermöglichen. Der Tornado hatte letzten Donnerstag viele Häuser in Mitleidenschaft gezogen. Die Zahl der Handwerksbetriebe ist in Baden-Württemberg erstmals seit längerer Zeit wieder leicht gestiegen. Das teilte Präsident Rainer Reichhold mit. Er berichtet von einem Plus von 0,7% seit dem Jahresbeginn. Ein stärkeres Plus hatte es zuletzt im ersten Halbjahr 2021 gegeben.
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15: Auf der A643 Richtung Wiesbaden gibt es zwischen Dreieck Mainz und Schiersteiner Straße 3 Kilometer Stau. Auf der A65 Richtung Landau ist zwischen Kandel-Mitte und Kandel-Nord ein Unfall auf dem rechten Fahrstreifen. Auf der A61 Richtung Ludwigshafen liegen zwischen Rastplatz Sandkaul und Koblenz-Dieblich Reifenteile auf allen Fahrstreifen. Habt eine gute und sichere Fahrt.
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15: In Polch zeigt das Thermometer aktuell 19 Grad. Auch in Mayen sind es 19 Grad. In Neuwied ist es mit 20 Grad eine Spur wärmer.
16: Heute erwartet euch am Vormittag teils sonniges, teils bewölktes Wetter. Am Nachmittag dann Regen. Das Ganze bei hochsommerlichen 32 Grad.
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0: Papa Roach, Last Resort um 9:38 Uhr.
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0: Und jetzt ist Annette schon wieder da. Hi.
2: Ja.
0: Mensch, die Morning Rock Show ist vorbei.
2: Ja.
0: Und ich bin noch ganz im Wahn von der Gamescom gestern.
2: Ey, Wahnsinn.
0: Eggers und ich war da. Also Eggers musste sich jetzt gleich erstmal freinehmen. So sehr hat ihn das überwältigt. Nein, aber das war wirklich so krass. Also eine Lautstärke und Menschenmassen und hier flackert's und da ballert's. Und
2: Wahnsinn.
0: Ist natürlich also cool, das mal zu sehen.
2: Mhm.
0: Aber also, alter Schwede, ich zocke auch gerne, aber das ist das nächste
2: ne?
0: Level. Das
2: ist wirklich
0: das nächste Level. Und sag mal, spielst du denn eigentlich auch?
2: Nein.
0: Gar nicht.
2: Ich bin so, also ich meine, ich bin ein bisschen älter, aber das ist wirklich, das ist völlig an mir vorbeigegangen. Ja, ich, also mein Sohn ein bisschen, ja, da hatten wir, wie hieß denn das, diese Wii, ne?
0: Ja.
2: Da habe ich mal versucht, so ein Autorennen zu spielen. Ne? Ich bin so untalentiert, ich kann das gar nicht, diese Finger.
0: Fernseher kaputtgeschlagen.
2: So, ich kann das gar nicht koordinieren, ja. Ich habe es dann ein paar Mal probiert, auch bei ihm, er hat das ja auch gespielt und andere Sachen auch. Und ich habe da gar keinen Zugang, ich verstehe überhaupt nicht, was das soll. Also ich bin richtig krass.
0: Ja.
2: Und das hat bestimmt was mit der Generation zu tun.
0: Ja, auf jeden Fall.
2: Und was ich cool finde und das ist jetzt bestimmt richtig peinlich, ist Heyday, ne?
0: Was ist das?
2: So, na, das ist dieses Gärtnern, wo du immer deine Pflanzen pflegen musst.
0: Auf dem Handy oder so, ne?
2: Ja, genau. Und da kannst du Futter kaufen und was bauen, Zäune.
0: Aber das ist doch witzig, weil ich meine, da auf der Gamescom, da gab es auch wieder den Landwirtschaftssimulator, wo wir dann auch gesagt haben, okay, warum spielen Leute sowas Alltägliches? Und selbst Bauern spielen das, nachdem sie schon auf dem Feld gegrobert haben, weil das ist halt auch, da kommt man mal so ein bisschen runter.
2: Ja, voll, als ob du in der echten Erde quasi rumwühlst.
0: Ja. Und das Coole ist, es geht ja dann nicht nur ums Zocken, sondern auch um Cosplay, also dass man sich auch vielleicht mal so anzieht wie die Videospielcharaktere und was die Leute da alles... Also an Kohle reingesteckt haben. Wir können uns das nochmal ganz kurz anhören.
3: Wie viel Zeit hast du investiert, um das hier zu kreieren?
4: Etwa einen Monat, intensiv.
3: Wahnsinn. Und kannst du auch was über die Kohle sagen?
4: Oh, ist schwierig. Ich habe sehr, sehr viel Equipment angeschafft, einen 3D-Drucker und alles. Aber ich würde es jetzt schon auf knapp 1.500 Euro schätzen, ja.
5: Also es waren so circa 450 Stunden und Geld, das habe ich schon bei der Hälfte aufgehört zu zählen.
3: 450 Stunden, Wahnsinn. Denkst du manchmal drüber nach, was du anstatt dessen hättest machen können?
5: Nein.
6: Ich cosplay schon seit 6 Jahren. Ich habe den Charakter gesehen, der Anime ist ja noch nicht, beziehungsweise die Staffel ist ja noch nicht raus. Und ich habe aber gesehen, ich muss das machen. Ich will das unbedingt machen und deswegen habe ich es gemacht.
3: Wie lange dauert es, in die Ausrüstung zu schlüpfen?
5: 20 Minuten, eine halbe Stunde circa, mit Hilfe.
7: In US Dollars, this probably cost me about 300. The wig is handmade.
5: Cosplay ist absolute Leidenschaft für mich. Ich kann mir nicht vorstellen, irgendwas anderes zu machen.
0: Siehst du, aber das ist doch das Geile, oder?
2: Das ist für mich total fremde Welt, echt. Ja, krass, wie unterschiedlich das ist. Ne?
0: Ich fand es wahnsinnig überwältigend und wie gesagt, die haben da ihre Leidenschaft gefunden. Das finde ich richtig cool, da muss man die auch verfolgen.
2: Na, total, super.
0: Also die Gamescom ist ja heute für jedermann gestartet, über 1600 Aussteller, so viele wie noch nie. Die meisten Tage sind schon ausgebucht, aber für den einen oder anderen Tag bis Sonntag, da kriegt man noch Karten, also... Wenn ihr irgendwo in Nähe Köln seid, dann schaut euch das doch mal an.
2: Wahnsinn.
0: Annette, vielleicht würdest du auch zu sehen.
2: Ja, spannend finde ich das. Aber ich habe den Zugang nicht. Noch nicht.
0: Noch nicht, genau. Aber es werden ja immer mehr Hersteller und es gibt ja auch immer mehr Senior Gaming. Und das ist dann deine Altersklasse.
2: Das ist dann meine Liga.
0: So, also Annette Radek geht jetzt erstmal hier ans Mikrofon für euch. Das kann sie nämlich wunderbar gut. Und
2: danke.
0: Billy Idol gibt es jetzt noch mit White Wedding, die Morning Walk Show. Dann morgen wieder für euch. Ab 5, ich mache einen Abflug. Tschüssi.
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2: Und heute mit der Story, wieso eine der größten Bands aller Zeiten nicht King, sondern Queen heißt.
3: Stop me now. 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
2: Freddie Mercury wollte nämlich einen Bandnamen, der stark, universell und ein bisschen provokant ist. Queen war seine Wahl, königlich, pompös und mit einem Hauch von Ironie.
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14: Ich bin Babit Büchner. Nach der Sturzflut im Grenzgebiet zwischen Nepal und China werden inzwischen mehr als 1300 Menschen vermisst, darunter viele Urlauber. Nach bisherigen Erkenntnissen besteht auch zu 8 deutschen Touristen kein Kontakt mehr.
15: Die Bilder der Flutkatastrophe sind dramatisch. Braune Sturzbäche aus Geröll reißen ganze Brücken weg und lassen Ortschaften im Schlamm versinken. Die Helfer kommen in dem entlegenen Gebiet deshalb nur schwer voran. Chinas Staatsfernsehen berichtete von einer 1,5 Meter dicken Schlammwand, die den Helfern den Weg zu einem überspülten Grenzposten in Tibet erschwert. Wie es zu der Katastrophe kam, ist noch unklar. Vermutet wird bislang ein Gletschersturz als Auslöser. Aus Peking, Johannes Neudecker.
14: Das Robert-Koch-Institut schätzt, dass in diesem Jahr bis Mitte August etwa 15.800 Menschen in Deutschland durch Hitze gestorben sind. Meist sei die Todesursache dabei eine Kombination aus Hitze und bereits bestehenden Vorerkrankungen gewesen.
16: Erschreckende Zahlen, die die Statistik hergibt. Die tatsächliche Zahl der Hitzetoten, die könnte noch viel höher liegen, sagen die Experten. Betroffen sind vor allem alte Menschen, also die über 85-Jährigen. Und das vor allem im Saarland und in Rheinland-Pfalz, gemessen an der Bevölkerung. Auch die Bundesregierung, die hat gestern die Folgen von Dürre und Extremtemperaturen beraten. Mehr Geld für den Hitzeschutz soll's aber nicht geben. Claudia Wächter, Nachrichtenredaktion.
14: Im zweiten Quartal hatten Arbeitnehmer wieder mehr Geld in der Tasche. Die Löhne in Deutschland sind weiter schneller gestiegen als die Verbraucherpreise. Das hat das Statistische Bundesamt errechnet. Im Vergleich zum Vorjahr hatten Arbeitnehmer demnach 1,5% mehr zur Verfügung. Ein besonders großes Plus gab es bei den Löhnen in der Landwirtschaft, Energieversorgung und in der Finanzbranche. Unterdurchschnittlich fiel die Lohnsteigerung dagegen unter anderem in den Bereichen Erziehung und bei Freiberuflern aus. Es war nur ein Test für die anstehende EM, aber hat den deutschen Volleyballern einen Weltrekord beschert. In einem Spiel gegen Italien hat die deutsche Nationalmannschaft den ersten Satz nach spektakulären 89 Minuten gewonnen. So lange hat noch kein Satz in einem offiziellen Volleyball-Länderspiel gedauert. Insgesamt werten beide Teams dabei 43 Setzbälle ab.
0: Jetzt für euch das Südwest-Update mit Vincent Schulze. In Gerolstein bekommt die Bundeswehr neue Unterkünfte. Auf dem Gelände der Eifel-Kaserne stehen jetzt zwei Containergebäude mit insgesamt 270 Containern. Am Frankfurter Flughafen sind mittlerweile zwei Mitarbeiter an Malaria gestorben. Das teilte das Gesundheitsamt Frankfurt mit. Ausgelöst wurde die Erkrankung offenbar durch eine mitgereiste Mücke. Und in Baden-Württemberg fehlen rund 200.000 Wohnungen. Das geht aus einer Studie des Pestel-Instituts hervor. Demnach treibt der Wohnungsmangel auch die Mietpreise im Südwesten nach oben.
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18: Auf der A60 Richtung Wittlich zwischen Prüm und Bitburg gibt es 2 Kilometer stockenden Verkehr. Auf der A65 Richtung Landau zwischen Kandel-Mitte und Kandel-Nord hat sich ein Unfall auf dem rechten Fahrstreifen ereignet. Gute Fahrt.
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18: In Andernach zeigt das Thermometer aktuell 21 Grad. Etwas wärmer ist es in Emmelshausen. Dort sind es 22 Grad. In Mayen hingegen sind es 20 Grad. Heute erwartet euch am Vormittag teils sonniges, teils bewölktes Wetter. Am Nachmittag dann Regen. Das Ganze bei hochsommerlichen 32 Grad.
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19: Guten Morgen, auf geht's in einen wundervollen Sommertag. Genießt es.
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0: sind The Tears. Greater Seat.
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0: Freitag startet.
2: Also morgen.
0: Morgen startet endlich wieder die erste Bundesliga mit dem Topspiel Bayern München gegen VfB Stuttgart 2030. Ach, das wird ein Fest. Der Ball rollt wieder und ihr könnt natürlich auch mitmachen, nach wie vor wieder, bei unserem tollen Tippspiel beim FC Wadenbeißer. Ja, perfekt für den Start. Es gibt Bonustipps vorm Anstoß auch morgen. Und gerne anmelden natürlich auf kicktipp.de. Ja, mein lieber Kollege Cedric Kunz moderiert ja dann auch wieder Samstag die Rock Arena, ja, mit allen Touren, mit allem, was dazugehört, ab 14 Uhr. Und er hat sich mal Gedanken gemacht, wie viel Rock eigentlich in der Bundesliga steckt.
3: Ganz weit vorn liegt auf jeden Fall Union Berlin, denn wer Niederhagen als Edelfan hat, der gehört auch in die obere Riege.
4: Hast den Farbsinn.
3: Wenn wir schon bei bekannten Fans sind, dann müssen wir natürlich auch über das Kölner Urgestein Wolfgang Niedecken und Bapp sprechen. Persönlicher Favorit bleibt aber Eintracht Frankfurt. Schwarz-Weiß wie Schnee, das ist die geilste Bundesliga-Hymne. Ansonsten wird es dann aber auch schon dürftig. Der VfB Stuttgart, der bekommt immerhin noch Fleißpunkte, weil beim Einlaufen Enter Sandman läuft und nach einem Sieg dann Paradise City. Ansonsten muss man wirklich sagen, Bundesliga, da ist noch Luft nach oben.
0: Da können wir ja mal dran basteln in dieser Saison. Freitag, also morgen, rollt der Ball wieder in der ersten Bundesliga. Wir sind Ghost mit Saturnus.

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1: Breaking the Law von der britischen Heavy-Metal-Combo Judas Priest. Der Song findet sich wieder auf dem Kultalbum British Steel aus 1980. Inhaltlich geht es bei Breaking the Law um Arbeits- und Perspektivlosigkeit, die Anfang der 80er vor allem den Norden Englands fest im Griff hatte. Ich saß komplett im Arsch, ohne Job und fertig, bin total frustriert und treibe jetzt von Stadt zu Stadt in die andere. Mir kommt's vor, als keinen juckt, ob ich lebe oder sterbe.

0: dieser Perspektivlosigkeit gibt es für die Hauptfigur der Geschichte nur einen Ausweg, eben das Gesetz zu brechen. Breaking the Law, wahrscheinlich in Form eines Raubüberfalls, da in einer der Strophen von der goldenen Zukunft die Rede ist. Du weißt nicht, wie sich das anfühlt. Du hast nicht die geringste Idee. Wenn du es wüsstest, würdest du dasselbe tun, nämlich das Gesetz brechen. Breaking the Law. 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
7: Auf der A66 Richtung Mannheim zwischen Wattenheim und Kreuz Frankenthal gibt es 2 Kilometer Stau. Auf der A60 Richtung Mainz zwischen Dreieck Mainz und Mainz-Lerchenberg steht ihr auf 1 Kilometer. Auf der A61 Richtung Ludwigshafen zwischen Dreieck Nahetal und Bad Kreuznach steht ein liegengebliebenes Fahrzeug auf dem rechten Fahrstreifen. Kraftstoff ist ausgelaufen, dahinter dichter Verkehr. Habt eine gute und sichere Fahrt.
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7: In Peuch sind es aktuell 21 Grad. In Bendorf zeigt das Thermometer 22 Grad. Und in Lahnstein ist es genauso warm. Heute erwartet euch am Vormittag teils sonniges, teils bewölktes Wetter. Am Nachmittag dann Regen. Das Ganze bei hochsommerlichen 32 Grad.
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1: VW-Chef Oliver Blume sammelt im Moment ordentlich Flugmeilen, denn er jettet quer durch Deutschland und ist als Hauptredner auf den Betriebsversammlungen der 8 VW-Standorte unterwegs. Dort geht es dann vor allem um ein nachhaltiges Krisenmanagement und bestenfalls auch um zukunftsfähige Konzepte für die einzelnen Werke. Auch Ministerpräsident Olaf Lies besucht in dieser Woche die niedersächsischen VW-Standorte. Mein Kollege Stefan Hox hat ihn jetzt in Osnabrück

0: Osnabrück getroffen.
1: Herr Lies, wie können wir VW wieder auf die Beine helfen?
2: Das wird ganz wichtig sein. VW ist ein so starker Motor für uns in den verschiedenen Standorten. Und das muss man offen sagen, da liegt auch eine Verantwortung natürlich beim Vorstand. Das können wir sozusagen begleiten. Aber wir hatten heute das Treffen und uns ist eindeutig klar, erstens halten wir zusammen. Zweitens muss der Vorstand jetzt Vorschläge liefern, die nicht nur heißen, wir bauen ab, sondern die auch heißen, wo sind Wachstumsfelder? Welche Perspektiven habe ich auch außerhalb von Automobilindustrie? Das sind doch Dinge, die ich aufzeigen muss, damit wir die Beschäftigung an unseren Standorten dauerhaft sichern können.
1: Haben Sie das Gefühl, dass der Vorstand auf dem Schirm hat, dass da ganz viele Existenzen dranhängen, weil eben sich auch sogar bei uns Familienväter melden, die 4 Kinder haben und eben nicht wissen, wie es weitergeht, weil die Frau eben gerade nicht berufstätig ist?
2: Ja, das hat er. Natürlich. Das muss man sagen. Es sind ja auch Menschen, die da sind. Es sind auch Verantwortliche, die lange im Unternehmen sind, die auch wissen, was da ist. Und wir müssen ein bisschen aufpassen, dass wir nicht den Eindruck erwecken, das spielt alles keine Rolle mehr. Wir haben auch Verantwortung. Wir haben auch Verantwortung für die Menschen, die Jahrzehnte am Erfolg gearbeitet haben, ohne die es den Erfolg auch gar nicht gegeben hätte. Für die Familien, die da sind. Deswegen ist die Verantwortung, die wir haben, auch Lösungen zu finden, wie die Zukunft der Standorte aussieht. Und zwar aussieht im Automobilbau oder auch mit anderen Perspektiven.
1: Und damit geben wir erstmal wieder zurück ins Studio und drücken die Daumen, dass alles gut wird.
0: Um die Kosten zu senken, könnten auf Sicht weitere 50.000 Jobs wegfallen bei VW. Auch Werksschließungen sind nicht ausgeschlossen. Das sorgt natürlich für massive Proteste.
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0: 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Und ich habe jetzt hier für euch die drei größten Rockalben aus dem Jahr 1977.
1: Platz 3.
0: Wir starten mit einem der wegweisendsten Werke der Punkrock-Bewegung. Nevermind the Bollocks, here's the Sex Pistols.

0: Platz 1.
1: Auf Platz 1 ist aber völlig zu Recht ein Teil der Berlin-Trilogie Heroes von David Bowie.
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7: Ich bin Babit Büchner. Nach der heftigen Sturzflut in der Grenzregion zwischen Nepal und Tibet werden inzwischen mehr als 1300 Menschen vermisst. Darunter sind auch deutsche Urlauber.
8: Langsam wird das Ausmaß der Flutkatastrophe immer sichtbarer. Helfer ziehen von Schlamm überzogene Überlebende aus Häusern und dringen immer weiter in das Katastrophengebiet vor. Immer wieder werden weitere Leichen geborgen, die teils viele Kilometer weit davongespült wurden. Nepals Tourismusorganisation veröffentlichte mittlerweile eine Liste der vermissten Reisenden. Neben 8 Deutschen wird dort auch eine Person aus der Schweiz gelistet, sowie Dutzende US-Amerikaner, Ukrainer und Briten. Die meisten Vermissten kommen aus Indien. Aus Peking, Johannes Neudecker.
7: Die Schwarzgruppe, bekannt für Lidl und Kaufland, baut ein riesiges Rechenzentrum in Mecklenburg-Vorpommern. In der Nähe von Rostock will das Unternehmen mehr als 5,5 Milliarden Euro für den Bau investieren. Geplant sei der Aufbau eines Rechenzentrums mit einer Kapazität von 240 Megawatt bis 2033, teilte das Unternehmen mit. Ausschlaggebend für den Standort ist demnach die dort verfügbare Energie durch Windkraft. Die Löhne in Deutschland steigen weiterhin schneller als die Verbraucherpreise. 1,5% mehr als ein Jahr zuvor hatten Arbeitnehmer im zweiten Quartal zur Verfügung, hat das Statistische Bundesamt errechnet.
9: Benzin, Öl und Lebensmittel werden teurer, trotzdem haben die Menschen mit Arbeit im Schnitt mehr Geld in der Tasche. Das ist nicht nur für die Beschäftigten eine gute Nachricht, sondern auch für die Wirtschaft. Denn die Menschen können, wenn sie nicht sparen, mehr Geld ausgeben. Geringverdiener profitieren aktuell vom höheren Mindestlohn. Der liegt seit Jahresbeginn bei 13,90 Euro die Stunde. Dazu ist in mehreren Bereichen der Lohn überdurchschnittlich gestiegen. Zum Beispiel in der Landwirtschaft, dem Energiesektor und der Finanzbranche. Thomas Bremser, Nachrichtenredaktion.
7: In diesem Jahr sind in Deutschland nach Schätzungen des Robert-Koch-Instituts bis Mitte August etwa 15.800 Menschen durch Hitze gestorben. Rund 9.600 Hitzetote habe es allein während der extremen Hitze Ende Juni gegeben, teilte das Institut in seinem aktuellen Wochenbericht mit. Laut RKI sterben die Betroffenen in den meisten Fällen an einer Kombination aus Hitze und bereits bestehenden Vorerkrankungen.
10: Jetzt für euch das Südwest-Update mit Vincent Schulze. In Gerolstein bekommt die Bundeswehr neue Unterkünfte. Auf dem Gelände der Eifel-Kaserne stehen jetzt 2 Containergebäude mit insgesamt 270 Containern. Am Frankfurter Flughafen sind mittlerweile 2 Mitarbeiter an Malaria gestorben. Das teilte das Gesundheitsamt Frankfurt mit. Ausgelöst wurde die Erkrankung offenbar durch eine mitgereiste Mücke. Und in Baden-Württemberg fehlen rund 200.000 Wohnungen. Das geht aus einer Studie des Pestel-Instituts hervor. Demnach treibt der Wohnungsmangel auch die Mietpreise im Südwesten nach oben.
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11: Auf der A601 Richtung Ludwigshafen zwischen Dreieck Nahetal und Bad Kreuznach steht ein liegengebliebenes Fahrzeug auf dem rechten Fahrstreifen. Es besteht Gefahr durch auslaufenden Kraftstoff. Auf der A61 in der Gegenrichtung Richtung Koblenz gibt es 3 Kilometer stockenden Verkehr zwischen Worms-Mörstadt und Alzey. Habt eine gute und sichere Fahrt.
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11: In Boppard zeigt das Thermometer aktuell 25 Grad. In Mendich sind es 24 Grad und Andernach meldet ebenfalls 24 Grad. In den nächsten Stunden ist es stark bewölkt. Heute Nacht sinkt das Thermometer auf milde 21 Grad. Morgen wird es wechselhaft mit Wolken und Regen bei bis zu 25 Grad.
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12: Ein herrlicher Sommertag, lasst es euch gut gehen. Eine schöne Sonnenzeit wünsche ich euch jetzt mit

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1: Ach, wunderbar, morgen startet die Bundesliga wieder. Herrlich, herrlich, der Ball rollt wieder. Viele haben ja ewig drauf gewartet. Nö, WM, ja. Jetzt wieder richtig echter Fußball. Bei mir im Studio unser Sportmann Stefan Hoxe. Sag mal, was glaubst du denn, wer hat die größten Chancen, wer ist Titelfavorit?
2: Naja, ich glaube, da muss man nun wirklich kein großer Fußballexperte sein. Der Weg zum Titel führt auch in dieser Saison ohne Wenn und Aber wieder nur über den FC Bayern München. Der Rekordmeister peilt den 36. Meistertitel der Clubgeschichte an. Anders gesagt, die Bayern müssen eigentlich Meister werden. Der Kader ist am besten aufgestellt, was diese Liga angeht. Allerdings müssen die Konkurrenten eben auch aufpassen. Wenn die Bayern mal da sind, dann sollten sie zur Stelle sein. Aber die Bayern sind natürlich, und das gehört auch zur ganzen Wahrheit, immer und an jedem Spieltag gegen jeden Gegner erstmal der Favorit. Das ist definitiv Fakt.
1: Ja, vielleicht überleben wir, oder überleben ist auch gut, erleben wir eine Überraschung, genau. Wen sollten wir so als Abstiegskandidaten auf dem Schirm haben?
2: Auch da sage ich ganz deutlich, du musst kein großer Fußballexperte sein, um zu wissen, dass vor allem natürlich die Aufsteiger einen schweren Stand haben werden. Die tragen einen dicken Rucksack mit sich rum. Vor allem Elversberg und Paderborn brauchen ziemlich sicher ein Fußballwunder, um tatsächlich die Klasse zu halten. Schalke traue ich durchaus ein bisschen mehr zu, aber auch da muss man abwarten, wie sich die Mannschaft findet in der neuen Saison. Eins steht aber auch fest, es wird immer ein, zwei Mannschaften geben, die jetzt noch nicht damit rechnen, unten reinzurutschen. Auf der Rechnung habe ich definitiv Union Berlin, den ersten FC Köln und vielleicht auch wieder Mainz 05. Allerdings glaube ich, dass die Mainzer eine Menge gelernt haben aus der vergangenen ruckligen Saison. Aber wer weiß schon, was passiert. Der Fußball schreibt ja definitiv die verrücktesten Geschichten und die Saison ist lang. Das ist unter dem Strich ein echter Marathon, das muss man so deutlich sagen.
1: Mhm. Ja, ich hoffe auf Überraschungen. Vielen Dank, Sportmann Stefan Hox. Ab morgen geht's wieder los. Das erste Spiel Bayern München 2030 gegen Stuttgart. Und ich lade euch ganz herzlich ein, bei unserem Wadenbeißer-Tippspiel mitzumachen. 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Ja, gerne anmelden. Wir haben auch Bonustipps vor dem Anstoß des ersten Spiels, also morgen. Und natürlich ab sofort samstags um 14 Uhr alle Tore, alles, was so passiert in der Rockarena mit meinem lieben Kollegen Cedric Kunz.

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8: Auf der A63 Richtung Kaiserslautern gibt es zwischen Göllheim und Sembach 2 Kilometer Stau. Auf der A60 Richtung Wittlich stockt der Verkehr zwischen Prüm und Bitburg auf 2 Kilometern. Wir wünschen euch eine gute Fahrt.
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8: In Polch und Mendig zeigt das Thermometer aktuell 24 Grad. In Koblenz ist es mit 25 Grad eine Spur wärmer. In den nächsten Stunden ist es stark bewölkt. Heute Nacht sinkt das Thermometer auf milde 21 Grad. Morgen wird es wechselhaft mit Wolken und Regen bei bis zu 25 Grad.
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1: Ja, wir suchen immer noch eure Lieblings-Band-Shirts mit den Hammer-Stories dazu. Gerne melden per WhatsApp. Wir haben für den einen oder anderen auch ein sehr schönes Buddy-Shirt als Überraschung. Ich habe jetzt die Anni Keller aus Wolfenbüttel dran. Grüße dich, hallo.
2: Ja, hallo Annette.
1: Du hast echt ein wunderbares Kiss-Shirt geschickt und eine tolle Story dazu.
2: Und zwar war ich 2021 in Berlin, also mitten in der Corona-Zeit. Bin dann am Kudamm lang gegangen und da war so ein cooler Laden von Philipp Klein. War ich noch nie in meinem Leben drin. Und dann bin ich da reingegangen und habe dieses Kiss-Shirt gesehen, was also unfassbar cool aussieht. Es hat so rote Swarovski-Steine, schwarz eingefasst.
1: Ballert richtig.
2: Ich hatte mich total schockverliebt in dieses T-Shirt. Und es war um mich geschehen, obwohl es unfassbar teuer war. Und dann dachte ich, man, fucking Corona.
1: Ja.
2: Man kann eh nichts machen, eh kein Geld ausgeben.
1: Ja, stimmt.
2: Und dann habe ich es mir gegönnt.
1: Super.
2: Und ich finde es aber auch ein bisschen blöd, wenn man dann so ein Shirt hat, wo dann ein Bandname drauf ist und man war noch nie dort. Ich habe dann gedacht, wenn dieser Wahnsinn vorbei ist mit Corona, dann gehst du mal zu einem KISS-Konzert. Und leider hat es nicht geklappt. Der Ace ist ja verstorben und ich glaube, es gibt diese Gelegenheit nicht mehr, KISS live zu sehen.
1: Was lernen wir daraus? Machen, ne? Nichts verschieben, ne? Wer weiß, wer weiß.
2: Das ist richtig, deshalb besuche ich jetzt auch ganz viele Konzerte, alles, was man noch mitnehmen kann, mitnehmen.
1: Aber was machst du heute noch so an diesem tollen Sommertag? Das ist richtig geiles Wetter.
2: Ja, ich sagte ja gerade, kein Konzert auslassen und die Hosen haben ja gesagt, trink aus, wir müssen gehen.
1: Ja.
2: Und mit denen wollen wir heute zusammen noch ein Trinken gehen in Hamburg.
1: Oh.
2: Da haben sie ja heute ihr Konzert.
1: Ja,
2: und,
1: wie toll.
2: Und dann geht's bald los nach Hamburg.
1: Sehr, sehr toll. Dann wünsche ich euch eine super Fahrt. Ja, für den Rückweg habe ich noch einen tollen Tipp, denn wir feiern heute das Konzert nach dem Konzert. Die Hosen, ja, ab 23 Uhr hier. Ein Hosensong nach dem anderen.
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6: Ich bin Babette Büchner. Das Ausmaß der Katastrophe nach der heftigen Sturzflut in der Grenzregion zwischen Nepal und Tibet wird nur langsam klarer. Mehr als 1300 Menschen werden inzwischen vermisst, darunter viele Urlauber. Auch zu 8 deutschen Touristen besteht kein Kontakt mehr. Retter kämpfen gegen Schlamm und Geröll. 160 Todesfälle wurden bislang offiziell bestätigt. Die nepalesische Armee hat bereits hunderte Menschen aus dem betroffenen Gebiet ausgeflogen. Die Schwarzgruppe, bekannt für Lidl und Kaufland, baut ein riesiges Rechenzentrum in Mecklenburg-Vorpommern. In der Nähe von Rostock will das Unternehmen dafür mehr als 5,5 Milliarden Euro investieren.
7: Grüne Energie war ausschlaggebend für den Standort, besser gesagt die Windkraftanlagen in Mecklenburg-Vorpommern. Solche Mega-Rechenzentren verbrauchen nämlich Unmengen an Strom. Zum Start will das Unternehmen erst einmal eigene Daten verarbeiten. Geplant sind aber auch Cloud-Dienste und Cybersicherheit, um unabhängiger zu werden von großen Tech-Firmen aus den USA. Aufschwung Ost, also mit Windkraft. Viele Leute sind da noch skeptisch. Claudia Wächter, Nachrichtenredaktion.
6: Die Löhne in Deutschland steigen weiterhin schneller als die Verbraucherpreise. 1,5% mehr als ein Jahr zuvor hatten Arbeitnehmer im zweiten Quartal zur Verfügung, hat das Statistische Bundesamt errechnet.
8: Benzin, Öl und Lebensmittel werden teurer. Trotzdem haben die Menschen mit Arbeit im Schnitt mehr Geld in der Tasche. Das ist nicht nur für die Beschäftigten eine gute Nachricht, sondern auch für die Wirtschaft. Denn die Menschen können, wenn sie nicht sparen, mehr Geld ausgeben. Geringverdiener profitieren aktuell vom höheren Mindestlohn. Der liegt seit Jahresbeginn bei 13,90 Euro die Stunde. Dazu ist in mehreren Bereichen der Lohn überdurchschnittlich gestiegen, zum Beispiel in der Landwirtschaft, dem Energiesektor und der Finanzbranche. Thomas Bremser, Nachrichtenredaktion.
6: In diesem Sommer hat es wieder viele Waldbrände gegeben. Natürliche Ursachen wie Blitzschläge gab es dabei in Deutschland, aber nur in 3% aller Fälle, teilte die Allianz Agrarversicherung mit. Soweit ermittelt werden kann, sei sehr häufig menschlicher Leichtsinn oder böser Wille die Ursache. Der Klimawandel zünde keine Wälder an, er lege das Brennmaterial bereit, heißt es vom größten deutschen Versicherer.
9: Jetzt für euch das Südwest-Update mit Vincent Schulze. In Gerolstein bekommt die Bundeswehr neue Unterkünfte. Auf dem Gelände der Eifel-Kaserne stehen jetzt 2 Containergebäude mit insgesamt 270 Containern. Am Frankfurter Flughafen sind mittlerweile 2 Mitarbeiter an Malaria gestorben. Das teilte das Gesundheitsamt Frankfurt mit. Ausgelöst wurde die Erkrankung offenbar durch eine mitgereiste Mücke. Und in Baden-Württemberg fehlen rund 200.000 Wohnungen. Das geht aus einer Studie des Pestel-Instituts hervor. Demnach treibt der Wohnungsmangel auch die Mietpreise im Südwesten nach oben.
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10: Auf der A63 Richtung Kaiserslautern gibt es zwischen Göllheim und Winnweiler 5 Kilometer Stau. Auf der A61 Richtung Ludwigshafen steht zwischen dem Dreieck Nahetal und Bad Kreuznach ein liegengebliebenes Fahrzeug. Auf dem rechten Fahrstreifen Kraftstoff läuft aus. Dort gibt es 2 Kilometer Stau. Auf der A3 Richtung Frankfurt brennt an der Ausfahrt Dietz ein Fahrzeug auf dem Abbiegestreifen. Die Ausfahrt ist gesperrt. Wir wünschen euch eine gute Fahrt.
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10: In Main sind es aktuell 25 Grad. Andernach ist mit 27 Grad der wärmste Ort im Vergleich. In Mendig messen wir 26 Grad. In den nächsten Stunden ist es stark bewölkt. Heute Nacht sinkt das Thermometer auf milde 21 Grad. Morgen wird es wechselhaft mit Wolken und Regen bei bis zu 25 Grad.
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11: 60 Seconds wartet mit einem tollen Wochengewinn am Freitag. Also morgen kassiert der Sieger, der Wochensieger, einen Teufel Booster 4 in der limitierten AC/DC Edition im Wert von 370 Euro. Genau, das Ding kann eine Menge, vor allem Bums, ja. Bluetooth-Speaker plus DAB und UKW-Radio. Könnt ihr euch angucken. Richtig geil. Unter www.teufel.de. Und passt ja auch super zum nahenden internationalen AC/DC-Fan-Treffen am 25. und 26. September in der CD-Kaserne in Celle. Jo, das lohnt sich garantiert, da mal vorbeizuschneien. Und jetzt gerne mitspielen. Die neue Runde wartet. Gerne durchklingeln 01806 86 86 85 für 20 Cent pro Anruf aus dem deutschen Festnetz. Und alle Infos dazu auf unserer Seite Losing My Religion, R.E.M.

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2: Ha, und für die 12er Runde steht bereit der Stefan aus Isenbüttel. Ich grüße dich. Hallo.
3: Hallo.
2: Wie ist die Lage? Bist du auf der Arbeit?
3: Ja. Ja. Alles gut, gerade Mittagspause.
2: Oh, das ist gut. Was arbeitest du?
3: Ich arbeite im Ordnungsamt der Stadt.
2: Oh, unsere Strafzettel bearbeiten?
3: Nein, ich ärgere die Leute nicht. Damit habe ich nichts zu tun.
2: Sehr sympathisch. Prima, also, jetzt hol dir bitte diesen richtig großartigen AC/DC. Also, Ghetto Blaster kann man ja nicht sagen, da ist ja alles mit drin irgendwie. Also so ein Hammerteil, mega toll.
3: Ja,
2: bist du AC/DC-Fan?
3: Oh ja.
2: Sehr schön.
3: Ich war letztes Jahr auch in Hannover.
2: Ach, ja, das ist geil. Du kannst auch zum AC/DC-Fan-Treffen nach Celle. Das ist auch bald international. Da geht's richtig ab, ja. Und ja, dann gucken wir mal, wie du jetzt durchkommst. 8 Punkte müsstest du schlagen. Das ist absolut machbar, ja?
3: Okay. Ja, wenn nicht Musik oder Kunstgeschichte oder sowas.
2: Kunstgeschichte. Kommt, schrecklich, sowas nehmen wir nicht auf in unser neues Wissensgebiet. Nee.
3: Das muss nicht sein.
2: Ja, kann ich verstehen. Schauen wir mal. Okay, ich starte den Zufallsgenerator. Du sagst laut und deutlich Stopp, ja? Geht los.
3: Ja. Mhm.
0: Wissensgebiet Geografie.
3: Okay.
2: Ah, ja, du bist fröhlich überrascht. Sehr schön. Ich hätte gesagt, los geht's. Stefan, welche Stadt ist die Hauptstadt Australiens?
3: Canberra.
2: Welcher Kontinent liegt in allen vier Erdhalbkugeln?
3: Amerika.
2: Afrika. Wie heißt das längste Gebirge an Land?
3: Das sind die Anden.
2: Ja, durch wie viele Länder fließt die Donau?
3: Oh, 5?
2: 10. Welche Stadt liegt weiter nördlich, Rom oder New York?
3: Rom.
2: Wie heißt die Hauptstadt Kanadas?
3: Oh, weiter.
2: Ottawa. Welches Meer ist größer, das Mittelmeer oder das Schwarze Meer?
3: Schwarze Meer.
2: In welchem Land befindet sich der Vulkan Fuji?
3: Japan.
2: Welcher See grenzt an Deutschland, Österreich und der Schweiz?
3: Der Bodensee.
2: Welches südamerikanische Land wurde nach dem Äquator benannt?
3: Ecuador.
2: Welches Land hat mehr direkte Nachbarstaaten, Deutschland oder Polen?
3: Deutschland.
2: Welche Großstadt liegt sowohl in Europa als auch in Asien?
3: Istanbul.
2: Welches Land hat als einziges eine Nationalflagge, die nicht viereckig ist?
3: Weiter.
2: Nepal. Das war richtig gut, glaube ich. Ich frage mal meinen lieben Praktikanten Nick, wie viel waren denn das?
4: Das waren jetzt am Ende 8 Punkte.
2: 8 Punkte? Ja, super, aber da hast du ja Gleichstand. Haben wir 9 Punkte als Führender oder 8?
4: Ja, nee, tatsächlich sind es 9. Ich wollte den Versprecher nicht direkt ansprechen.
2: Ach, siehst du, da habe ich mich vertan. Nee, dann 9 Punkte. Okay, dann hat das nicht gereicht.
3: Naja, dann das nächste Mal.
2: Du machst wieder mit, ja? Das war nämlich
3: selbstverständlich.
2: Das war lustig mit dir. Okay, nächstes Mal. Und grüß alle bei euch auf dem Amt, ne? Alles Liebe.
3: Jo.
2: Tschüss.
3: Jo, bis denn.
2: 17 Uhr, die nächste Chance bei meinem lieben Kollegen Martin Fischer.
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9: Auf der A63 Richtung Kaiserslautern gibt es zwischen Göllheim und Sembach 8 Kilometer Stau. Auf der A61 Richtung Ludwigshafen staut es sich zwischen Bingen-Mitte und Bad Kreuznach auf 2 Kilometern. Ebenfalls auf der A61 Richtung Ludwigshafen steht zwischen Dreieck Nahetal und Bad Kreuznach ein liegen gebliebenes Fahrzeug auf dem rechten Fahrstreifen. Dort läuft Kraftstoff aus. Wir wünschen euch eine gute Fahrt.
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9: Bei euch in Emmelshausen sind es aktuell 25 Grad. In Boppard messen wir 28 Grad und in Lahnstein ist es genauso warm. In den nächsten Stunden ist es stark bewölkt. Heute Nacht sinkt das Thermometer auf milde 21 Grad. Morgen wird es wechselhaft mit Wolken und Regen bei bis zu 25 Grad.
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0: Word up, was für ein Hammer-Cover von Gum.
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0: Dieser super heiße Konzertsommer schwingt so langsam aus. Viele von euch haben sich neue Band-Shirts zugelegt auf den tollen Gigs, ja, Festivals. Und andere haben natürlich ihre alten wieder aus dem Schrank geholt. Viele, viele sind nicht vergessen und deswegen suchen wir euer Lieblingsband-Shirt mit der passenden Story dazu. Gerne per WhatsApp schicken oder als Reel, ja? Posten wir dann auf unseren Social-Media-Kanälen.
2: Ja, hallo, ich bin Thorsten aus Hameln. Grüß dich. Und ich möchte euch was zu diesem T-Shirt erzählen. JWO, Live-Sex-Tour 2001. Und ich hatte einen wirklich ekelhaften Arbeitstag hinter mir. Ich bin schlecht gelaunt zu diesem Konzert gefahren mit meinen Freunden zusammen. Während des Konzertes ist meine Laune dann aber gestiegen. Und nach dem Konzert, wo ich halt dieses T-Shirt am Merch-Stand gekauft habe, habe ich mich kurz mit Hannes, dem Gitarristen, unterhalten können und habe ihm halt gesagt, vielen Dank, Hannes, für dieses Konzert von euch. Ich hatte schlechte Laune, mir geht's jetzt aber wieder gut. Und da sagte er zu mir, also das wäre ja quasi für einen Musiker das höchste Lob, was man bekommen könnte, dass halt die Leute gut gelaunt aus den Konzerten gehen. Und er hat mir dann sogar noch ein Bier ausgegeben. Da kann ich mich auch noch sehr gut dran erinnern. Dankeschön.
0: Oh, oh, Wahnsinn, was für eine schöne Geschichte. Ja, wir freuen uns über eure mit dem Bild dazu gerne, die Band-Shirt-Story. Wir bedanken uns bei einigen auch mit einem tollen Rock-Buddy-Shirt. Gerne. Wir sind Journey, Needle in the Sky. Alle Infos auch auf unserer Seite.
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5: Ich bin Babit Büchner. Nach der Sturzflut im Grenzgebiet zwischen Nepal und China bergen Retter immer mehr Tote. Nach Angaben der nepalesischen Polizei wurden inzwischen mindestens 270 Leichen gefunden. Mehr als 1.300 Menschen gelten noch als vermisst. Darunter sind auch hunderte Touristen, 8 davon aus Deutschland. Die nepalesische Armee hat bereits hunderte Menschen aus dem betroffenen Gebiet ausgeflogen. Rente, Steuern, Gesundheit und Pflege. In den kommenden Wochen haben die Bundestagsfraktionen von Union und SPD große Reformvorhaben auf dem Tisch. In Münster wollen sich die Fraktionsspitzen in den nächsten Tagen auf die genaue Ausgestaltung des bereits beschlossenen Reformpakets vorbereiten.
6: Es geht darum, eine gemeinsame Linie zu finden. Dennoch wird gestritten, zum Beispiel über die Steuerreform. Und dann ist da auch noch die geplante Abschaffung der Rente mit 63. Der Kanzler hat zwar nun ein Machtwort gesprochen, Tenor, wir ziehen das durch, wie angedacht. Doch es gibt weiterhin Widerstand gegen die Pläne, vor allem im Osten. Da stehen noch Landtagswahlen an und es wird sich wohl erst danach zeigen, ob die Regierung auf Kurs bleibt. Claudia Wächter, Nachrichtenredaktion.
5: Es gibt kleine positive Signale aus der Wirtschaft und das sorgt für bessere Laune bei den Verbrauchern in Deutschland. Das Konsumklima verbessert sich spürbar, haben die Forscher des Nürnberg-Institut für Marktentscheidungen NIM und der GfK mitgeteilt.
7: Der spürbare Anstieg hat vor allem damit zu tun, dass die Einkommenserwartungen der Menschen gestiegen sind. Auch die Tendenz zum Sparen ist leicht gesunken. Mit dem nun 4. Anstieg in Folge zeige sich ein leichter Aufwärtstrend, so NEM-Konsumexperte Birkel. Das liege auch an positiven Signalen aus der Wirtschaft, etwa dem leichten Wachstum im 2. Quartal. Allerdings, noch bleiben viele vorsichtig. Die Tendenz zu größeren Anschaffungen bleibt niedrig. Aus Nürnberg, Janina Singer.
5: Bundespräsident Frank-Walter Steinmeier hat heute zum ersten Mal die Gamescom besucht. Bei der Eröffnung des Kongressprogramms der Messe warnte er vor den Schattenseiten des Gamings. Er machte aber auch deutlich, dass Computerspiele ein fester Bestandteil des kulturellen Lebens geworden sind. Ab heute werden wieder hunderttausende Gaming-Fans in den Kölner Messehallen zur weltgrößten Computerspiel- und Videospielmesse erwartet.
8: Jetzt für euch das Südwest-Update mit Vincent Schulze. In Gerolstein bekommt die Bundeswehr neue Unterkünfte. Auf dem Gelände der Eifel-Kaserne stehen jetzt 2 Containergebäude mit insgesamt 270 Containern. Am Frankfurter Flughafen sind mittlerweile 2 Mitarbeiter an Malaria gestorben. Das teilte das Gesundheitsamt Frankfurt mit. Ausgelöst wurde die Erkrankung offenbar durch eine mitgereiste Mücke. Und in Baden-Württemberg fehlen rund 200.000 Wohnungen. Das geht aus einer Studie des Pestel-Instituts hervor. Demnach treibt der Wohnungsmangel auch die Mietpreise im Südwesten nach oben.
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10: Auf der A61 Richtung Ludwigshafen zwischen Dreieck Nahetal und Bad Kreuznach gibt es 2 Kilometer Stau. Ursache ist ein liegen gebliebenes Fahrzeug auf dem rechten Fahrstreifen. Außerdem läuft Kraftstoff aus. Auf der A3 Richtung Frankfurt ist die Ausfahrt Dietz gesperrt. Auf dem Abbiegestreifen brennt ein Fahrzeug. Wir wünschen euch eine gute Fahrt.
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10: In Main sind es aktuell 27 Grad. Bad Ems meldet 29 Grad. Und in Neuwied werden sogar 30 Grad gemessen. In den nächsten Stunden ist es stark bewölkt. Heute Nacht sinkt das Thermometer auf milde 21 Grad. Morgen wird es wechselhaft mit Wolken und Regen bei bis zu 25 Grad.
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12: Was für ein wundervoller Sommertag. Herrlich. Ach, tankt mal schön die Sonne, Vitamin D. Ne? Sonnenblumen dazu. Boah, das Spätsommerfeeling ist toll. Schönes Eis. Mm. Kann auch nicht schaden. Und fürs Wochenende schon mal ein paar Leute zusammen laden und nochmal grillen, schön Kiste killen. Me too. Pride in the name of love.

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1: Ja, heute in Hamburg bei feinstem Wetter wird gefeiert. Die Trink aus, wir müssen gehen. Abschiedstour der Hosen, ja. Und das wird ein Event, Wahnsinn. Neulich waren sie ja in Hannover, das haben wir auch gefeiert. Mein lieber Kollege Cedric Kunz hat Campino getroffen, ja, vor dem Gegner und hat gefragt, ja, nach seinem witzigsten Tourmoment ever.
2: Wir haben uns mal in Frankreich verfahren. Da wollten wir in Argent spielen, haben zu spät geschnallt, dass es zwei Orte gibt, die so heißen, haben wir das nicht mehr geschafft. Einmal haben wir Wölli auf der Autobahn vergessen, nachts, also ist er aufs Klo gegangen, also wenn wir, es gab einen Pinkelstopp sozusagen im Bus. Und wir haben nicht mitbekommen, dass der auch ausgestiegen war oder beziehungsweise, dass er nicht zurückgekommen ist. Und wir sind einfach weitergefahren und der stand da ziemlich in Unterhose und Hemd im Winter. Für ihn war es wohl nicht so komisch. Wir fanden es ganz gut, weil wir das nicht gemerkt haben bis zum nächsten Tag beim Soundcheck, dass er irgendwie gefehlt hat. Und dann forschte man nach, was los ist. Und der war stinksauer auf uns.
1: Ja, die große Abschiedstour heute in Hamburg, völlig ausverkauft, bei bestem Wetter, könnte natürlich den einen oder anderen später noch Regenschauer geben, aber hoffen wir mal nicht. Campino, sag mal, ist ein Comeback irgendwann möglich?
2: Ich kann mir das gerade wirklich nicht vorstellen und ich glaube, nach so einer Strecke, nach 45 Jahren, beschließt man das dann auch gar nicht leichtfertig oder so, ja. Aber es geht für mich ein bisschen darum, dass ich immer die Vorstellung hatte, die anderen auch, dass wir nicht zerfasern wollen am Ende und dass wir nicht irgendwie runtergeholt werden von der Bühne, weil wir selber uns nicht lösen können. Und die Gewissheit, dass wenn man eine Tür wirklich zumacht, dass sich dann wieder andere Dinge ergeben werden, von denen wir jetzt noch gar nichts wissen, die ist einfach da und da ist die Neugier groß, was da so passieren wird. Und das kannst du nur, wenn du konsequent bleibst, und sagst so, das reicht jetzt auch.
1: Ja, schauen wir mal, ne? Hier sind die Hosen, natürlich live Vorhut für heute Abend in Hamburg. Altes Fieber mag ich besonders gerne. Mega-Song, ja, gerade für uns etwas älteren Semester. Und für alle, die heute nicht dabei sind in Hamburg, das Konzert nach dem Konzert, 23 Uhr, nur geile Hosen-Songs.
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9: Auf der A6 Richtung Mannheim gibt es zwischen Kaiserslautern West und dem Dreieck Kaiserslautern 5 Kilometer Stau. Auf der A61 Richtung Ludwigshafen staut es sich zwischen Bingen-Mitte und Bad Kreuznach auf 3 Kilometern. Gute Fahrt!
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9: In Neuwied zeigt das Thermometer aktuell 28 Grad. Andernach meldet ebenfalls 28 Grad. In Polch sind es 27 Grad. In den nächsten Stunden ist es stark bewölkt. Heute Nacht sinkt das Thermometer auf milde 21 Grad. Morgen wird es wechselhaft mit Wolken und Regen bei bis zu 25 Grad.
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10: Hier ist die Annette Radek Show und hier ist Meister Lenny Kravitz mit Fly Away.

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1: Eggers und Engelhardt aus der Morning Rockshow waren gestern auf der Gamescom in Köln. Die ist jetzt auch für jedermann geöffnet. 1600 Aussteller, Wahnsinn. Und die beiden haben sich mal umgehört, auch zum Thema verkleidungstechnisch Cosplay.
2: Wie viel Zeit hast du investiert, um das hier zu kreieren?
3: Etwa einen Monat, intensiv.
2: Wahnsinn. Und kannst du auch was über die Kohle sagen?
3: Oh, ist schwierig. Ich habe sehr, sehr viel Equipment angeschafft, einen 3D-Drucker und alles. Aber ich würde es jetzt schon auf knapp 1500 Euro schätzen, ja.
4: Also es waren so circa 450 Stunden und Geld, das habe ich schon bei der Hälfte aufgehört zu zählen.
2: 450 Stunden, Wahnsinn. Denkst du manchmal drüber nach, was du anstattdessen hättest machen können?
4: Nein.
5: Ich cosplay schon seit 6 Jahren. Ich habe den Charakter gesehen, der Anime ist ja noch nicht, beziehungsweise die Staffel ist ja noch nicht raus. Und ich habe aber gesehen, ich muss das machen. Ich will das unbedingt machen und deswegen habe ich es gemacht.
2: Wie lange dauert es, in die Ausrüstung zu schlüpfen?
6: 20 Minuten, eine halbe Stunde circa, mit Hilfe.
7: In US Dollars, this probably cost me about 300. The wig is handmade.
4: Cosplay ist absolute Leidenschaft für mich. Ich kann mir nicht vorstellen, irgendwas anderes zu machen.
1: Für euch geöffnet die Gamescom noch bis Sonntag mit 1600 Ausstellern. Ein Fest für alle Gamer. Direkt im schönen Köln.
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16: Ich bin Dirk Zeitler. Nach der Sturzflut im Grenzgebiet zwischen Nepal und China bergen Retter immer mehr Tote. Nach Angaben der nepalesischen Polizei wurden inzwischen mindestens 270 Leichen gefunden. Mehr als 1300 Menschen gelten noch als vermisst. Darunter sind auch hunderte Touristen, 8 davon aus Deutschland. Die Löhne in Deutschland steigen weiterhin schneller als die Verbraucherpreise. 1,5% mehr als ein Jahr zuvor hatten Arbeitnehmer im zweiten Quartal zur Verfügung, wie das Statistische Bundesamt errechnet hat. Im ersten Quartal waren die Reallöhne um 1,8% gestiegen.
17: Benzin, Öl und Lebensmittel werden teurer, trotzdem haben die Menschen mit Arbeit im Schnitt mehr Geld in der Tasche. Das ist nicht nur für die Beschäftigten eine gute Nachricht, sondern auch für die Wirtschaft. Denn die Menschen können, wenn sie nicht sparen, mehr Geld ausgeben. Geringverdiener profitieren aktuell vom höheren Mindestlohn. Der liegt seit Jahresbeginn bei 13,90 Euro die Stunde. Dazu ist in mehreren Bereichen der Lohn überdurchschnittlich gestiegen, zum Beispiel in der Landwirtschaft, dem Energiesektor und der Finanzbranche. Thomas Bremser, Nachrichtenredaktion.
16: Die Schwarzgruppe, bekannt für Lidl und Kaufland, baut ein riesiges Rechenzentrum in Mecklenburg-Vorpommern. In der Nähe von Rostock will das Unternehmen mehr als 5,5 Milliarden Euro für den Bau des Datencenters investieren.
0: Grüne Energie war ausschlaggebend für den Standort, besser gesagt die Windkraftanlagen in Mecklenburg-Vorpommern. Solche Mega-Rechenzentren verbrauchen nämlich Unmengen an Strom. Zum Start will das Unternehmen erst einmal eigene Daten verarbeiten. Geplant sind aber auch Cloud-Dienste und Cybersicherheit, um unabhängiger zu werden von großen Tech-Firmen aus den USA. Aufschwung Ost, also mit Windkraft. Viele Leute sind da noch skeptisch. Claudia Wächter, Nachrichtenredaktion.
16: In diesem Sommer hat es wieder viele Waldbrände gegeben. Natürliche Ursachen wie Blitzschläge gab es dabei aber nur in rund 3% aller Fälle. Das teilte die Allianz Agrarversicherung mit. Soweit ermittelt werden kann, sei sehr häufig menschlicher Leichtsinn oder böser Wille die Ursache.
18: Jetzt für euch das Südwest-Update mit Vincent Schulze. In Gerolstein bekommt die Bundeswehr neue Unterkünfte. Auf dem Gelände der Eifel-Kaserne stehen jetzt 2 Containergebäude mit insgesamt 270 Containern. Am Frankfurter Flughafen sind mittlerweile 2 Mitarbeiter an Malaria gestorben. Das teilte das Gesundheitsamt Frankfurt mit. Ausgelöst wurde die Erkrankung offenbar durch eine mitgereiste Mücke. Und in Baden-Württemberg fehlen rund 200.000 Wohnungen. Das geht aus einer Studie des Pestel-Instituts hervor. Demnach treibt der Wohnungsmangel auch die Mietpreise im Südwesten nach oben.
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20: Auf der A61 Richtung Ludwigshafen gibt es zwischen Dreieck Nahetal und Bad Kreuznach 2 Kilometer Stau. In der Gegenrichtung Richtung Koblenz stockt der Verkehr zwischen Kreuz Mutterstadt und Kreuz Frankenthal auf 2 Kilometern. Auf der A48 Richtung Koblenz staut es sich zwischen Dreieck Dernbach und Bendorf-Neuwied auf 2 Kilometern. Wir wünschen euch eine gute Fahrt.
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20: In Hörgrenzhausen sind es aktuell 27 Grad. Bad Ems meldet mit 31 Grad die höchste Temperatur im Vergleich. In Polch sind es 29 Grad. In den nächsten Stunden ist es überwiegend bedeckt. Heute Nacht sinkt das Thermometer auf milde 20 Grad. Morgen wird es wechselhaft mit teils bewölktem Himmel und Regen bei bis zu 23 Grad.
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21: Jawohl, einen wunderschönen Donnerstag. Und damit geht's hier rein mit was extrem Tanzbarem bei Original oder Cover. Ihr könnt wieder entscheiden, was wir spielen. Heute mit einem riesen Blues-Rock-Classic 1954. Das ist ein uraltes Ding. Bill Haley and his Comets, Shake, Rattle and Roll.
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21: Kannst du gut mitschnipsen bei der Nummer. Also, Coverversionen davon gibt's wie Sand am Meer. Ist natürlich die Frage, wen haben wir hier dabei? Und die Band, die wir dabei haben, die steht heute Abend noch live in Hamburg auf der Bühne. Also hier zur Feier. Wer ist das? Natürlich die Toten Hosen. Immer noch sehr groovig, aber einfach ein bisschen rockiger, ne? Finde ich ehrlich gesagt ziemlich geil, was die Jungs da veranstaltet haben. So, was sollen wir spielen? Ihr könnt wie immer entscheiden, schickt mir eine kleine WhatsApp ins Studio oder schaut in unserer Instagram-Seite vorbei, in der Story. Da könnt ihr auch abstimmen, 3 Songs habt ihr wie immer Zeit. Bis dahin gibt's hier auch noch einen Riesen-Rock-Klassiker. Hier sind Rainbow, Since You've Been Gone. Ich bin Martin Fischer, ich freue mich auf eure Musikexpertise.

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1: Und für das Original müssen wir heute ganz weit in die Vergangenheit reisen. Besser gesagt ins Jahr 1954, also wirklich an die Anfänge des Rock'n'Roll. Da hat zuerst Big Joe Turner einen bestimmten Song rausgebracht, der dann aber später neu aufgelegt wurde von Bill Haley and his Comets. Und dadurch wurde der weltberühmt. Das war das Resultat. Shake, Rattle and Roll.
2: I said shake, rattle and roll.
1: Hast halt wirklich das Gefühl, du sitzt in den 50ern in so einer Kneipe und schnippst einfach nur mit, während so eine Liveband das da spielt. Ne? Genau so war es ja auch tatsächlich. So, das wurde dann gefühlt von jedem gecovert. Elvis war dran, die Beatles haben den gespielt und irgendwann landet die Nummer sogar in Düsseldorf bei den Toten Hosen. Und ihr merkt, das ist, naja, immer noch relativ groovig, aber halt sehr viel rockiger. Das liegt daran, dass die Toten Hosen sich nicht wirklich am Original bedient haben, sondern an einer Version der britischen Band The Swinging Blue Jeans. Das heißt, was wir hier haben, ist ein Cover von einem Original. Ich weiß, es ist ein bisschen kompliziert, aber die Frage ist, was spielen wir denn jetzt? Das habe ich euch gefragt. Wir schauen mal rein in WhatsApp. Es sieht relativ eindeutig aus. Also Leonard schreibt ganz klar die Toten Hosen. Liebe Grüße ins Studio. Grüße zurück. Und hier, die Martina hat geschrieben, ich bin heute Abend bei den Toten Hosen in Hamburg. Ja, wunderbar. Dann gibt's auch hier schon mal den Warm-up für dich, oder? Vielleicht spielen die den ja. In Instagram sieht's genauso aus. Knapp 3/4 von euch sind für die Hosen. Also, ich stehe euch nicht im Weg. Ist auch wirklich eine geile Version. Wichtiger Hinweis noch für euch. Wir sind ja auch dabei beim Konzert heute Abend und dann ab 23 Uhr bei uns das Konzert nach dem Konzert. Mit mir. Also ich komme dann nochmal ins Studio und dann hören wir zusammen eine Stunde lang die beste Toten Hosen Live-Mucke aus über 40 Jahren. Für alle von euch auf dem Heimweg oder die, die nicht dabei sein konnten, wird geil. So, Cover schlägt Original. Hier sind die Toten Hosen mit der Neuauflage von Shake, Rattle and Roll.

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17: Auf der A61 Richtung Ludwigshafen gibt es zwischen Bingen-Mitte und Bad Kreuznach 2 Kilometer Stau. Auf der A61 Richtung Koblenz stockt der Verkehr zwischen Pfalzmarkt und Kreuz-Frankenthal auf 4 Kilometern. Auf der A3 Richtung Frankfurt ist die Ausfahrt Dietz gesperrt. Ein Fahrzeug brennt auf dem Abbiegestreifen. Wir wünschen euch eine gute Fahrt.
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17: In Polch und Mayen zeigt das Thermometer aktuell 30 Grad. In Bad Ems sind es 31 Grad. In den nächsten Stunden ist es überwiegend bedeckt. Heute Nacht sinkt das Thermometer auf milde 20 Grad. Morgen wird es wechselhaft mit teils bewölktem Himmel und Regen bei bis zu 23 Grad.
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Experten sagen, die nächsten 3 Sekunden entscheiden, ob du dran bleibst oder nicht. Und hat's funktioniert? Dann gleich weiter so. Metallica.

0: Die Rolling Stones, Anybody Seen My Baby? 3:15, wir haben die nächste Bandshirt-Story hier für euch. Die prasseln weiter ins WhatsApp ohne Ende. Wir sind immer noch ein bisschen davon überrascht, wie viele von euch eine Bandshirt-Story überhaupt zu erzählen haben. Wir dachten am Anfang, jo, da machen bestimmt so ein paar mit und mittlerweile kriegen wir gefühlt 10 Nachrichten pro Minute hier. Also weiter so, Leute. Hören wir mal rein, was kam gerade rein?
1: Moin zusammen, hier ist der Olli aus Frechen. 2022 waren wir bei Clawfinger auf dem Konzert hier in Köln. Und die hört man eh selten bei euch. Nach dem Konzert bin ich zum Merch-Stand gegangen, habe mir dann ein T-Shirt gekauft, habe mir von allen Autogramme geben lassen, habe mit allen einzeln noch ein Foto gemacht, dann habe ich mich umgedreht, dann habe ich eine Frau gesucht und die war weg. Und als ich mich wieder umgedreht habe, stand sie mit der Band hinterm Merch-Stand und war dann Bandmitglied bei den Pressefotos. War ziemlich amüsant. Leider ist das Foto verschwunden, weil ich das Handy mal getauscht habe und das wurde nicht mit übertragen. Bis dann und tschüss.
0: Ja, schade, Olli. Ich wollte dich gerade fragen, ob du vielleicht über WhatsApp noch das Bild mit deiner Frau und der Band nachliefern kannst. Aber okay, ich glaub dir. Coole Story, danke dir. Falls ihr was zu erzählen habt, schönes altes Bandshirt im Schrank, das ihr vielleicht auch lange nicht mehr anhattet, wo ihr aber ganz genau wisst, boah, ich weiß noch der Tag, an dem ich mir das geholt habe. Immer her damit. Unser WhatsApp ist weiter offen. Wir freuen uns drauf.

0: aus der Morning Rock Show. Und wir sind ja sowas von überwältigt von den ganzen Einsendungen, die wir von euch bekommen haben. Ihr habt uns ja fleißig Bandshirt-Fotos geschickt und was da nicht alles dabei war. Teilweise Shirts aus den 80er Jahren, die ihr selber gemacht habt oder die ihr mittlerweile, weil sie so kaputt waren, auf Gitarren gezogen habt. Das sind alles wahnsinnige Stories. Die wollen wir natürlich auch noch weiterhin morgen abfeiern. Aber ich werde euch morgen auch mal verraten, was wir nächste Woche damit vorhaben. Da wird es nämlich ein riesen Rock-Buddy-Happening geben. Ein Tag nur für uns, an dem wir uns gemeinsam feiern und unsere Liebe, die Rockmusik der Welt zeigen. Mehr dazu morgen in der Morning Rock Show.
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8: Ich bin Dirk Zeitler. Nach der Sturzflut im Grenzgebiet zwischen Nepal und China bergen Retter immer mehr Tote. Nach Angaben der nepalesischen Polizei wurden inzwischen mindestens 270 Leichen gefunden. Mehr als 1300 Menschen gelten noch als vermisst. Darunter sind auch hunderte Touristen, 8 davon aus Deutschland.
9: Die Bilder sind wie aus einem Katastrophenfilm. Die ganze Region liegt unter dickem Schlamm. Dörfer und Infrastruktur sind zerstört. Erste Untersuchungen deuten auf einen gewaltigen Abbruch von Eis und Felsen hin. Dadurch könnte sich ein Fluss aufgestaut haben. Als die Blockade brach, wurden enorme Wassermassen freigesetzt. Die Armee hat derweil damit begonnen, hunderte Überlebende auszufliegen, darunter auch Ausländer. Auch der Dalai Lama zeigte sich heute bestürzt. Das Oberhaupt des tibetischen Buddhismus sprach allen Betroffenen sein Mitgefühl aus. Aus Bangkok, Carola Frenzen.
8: Während der VW-Vorstand seine Standortetour zur Belegschaft fortsetzt, wird Kritik an einer fehlenden Perspektive laut. Es ist meine klare Erwartungshaltung an den Vorstand, für ein tragfähiges Zukunftskonzept zu sorgen, sagte Niedersachsens Ministerpräsident Lies. Werksschließungen und massenhafte Entlassungen könnten nicht die Lösung sein, kritisierte der SPD-Politiker. Nach Ankündigung von Vorstandschef Blume, den Sparkurs zu verschärfen, wird beim größten Autobauer Europas um zehntausende Jobs und 4 Standorte gebankt. Die Schwarzgruppe, bekannt für Lidl und Kaufland, baut ein riesiges Rechenzentrum in Mecklenburg-Vorpommern. In der Nähe von Rostock will das Unternehmen mehr als 5,5 Milliarden Euro für den Bau des Datacenters investieren.
10: Grüne Energie war ausschlaggebend für den Standort, besser gesagt die Windkraftanlagen in Mecklenburg-Vorpommern. Solche Mega-Rechenzentren verbrauchen nämlich Unmengen an Strom. Zum Start will das Unternehmen erst einmal eigene Daten verarbeiten. Geplant sind aber auch Cloud-Dienste und Cybersicherheit, um unabhängiger zu werden von großen Tech-Firmen aus den USA. Claudia Wächter, Nachrichtenredaktion.
8: Große Sorgen um den norwegischen König Harald. Der Gesundheitszustand des 89-Jährigen hat sich in den vergangenen Stunden erneut verschlechtert. Sein Zustand sei sehr ernst, teilte das Königshaus am Morgen mit. Die engste Familie des Monarchen eilte daraufhin zum Osloer Reichskrankenhaus. Seitdem wartet das ganze Land auf weitere Nachrichten zum Staatsoberhaupt.
11: Jetzt für euch das Südwest-Update mit Vincent Schulze. In Gerolstein bekommt die Bundeswehr neue Unterkünfte. Auf dem Gelände der Eifel-Kaserne stehen jetzt 2 Containergebäude mit insgesamt 270 Containern. Am Frankfurter Flughafen sind mittlerweile 2 Mitarbeiter an Malaria gestorben. Das teilte das Gesundheitsamt Frankfurt mit. Ausgelöst wurde die Erkrankung offenbar durch eine mitgereiste Mücke. Und in Baden-Württemberg fehlen rund 200.000 Wohnungen. Das geht aus einer Studie des Pestel-Instituts hervor. Demnach treibt der Wohnungsmangel auch die Mietpreise im Südwesten nach oben.
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13: Auf der A61 Richtung Ludwigshafen gibt es zwischen Bingen-Mitte und Bad Kreuznach 2 Kilometer Stau. Auf der A3 Richtung Köln besteht zwischen Montabaur und Dreieck Dernbach Gefahr durch eine ungesicherte Unfallstelle. Dort gibt es 2 Kilometer Stau. Auf der A61 Richtung Koblenz stockt der Verkehr zwischen Kreuz Mutterstadt und Kreuz Frankenthal auf 3 Kilometern. Habt eine gute und sichere Fahrt.
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13: In Koblenz zeigt das Thermometer aktuell 31 Grad. Neuwied meldet die gleiche Temperatur und auch in Boppard sind es 31 Grad. In den nächsten Stunden ist es überwiegend bedeckt. Heute Nacht sinkt das Thermometer auf milde 20 Grad. Morgen wird es wechselhaft mit teils bewölktem Himmel und Regen bei bis zu 23 Grad.
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14: Schritt für Schritt Richtung Wochenende. Einen Tag zusammen müssen wir noch durchhalten. Das heißt nicht nur, dass wir am Wochenende schön entspannen können, sondern am Wochenende geht ja auch endlich wieder die Bundesliga los. Hier, da müssen wir noch drüber quatschen. Das mache ich gleich in 10 Minuten mit dem Kollegen Stefan Hawks. Der fasst uns die Situation mal zusammen. Bis dahin gibt es hier 10 Minuten lang besten Rock'n'Pop. Meredith Brooks ist dabei, Jet und Aerosmith. Haben wir auch dabei. Hier ist Ragdoll. Ich bin Martin Fischer. Schönen Donnerstag.

0: Wir haben lange genug gewartet und dieses Wochenende ist es endlich soweit. Die Bundesliga geht wieder los. Es hat sich mal wieder angefühlt wie eine halbe Ewigkeit. Aber wir haben es geschafft. Was uns diese Saison alles so erwartet, darüber quatsche ich jetzt mit dem Kollegen Stefan Hocks. Der ist zwar für uns 24/7 gerade unterwegs bei den ganzen verschiedenen Fußballvereinen, aber hat sich hier trotzdem kurz mal zugeschaltet. Hocksi, die erste Frage ist die einfachste und ich kann mir auch schon vorstellen, was kommt. Wir müssen trotzdem drüber quatschen. Wie sieht denn das Titelrennen dieses Jahr so aus?
1: Naja, ich glaube, da muss man nun wirklich kein großer Fußballexperte sein. Der Weg zum Titel führt auch in dieser Saison ohne Wenn und Aber wieder nur über den FC Bayern München. Der Rekordmeister peilt den 36. Meistertitel der Clubgeschichte an. Anders gesagt, die Bayern müssen eigentlich Meister werden. Der Kader ist am besten aufgestellt, was diese Liga angeht. Allerdings müssen die Konkurrenten eben auch aufpassen. Wenn die Bayern mal da sind, dann sollten sie zur Stelle sein. Aber die Bayern sind natürlich, und das gehört auch zur ganzen Wahrheit, immer und an jedem Spieltag gegen jeden Gegner erstmal der Favorit. Das ist definitiv Fakt.
0: Ja, da muss man wirklich kein Fußballwissenschaftler für sein. Viel spannender ist es wie jedes Jahr ja eigentlich. Wie sieht's denn mit den Abstiegskandidaten aus? Da kann man bestimmt ein bisschen mehr drüber reden.
1: Auch da sage ich ganz deutlich, du musst kein großer Fußballexperte sein, um zu wissen, dass vor allem natürlich die Aufsteiger einen schweren Stand haben werden. Die tragen einen dicken Rucksack mit sich rum. Vor allem Elversberg und Paderborn brauchen ziemlich sicher ein Fußballwunder, um tatsächlich die Klasse zu halten. Schalke traue ich durchaus ein bisschen mehr zu, aber auch da muss man abwarten, wie sich die Mannschaft findet in der neuen Saison. Eins steht aber auch fest, es wird immer ein, zwei Mannschaften geben, die jetzt noch nicht damit rechnen, unten reinzurutschen. Auf der Rechnung habe ich definitiv Union Berlin, den ersten FC Köln und vielleicht auch wieder Mainz 05. Allerdings glaube ich, dass die Mainzer eine Menge gelernt haben aus der vergangenen ruckligen Saison. Aber wer weiß schon, was passiert. Der Fußball schreibt ja definitiv die verrücktesten Geschichten und die Saison ist lang. Das ist unter dem Strich ein echter Marathon, das muss man so deutlich sagen.
0: Danke an unseren Sportreporter Stefan Hocks. 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Alle Spiele, alle Tore, alle Infos ab 14 Uhr.
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4: Ich bin Stefan Weinert von der katholischen Kirche. Schon gewusst, heute ist der Einfach-so-Tag. Der Tag stammt aus den USA, aber von wem und seit wann? Vielleicht gibt's den Einfach-so-Tag ja auch einfach so, eben ohne Grund und Erklärung. In der Regel ist es schon besser, wenn ihr begründen könnt, was ihr tut, dann können die anderen das besser nachvollziehen. Aber manche Sachen, die kann man wirklich mal einfach so machen. Lächelt heute doch mal die Leute auf der Straße an. Einfach so. Umarmt euren Liebsten, eure Liebste. Einfach so. Sagt euren Kindern, dass ihr sie toll findet. Einfach so. Seid nett und freundlich. Einfach so. Und wenn ihr doch nach einer Begründung dafür sucht, dann könnt ihr euch bei Jesus von Nazareth bedienen. Der hat nämlich gesagt, alles, was ihr wollt, dass euch die Menschen tun, das tut auch ihnen. Anders gesagt, behandelt die anderen so, wie ihr von ihnen behandelt werden wollt. Denn die anderen sind genauso viel wert wie ihr und haben deshalb denselben Respekt verdient wie ihr. Deshalb seid freundlich zu ihnen. Oder seid's einfach so.
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5: Auf der A3 Richtung Köln gibt es zwischen Limburg Nord und Dreieck Dernbach 6 Kilometer stockenden Verkehr. Auf der A61 Richtung Koblenz stockt es zwischen Kreuz Mutterstadt und Kreuz Frankenthal auf 4 Kilometern. In der Gegenrichtung, Richtung Ludwigshafen, sind es 3 Kilometer stockender Verkehr zwischen Bingen-Mitte und Bad Kreuznach. Gute Fahrt!
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5: In Mayen sind es aktuell 30 Grad. In Polch und Koblenz zeigt das Thermometer jeweils 31 Grad. In den nächsten Stunden ist es überwiegend bedeckt. Heute Nacht sinkt das Thermometer auf milde 20 Grad. Morgen wird es wechselhaft mit teils bewölktem Himmel und Regen bei bis zu 23 Grad.
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Redaktion war es mal jemandem zu laut. 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
1: Und es gibt Neuigkeiten von den Hollywood Vampires. Ein paar von euch haben vielleicht schon mal von denen gehört. Das ist diese Supergroup, bestehend aus, Achtung, Alice Cooper, Schauspieler Johnny Depp und Joe Perry von Aerosmith. Und die Jungs, die sollen jetzt ihren eigenen Rock'n'Roll-Film bekommen. Unleashed Spirits, The Rise of the Hollywood Vampires. Geiler Name. Der soll am 18. September beim Boston Film Festival seine Weltpremiere feiern. Und die Geschichte der Band, die ist ja ziemlich lange her. Also schon in den 70ern. Da gab es so einen Trinkclub rund um Alice Cooper. Da waren auch John Lennon und Keith Moon drin. Und der Club, der hat dann später so die Inspiration geliefert für diese Supergroup mit Johnny Depp, Joe Perry und auch Tommy Hendrickson. Die hauen auf jeden Fall gerne auf die Kacke. Die Doku soll aber nicht nur die Bandgeschichte erzählen, sondern auch so die Freundschaft der vier Musiker. Ihr wisst schon, wenn die Kameras aus sind, sind die tatsächlich einfach ziemlich gute Buddies. So, die kommen ziemlich gut klar. Also immer sehr lustig, die zusammen zu sehen. Bei der Premiere sind die Jungs auch alle vor Ort. Danach gibt es dann noch ein Q&A mit den Musikern und dem Regisseur. Wir haben uns da mal so ein bisschen reingeschaut, haben uns ein bisschen informiert und das sieht echt cool aus. Also, falls ihr vielleicht Alice Cooper Fans seid oder Johnny Depp Fans oder vielleicht beides zusammen, dann würde ich das empfehlen. Kann man sich auf jeden Fall mal anschauen. Das waren die Rock'n'Pop News für heute, den 27.08.

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23: Ich bin Dirk Zeitler. Die Fraktionen von Union und SPD schließen Änderungen am Rentenkonzept der Koalition nicht aus. Kein Gesetz gehe so aus dem Bundestag, wie es hineinkomme, sagte Unionsfraktionschef Frei vor einer gemeinsamen Klausurtagung in Münster.
11: Der Koalition stehen turbulente Wochen bevor. Die drei Landtagswahlen könnten CDU und SPD durchrütteln. Parallel dazu will die Regierung ihr Reformpaket umsetzen und hier gibt es noch Streitpunkte, vor allem bei der Rente mit 63. Die soll abgeschafft werden, doch daran gibt es intern Kritik. Es könnte auf Ausnahmen hinauslaufen für alle, die nicht in der Lage sind, länger als 45 Jahre zu arbeiten, wegen des harten Jobs oder der Gesundheit. Thomas Bremser, Nachrichtenredaktion.
23: Nach der katastrophalen Sturzflut in der Gebirgsregion zwischen China und Nepal ist die Zahl der Toten auf 359 gestiegen. Das teilte die nepalesische Polizei mit. Unterdessen berichtet die nationale Tourismusorganisation, dass 31 vermisste Ausländer gerettet worden seien. Darunter waren unter anderem zwei Italiener und eine Person aus der Schweiz.
12: Die Bilder sind wie aus einem Katastrophenfilm. Die ganze Region liegt unter dickem Schlamm. Dörfer und Infrastruktur sind zerstört. Erste Untersuchungen deuten auf einen gewaltigen Abbruch von Eis und Felsen hin. Dadurch könnte sich ein Fluss aufgestaut haben. Als die Blockade brach, wurden enorme Wassermassen freigesetzt. Die Armee hat derweil damit begonnen, hunderte Überlebende auszufliegen, darunter auch Ausländer. Auch der Dalai Lama zeigte sich heute bestürzt. Das Oberhaupt des tibetischen Buddhismus sprach allen Betroffenen sein Mitgefühl aus. Aus Bangkok, Carola Frenzen.
23: Während der VW-Vorstand seine Standortetour zur Belegschaft fortsetzt, wird Kritik an einer fehlenden Perspektive laut. Es ist meine klare Erwartungshaltung an den Vorstand, für ein tragfähiges Zukunftskonzept zu sorgen, sagte Niedersachsens Ministerpräsident Lies. Werksschließungen und massenhafte Entlassungen könnten nicht die Lösung sein, kritisierte er. In diesem Sommer hat es wieder viele Waldbrände gegeben. Natürliche Ursachen wie Blitzschläge gab es dabei aber nur in rund 3% aller Fälle. Das teilte die Allianz Agrarversicherung unter Berufung auf Daten der Bundesanstalt für Landwirtschaft und Ernährung mit. Soweit ermittelt werden kann, sei sehr häufig menschlicher Leichtsinn oder böser Wille die Ursache.
14: Und jetzt der Südwesten, aktuell mit Talia Nürnberger. Es gab diesen Sommer mehr Hitzetote in Rheinland-Pfalz als bisher angenommen. Laut dem Robert-Koch-Institut liegt die Zahl bei rund 2000 Menschen, statt den bisher vermuteten 1600. Rheinland-Pfalz war damit besonders betroffen. In Kassel wird die Wasserentnahme in weiteren Flüssen verboten. Dahinter stecken laut mehrerer Landkreise Wasserknappheit und Trockenheit. In Wiesenbach hat eine betrunkene Frau in einem Taxi randaliert. Laut den Beamten endete die Fahrt, die sie nicht bezahlen konnte, mit einer beschädigten Scheibe und einer Festnahme.
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19: Auf der A61 Richtung Koblenz ist zwischen dem Dreieck Bad Neuenahr-A Weiler und dem Dreieck Sinzig die Fahrbahn gesperrt. Grund sind abgestellte Fahrzeuge auf dem rechten Fahrstreifen. Auf der A3 Richtung Köln gibt es zwischen Dietz und dem Dreieck Dernbach 8 Kilometer stockenden Verkehr. In der Gegenrichtung, Richtung Frankfurt, läuft der Verkehr zwischen Dierdorf und Ransbach-Baumbach-Mogendorf nur zäh. Auf der A61 Richtung Koblenz staut es sich zwischen Dorsheim und Rheinböllen auf 7 Kilometern. Ebenfalls 7 Kilometer stockender Verkehr gibt es auf der A6 Richtung Kaiserslautern zwischen dem Viernheimer Dreieck und Ludwigshafen-Nord. Habt eine gute und sichere Fahrt.
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19: In Neuwied und Mendig zeigt das Thermometer aktuell 31 Grad. In Boppard ist es mit 32 Grad etwas wärmer. In den nächsten Stunden ist es überwiegend bedeckt. Heute Nacht sinkt das Thermometer auf milde 20 Grad. Morgen wird es wechselhaft mit teils bewölktem Himmel und Regen bei bis zu 23 Grad.
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26: Und gleich hier in 10 Minuten bei uns der nächste Blick ins Album der Woche. Unter anderem mit der Nummer drauf, Gimme All Your Lovin', ZZ Top, 1983 Eliminator heißt die Platte. Da arbeiten wir uns die ganze Woche einmal durch. Der nächste Song aus dem Album der Woche. Wie gesagt, hier in drei Songs direkt nach Tom Petty und den Heartbreakers, AC/DC und Joan Jett and the Blackhearts. I love Rock'n'Roll.

Into the Great Wide Open mit Tom Petty und den Heartbreakers. Und damit sind wir auch schon wieder angekommen beim Album der Woche. Das liefern uns ja diese Woche die Jungs, die letzte Woche leider ihren Schlagzeuger verloren haben. Ihr habt es vielleicht mitbekommen, Frank Beard, der Drummer von ZZ Top, ist letzte Woche von uns gegangen, 77 Jahre alt geworden. Und deswegen feiern wir die Jungs hier die ganze Woche mit der Platte, die du eigentlich auch schon als Greatest Hits Album bezeichnen kannst. Unter anderem mit der Nummer hier. Eliminator heißt das Album, kam 1983 raus und da sind nur crazy Songs drauf. Wir hören uns die ganze Woche durch, einer nach dem anderen. Heute geht's um I Got The Six. Und der Song ist schon deshalb besonders, weil hier tatsächlich der Bassist Dusty Hill den Leadgesang übernimmt. Auf Eliminator ist es der einzige Song, auf dem er das macht und so klingt das. Klingt eigentlich alles wie immer, ne? Also die Jungs haben alle so ein bisschen Gesangstalent einfach. Kannst du denen nicht abnehmen. Dazu kommt auch, der Song wurde niemals als Single ausgekoppelt. Das verstehe ich ehrlich gesagt nicht. Der ist nämlich ziemlich geil. Ist aber unter Fans auf jeden Fall einer der größten Favorites. Vor allem, weil halt Dusty Hill hier einmal ganz klar im Mittelpunkt steht. Genau deshalb darf er diese Woche nicht fehlen. Der nächste Track aus dem Album der Woche, ZZ Top, Eliminator.

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6: Hallo zusammen, mein Name ist Talia Nürnberger. In Koblenz hat die Staatsanwaltschaft einen 42-jährigen Mann wegen Mordes angeklagt. Laut der Anklage soll er seine getrennt lebende Ehefrau Ende Mai bei Wirft im Kreis Ahrweiler mit einem Messer getötet haben. Die Frau hatte sich schon im letzten Jahr von ihm getrennt und kurz vor der Tat die Scheidung eingereicht. Der Mann soll die Trennung nicht akzeptiert und ihr weiter nachgestellt haben. Einen Tag nach der Tat wurde er in Nordrhein-Westfalen festgenommen. An seinen Händen fanden Ermittler Blutspuren, die laut der Staatsanwaltschaft von der getöteten Frau stammten. Der 42-Jährige sitzt seitdem in Untersuchungshaft. Ihm wird Mord aus Heimtücke vorgeworfen. Diesen Sommer gab es in Rheinland-Pfalz doch mehr Hitzetote als bisher angenommen. Laut dem Robert-Koch-Institut liegt die Zahl bei rund 2000 Menschen statt den bisher vermuteten 1600. Rheinland-Pfalz war damit besonders betroffen. Ein Grund dafür ist die geografische Lage. Bundesweit gehören Rheinebene und Vorderpfalz zu den wärmsten Regionen. Hinzu kommt der vergleichsweise hohe Anteil älterer Menschen. In Kassel wird die Wasserentnahme in weiteren Flüssen verboten. Dahinter stecken laut mehreren Landkreisen Wasserknappheit und Trockenheit. Die geringen Abflüsse und die starke Erwärmung des Wassers würden Fischen und anderen Organismen weiter zusetzen. In Wiesenbach hat eine betrunkene Frau in einem Taxi randaliert. Laut der Polizei endete die Fahrt, die sie nicht bezahlen konnte, mit einer beschädigten Scheibe und einer Festnahme.
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7: Auf der A66 Richtung Kaiserslautern gibt es zwischen Viernheimer Dreieck und Ludwigshafen Nord 4 Kilometer Stau. Auf der A48 Richtung Koblenz steht zwischen Dreieck Dernbach und Wendorf-Neuwied der Verkehr auf 2 Kilometern. In der Gegenrichtung, Richtung Dernbach, gibt es zwischen Koblenz Nord und Wendorf-Neuwied 1 Kilometer Stau. Habt eine gute und sichere Fahrt.
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7: In Andernach, Lahnstein und Bendorf zeigt das Thermometer aktuell überall 32 Grad. In den nächsten Stunden ist es überwiegend bedeckt. Heute Nacht sinkt das Thermometer auf milde 20 Grad. Morgen wird es wechselhaft mit teils bewölktem Himmel und Regen bei bis zu 23 Grad.
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0: Wir feiern einen beautiful day mit you too. Wunderschönen Donnerstagnachmittag. Und jetzt gibt's hier nochmal ein kleines Announcement für euch. Ein paar von euch haben es vielleicht eben schon mitbekommen. Heute Abend steht wieder ein großes Konzerthighlight an. Die Toten Hosen live in Hamburg. Wir sind auch vor Ort und wir feiern das auch den Rest des Tages noch. Was genau wir machen, das erzähle ich euch gleich. Fakt ist, es ist ja höchstwahrscheinlich, definitiv, ziemlich sicher die Abschiedstour. Sie haben es bis heute nicht ganz klar in Worte gefasst, aber es steht so ein bisschen im Kleingedruckten. Ja, trink aus, wir müssen gehen, heißt die Tour. Das heißt, es wird wahrscheinlich das letzte Mal sein. Das hat auch Campino dem Kollegen Cedric Kunz gesagt. Den hat er vor 2 Wochen nämlich gerade erstmal interviewt.
1: Ich kann mir das gerade wirklich nicht vorstellen. Und ich glaube, nach so einer Strecke, nach 45 Jahren, beschließt man das dann auch gar nicht leichtfertig oder so. Ja, aber es geht für mich ein bisschen darum, dass ich immer die Vorstellung hatte, die anderen auch, dass wir nicht zerfasern wollen am Ende und dass wir nicht irgendwie runtergeholt werden von der Bühne, weil wir selber uns nicht lösen können. Und die Gewissheit, dass wenn man eine Tür wirklich zumacht, dass sich dann wieder andere Dinge ergeben werden, von denen wir jetzt noch gar nichts wissen, die ist einfach da und da ist die Neugier groß, was da so passieren wird. Und das kannst du nur, wenn du konsequent bleibst und sagst so, das reicht jetzt auch.
0: Ja, das sagt Campino dem Kollegen Cedric Kunz. Also die Abschiedstournee läuft heute Abend um 8 Uhr, kommen die Hosen in Hamburg auf die Bühne. Und hier, ganz wichtig, ab 23 Uhr bei uns das Konzert nach dem Konzert. Das bedeutet, ich komme hier nochmal ins Studio ab 23 Uhr für eine Stunde und dann machen wir eine Stunde lang nur die geilste Toten Hosen Live-Mucke aus über 40 Jahren. Für alle von euch, die vielleicht nicht dabei sein können oder für die von euch, die auf dem Nachhauseweg sind, kriegt ihr nochmal so einen kleinen Nachschlag, ne? Also wir hören uns ab 23 Uhr nochmal hier wieder für das große Toten Hosen Konzert nach dem Konzert. Hier sind sie jetzt auch live, hier gibt's das Warm-up. Steh auf, wenn du am Boden bist.
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14: Ich bin Doc Zeitler. Nach der katastrophalen Sturzflut in der Gebirgsregion zwischen China und Nepal ist die Zahl der Toten auf 359 gestiegen. Das teilte die nepalesische Polizei mit. Unterdessen berichtet die nationale Tourismusorganisation, dass 31 vermisste Ausländer gerettet worden seien. Darunter waren unter anderem zwei Italiener und eine Person aus der Schweiz. Die Fraktionen von Union und SPD schließen Änderungen am Rentenkonzept der Koalition nicht aus. Kein Gesetz gehe so aus dem Bundestag, wie es hineinkomme, sagt Unionsfraktionschef Frei vor einer gemeinsamen Klausurtagung in Münster.
15: Der Koalition stehen turbulente Wochen bevor. Die drei Landtagswahlen könnten CDU und SPD durchrütteln. Parallel dazu will die Regierung ihr Reformpaket umsetzen und hier gibt es noch Streitpunkte, vor allem bei der Rente mit 63. Die soll abgeschafft werden, doch daran gibt es intern Kritik. Es könnte auf Ausnahmen hinauslaufen für alle, die nicht in der Lage sind, länger als 45 Jahre zu arbeiten, wegen des harten Jobs oder der Gesundheit. Thomas Bremser, Nachrichtenredaktion.
14: Nach dem überraschenden Besuch von CIA-Chef Radcliffe in Moskau wird über den Zweck der Reise spekuliert. US-Medien berichten, Radcliffe habe Russland vor einem Angriff auf NATO-Staaten gewarnt. Der Kreml weist entsprechende Berichte zurück.
0: Moskau sagt, über Attacken auf NATO-Staaten sei bei dem Treffen mit CIA-Chef Radcliffe nicht gesprochen worden. Berichte über mögliche russische Vorbereitungen für einen Angriff auf NATO-Verbündete seien Schauermärchen und hätten nichts mit der Realität zu tun. Russland werde schlichtweg seine Spezialoperation in der Ukraine fortsetzen. Ein Sprecher des Kreml warf dem Westen viel mehr aggressives Verhalten vor, vor allem den europäischen Staaten. Zuvor hatten US-Medien berichtet, dass Radcliffe Moskau vor Angriffen auf NATO-Verbündete gewarnt habe. Aus den USA, Tina Eck.
14: Die für ihre Handelsketten Lidl und Kaufland bekannte Schwarzgruppe will 5,6 Milliarden Euro in den Bau eines Rechenzentrums in Dummersdorf bei Rostock investieren. Geplant sei der Aufbau eines Datacenters mit einer Kapazität von 240 Megawatt bis 2033, teilte das Unternehmen mit. Ausschlaggebend für den Standort ist demnach die dort verfügbare Energie durch Windkraft.
16: Und jetzt der Südwesten, aktuell mit Talia Nürnberger. Es gab diesen Sommer mehr Hitzetote in Rheinland-Pfalz als bisher angenommen. Laut dem Robert-Koch-Institut liegt die Zahl bei rund 2000 Menschen, statt den bisher vermuteten 1600. Rheinland-Pfalz war damit besonders betroffen. In Kassel wird die Wasserentnahme in weiteren Flüssen verboten. Dahinter stecken laut mehrerer Landkreise Wasserknappheit und Trockenheit. In Wiesenbach hat eine betrunkene Frau in einem Taxi randaliert. Laut den Beamten endete die Fahrt, die sie nicht bezahlen konnte, mit einer beschädigten Scheibe und einer Festnahme.
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17: Auf der A61 Richtung Koblenz gibt es zwischen Dorsheim und Rheinböllen 11 Kilometer Stau. Im weiteren Verlauf Richtung Koblenz steht zwischen Raststätte Hunsrück Ost und Rheinböllen ein kaputtes Auto auf dem rechten Fahrstreifen. Auf der A6 Richtung Kaiserslautern staut es sich zwischen Viernheimer Dreieck und Ludwigshafen Nord auf 6 Kilometern. Gute Fahrt.
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17: In Polch, Neuwied und Boppard zeigt das Thermometer aktuell überall 32 Grad. In der Nacht sinkt das Thermometer auf milde 21 Grad. Morgen erwartet euch ein Tag mit teils wolkigem Himmel und Regen. Bei anfangs 21 Grad. Im Laufe des Tages steigt das Thermometer auf bis zu 27 Grad an.
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18: Und kurz nach fünf bei uns heißt immer, gleich wird eine Runde gequizt an all die Wissensexperten da draußen. 60 Seconds Spezial. So viele Fragen wie möglich innerhalb von 60 Sekunden beantworten und dann am Ende der Woche was Geiles gewinnen. Naja, wenn ihr den Höchstwert habt, ne? Der liegt momentan bei dem Jens aus Aurich. 9 Punkte, absolut machbar. Falls der nicht geschlagen wird, dann gehört ihm eine supergeile Teufel Boomster 4 Bluetooth Box im Wert von fast 400 Euro. Das Ding ist ziemlich geil. Das ist in der kompletten Special limitierten AC/DC-Edition mit Blitzen dran und Logo und allem drum und dran. Also, ist ein geiles Ding. Falls ihr das haben wollt, könnt ihr euch jetzt anmelden in der App. 3 Songs habt ihr wie immer Zeit. Dort findet ihr auch alle Infos zu 60 Seconds. Wir hören uns gleich wieder.

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2: Und mit mir spielt heute der Lars aus dem schönen Hannover. Hi, hast du Bock?
3: Ja, auf jeden Fall. Bin cool. Dabei.
2: Sehr schön. Wo bist du denn gerade? Wo erwische ich dich? Was machst du?
3: Ich bin noch im Büro, aber der Feierabend ist schon in Sicht.
2: Okay, hast du im Büro kurz mal so einen kleinen Besprechungsraum, wo du irgendwie allein sein kannst zum Konzentrieren? Oder feiern dich deine Mitarbeiter vielleicht an? Das wäre ja auch geil.
3: Nee, ich habe mich ein bisschen zurückgezogen in stille Kämmerlein.
2: Okay, also ohne Ablenkung, dass wir hier dass wir einen neuen Highscore schlagen können. Das wäre natürlich super, Lars. Es gibt eine super geile Bluetooth Special Edition Teufelbox, fast 400 Euro im AC/DC-Style. Bist du großer AC/DC-Fan?
3: Ja, auf jeden Fall, aber die Box wäre für meine Tochter tatsächlich.
2: Ja, oder so. Hey, das ist ja noch viel besser. Hast du direkt ein gutes Weihnachts- oder Geburtstagsgeschenk oder was auch immer da als nächstes kommt?
3: Ja,
2: kommt ja immer
3: zwischendrin.
2: Irgendwas. Zwischendrin geschenkt, das ist auch schön. Hier, freut sie sich. Ja. Okay, was du dafür machen müsst, wäre natürlich 9 Punkte schlagen. Das vom Jens aus Aurich, hat er gemacht. Ist okay, ist machbar, oder?
3: Okay, ich gebe mein Bestes, ja.
2: Dann finden wir mal dein Wissensgebiet raus. Einmal laut und deutlich Stopp sagen, bitte.
0: Stopp. Wissensgebiet Musik.
3: Nein!
2: Ich dachte, jetzt kommt jawohl.
3: Meine absolute Achillesferse.
2: Ja, dann bin ich jetzt mal gespannt, was passiert. Da müssen wir jetzt durch. Das können wir nicht mehr ändern hier. Okay,
3: ja,
2: Lars, geht los, sobald ich die erste Frage gestellt habe. Bist du ready?
3: Ja.
2: Okay, welcher Song machte die Band Queen erst so richtig bekannt? Das war Killer?
3: Queen.
2: Jawohl, aus wie vielen Linien besteht ein klassisches Notensystem?
3: 5.
2: Ja, welche Band wurde in Liverpool gegründet und hieß zuerst The Quarrymen?
3: The Beatles.
2: Ja, wie nennt man Gesang ohne instrumentale Begleitung?
3: A Cappella.
2: Welcher Sänger wurde als King of Pop bezeichnet?
3: Michael Jackson.
2: Welcher Musiker wurde als Piano Man bekannt?
3: Billy Joel.
2: Ganz genau. Ist die Bratsche ein Blechblasinstrument?
3: Nein.
2: Welches Gemüse trägt eine kalifornische Rockband im Namen?
3: Smashing Pumpkins.
2: Ja, Chili schon. Wie hieß Freddie Mercury mit bürgerlichem Namen?
3: Weiß ich nicht.
2: Also, Farouk Bulsara ist schwierig. Wie alt war Angus Young, als er bei der Gründung von AC/DC im auftrat? 18 oder 31?
3: 18.
2: Welches Instrument besitzt normalerweise mehr Saiten? Eine Konzertharfe oder eine Gitarre?
3: Eine Harfe.
2: Welches Pink Floyd Album erschien 1973?
3: Weiß ich nicht.
2: Dark Side of the Moon. Wofür steht die Abkürzung BPM in der Musik?
3: Beats per Minute.
2: Welches Instrument wurde früher erfunden? Das Saxophon oder die elektrische Gitarre wäre es noch gewesen. Wusstest du das?
3: Hätte ich auf das Saxophon getippt.
2: Okay, jetzt müssen wir natürlich kurz mal eine... Okay, das musste ich kurz nachschauen, weil du Smashing Pumpkins gesagt hast. Und ich habe mir gedacht, wenn die jetzt wirklich aus Kalifornien sind, dann wäre es ja auch richtig gewesen. Aber nee, die sind aus Chicago. Also,
3: knapp daneben.
2: Deswegen müssen wir kurz mal nachzählen. Die Franzi ist dabei. Wie viele waren das denn?
4: Das waren zehn!
3: Ui!
2: Hey!
3: Immerhin!
2: Ja, Lars,
3: das hätte ich nicht gedacht.
2: Du hast eben gesagt, das wäre deine Achillessehne hier. Das
3: absolut.
2: Ist ja,
3: war ja ich hatte, vor 2 Jahren hatte ich schon mal 6 Punkte geschafft bei Musik. Deswegen ist das eine Steigerung.
2: Also, ich sag, das war eine richtig starke Leistung. Da waren Dinge dabei, da hätte ich nicht gedacht, dass die so aus dem Nichts geschossen kommen. Also, hier, Lars, stark.
3: Ja.
2: Jetzt musst du natürlich einen Tag noch überleben. Morgen gibt's noch 3 Runden. Falls da niemand rüberkommt, dann hast du das Ding.
3: Ja. Ich bin gespannt. Alles klar. Hat Spaß gemacht auf jeden Fall.
2: Jawohl, vielleicht hören wir uns ja wieder. Mach's gut. Vielen Dank.
3: Alles klar. Danke und bis dann. Ciao, ciao.
2: Ciao. Wir haben einen neuen Führenden, der Lars mit 10 Punkten. 3 Runden gibt's, wie gesagt, noch morgen. Die nächste davon um kurz nach 7 beim Eggers und dem Engelhardt in der Morning Rock Show.
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15: Hallo zusammen, mein Name ist Talia Nürnberger. In Koblenz hat die Staatsanwaltschaft einen 42-jährigen Mann wegen Mordes angeklagt. Laut der Anklage soll er seine getrennt lebende Ehefrau Ende Mai bei Wirft im Kreis Ahrweiler mit einem Messer getötet haben. Die Frau hatte sich schon im letzten Jahr von ihm getrennt und kurz vor der Tat die Scheidung eingereicht. Der Mann soll die Trennung nicht akzeptiert und ihr weiter nachgestellt haben. Einen Tag nach der Tat wurde er in Nordrhein-Westfalen festgenommen. An seinen Händen fanden Ermittler Blutspuren, die laut der Staatsanwaltschaft von der getöteten Frau stammten. Der 42-Jährige sitzt seitdem in Untersuchungshaft. Ihm wird Mord aus Heimtücke vorgeworfen. Diesen Sommer gab es in Rheinland-Pfalz doch mehr Hitzetote als bisher angenommen. Laut dem Robert-Koch-Institut liegt die Zahl bei rund 2000 Menschen statt den bisher vermuteten 1600. Rheinland-Pfalz war damit besonders betroffen. Ein Grund dafür ist die geografische Lage. Bundesweit gehören Rheinebene und Vorderpfalz zu den wärmsten Regionen. Hinzu kommt der vergleichsweise hohe Anteil älterer Menschen. In Kassel wird die Wasserentnahme in weiteren Flüssen verboten. Dahinter stecken laut mehreren Landkreisen Wasserknappheit und Trockenheit. Die geringen Abflüsse und die starke Erwärmung des Wassers würden Fischen und anderen Organismen weiter zusetzen. In Wiesenbach hat eine betrunkene Frau in einem Taxi randaliert. Laut der Polizei endete die Fahrt, die sie nicht bezahlen konnte, mit einer beschädigten Scheibe und einer Festnahme.
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16: Auf der A61 Richtung Koblenz gibt es zwischen Dorsheim und Rheinböllen 8 Kilometer Stau. Ursache ist ein kaputtes Auto auf dem rechten Fahrstreifen zwischen Raststätte Hunsrück Ost und Rheinböllen. Auf der A6 Richtung Kaiserslautern staut es sich zwischen Viernheimer Dreieck und Ludwigshafen Nord auf 4 Kilometern. In der Gegenrichtung, auf der A61 Richtung Ludwigshafen, gibt es zwischen Laudert und Stromberg 4 Kilometer Stau. Gute Fahrt!
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16: In Lahnstein, Polch und Boppard zeigt das Thermometer aktuell überall dieselben 32 Grad. In der Nacht sinkt das Thermometer auf milde 21 Grad. Morgen erwartet euch ein Tag mit teils wolkigem Himmel und Regen bei anfangs 21 Grad. Im Laufe des Tages steigt das Thermometer auf bis zu 27 Grad an.
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1: Und jetzt stellen wir euch eine Southern Blues und Country Band aus England vor, nämlich die Chris Burrell.

0: Das ist nicht nur musikalisch äußerst interessant. Frontmann Chris Burras, der war früher tatsächlich professioneller Mixed Martial Arts Kämpfer.
1: Neu und angesagt.
0: Allerdings mit mäßigem Erfolg. Als Musiker gefällt er uns viel besser. Hier ist die Chris Burras Band mit

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0: wir suchen ja schon die ganze Woche nach euren geilsten Bandshirt-Stories. Da ist wirklich alles dabei. Lustige Geschichten, spannende, schöne, inspirierende teilweise auch wirklich. Und es kommt ja immer mehr rein. Es hört einfach nicht auf. Hier, eine richtig coole ist gerade reingekommen von der etwas anderen Art und Weise, sag ich mal. Der Frank hat uns geschrieben.
1: Ist zwar kein T-Shirt, sondern eine Weste. Da unterschreibt gerade Bruce Dickinson im Jahre 2016 internationale Luft- und Raumfahrtausstellung. Er ist selber die 747 geflogen nach Berlin, weil die in der Waldbühne ein Konzert gegeben haben und ich habe die Maschine mit angenommen und da unterschreibt er mir gerade auf meine Weste. Gleich nochmal ein Bild von dem Flugzeug, wenn ich das finde, und macht weiter so, alles toppi. Ich höre euch im Radio, im Auto und auch überall. Danke, tschüss.
0: Also das ist ja wirklich bis jetzt für mich so eine der geilsten. Wir bekommen wirklich viele coole Stories zu euren Iron Maiden Shirts hier rein die ganze Zeit. Die sind auch alle super, aber der Frank hier, der hat einfach eine Flugsicherheitsweste unterschrieben von Bruce Dickinson. Die Iron Maiden Fans unter euch, die wissen vielleicht, der Bruce ist nämlich auch wirklich aktiv Pilot. Also der fliegt eine Menge Flugzeuge. Ja, ist mal ein Bandshirt von der anderen Art und Weise, oder? Weiterhin eure geilsten Stories. Falls euch etwas einfällt zu dem Bandshirt, das ihr gerade im Schrank rumliegen habt, immer her damit, unser WhatsApp ist offen.
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17: Ich bin Dirk Zeitler. Im Streit um den WM-Investorendeal bereitet die UEFA ein Strafverfahren gegen FIFA-Präsident Infantino vor. Der Europäische Fußballkontinentalverband forderte die FIFA und beteiligte Finanzinstitute daher zur Herausgabe von Dokumenten zu dem gescheiterten Projekt auf. Das geht aus einem 60-seitigen Dokument an ein Distriktgericht im US-Bundesstaat Florida hervor. Nach der katastrophalen Sturzflut in der Gebirgsregion zwischen China und Nepal ist die Zahl der Toten auf 359 gestiegen. Das teilte die nepalesische Polizei mit. Unterdessen berichtet die nationale Tourismusorganisation, dass 31 vermisste Ausländer gerettet worden seien.
18: Die Bilder sind wie aus einem Katastrophenfilm. Die ganze Region liegt unter dickem Schlamm. Dörfer und Infrastruktur sind zerstört. Erste Untersuchungen deuten auf einen gewaltigen Abbruch von Eis und Felsen hin. Dadurch könnte sich ein Fluss aufgestaut haben. Als die Blockade brach, wurden enorme Wassermassen freigesetzt. Die Armee hat derweil damit begonnen, hunderte Überlebende auszufliegen, darunter auch Ausländer. Aus Bangkok, Carola Frenzen.
17: Schon ein ganz normaler Anruf kann offenbar technische Daten über das eigene Smartphone preisgeben. Das hat eine Recherche des Bayerischen Rundfunks ergeben. Betroffen waren bei Testanrufen unter anderem Kunden von Telekom, O2 und Vodafone.
10: Übermittelt wurden teils eindeutige Gerätekennungen, aber auch Smartphone-Modell und Version des Betriebssystems. Für Angreifer kann das interessant sein, weil sie damit erkennen können, ob ein Gerät bekannte Sicherheitslücken hat. Der Verfassungsschutz jedenfalls hält das für sicherheitsrelevant und warnt auch vor einem möglichen gezielten Einsatz von Schadsoftware. Wer für die Lücke verantwortlich ist, ist noch offen. Die Anbieter haben nach eigenen Angaben inzwischen zusätzliche Schutzmaßnahmen umgesetzt. Thomas Pleskin, Nachrichtenredaktion.
17: Bei einer Gewalttat an einer Schule nahe Berlin sind eine Frau und ein Mann getötet worden. Ein Verdächtiger wurde vorläufig festgenommen. Die Opfer starben demnach an einer Schule in Gosen-Neuzittau in Ostbrandenburg. Der Ort hat rund 3500 Einwohner. Offenbar kannten sich Täter und eines der Opfer. Es soll sich um den Ex-Freund einer Schülerin handeln, die ums Leben kam.
19: Und jetzt der Südwesten, aktuell mit Talia Nürnberger. Es gab diesen Sommer mehr Hitzetote in Rheinland-Pfalz als bisher angenommen. Laut dem Robert-Koch-Institut liegt die Zahl bei rund 2000 Menschen, statt den bisher vermuteten 1600. Rheinland-Pfalz war damit besonders betroffen. In Kassel wird die Wasserentnahme in weiteren Flüssen verboten. Dahinter stecken laut mehrerer Landkreise Wasserknappheit und Trockenheit. In Wiesenbach hat eine betrunkene Frau in einem Taxi randaliert. Laut den Beamten endete die Fahrt, die sie nicht bezahlen konnte, mit einer beschädigten Scheibe und einer Festnahme.
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21: Auf der A6 Richtung Kaiserslautern gibt es zwischen Viernheimer Dreieck und Ludwigshafen Nord 3 Kilometer Stau. Auf der A60 Richtung Mainz staut es sich zwischen Mainz-Weisenau und Kreuz Mainz Süd auf 2 Kilometern. Gute Fahrt.
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1: In Boppard und Koblenz zeigt das Thermometer aktuell 32 Grad. In Bad Ems sind es 31 Grad. In der Nacht sinkt das Thermometer auf milde 21 Grad. Morgen erwartet euch ein Tag mit teils wolkigem Himmel und Regen. Bei anfangs 21 Grad. Im Laufe des Tages steigt das Thermometer auf bis zu 27 Grad an.
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3: Wunderschönen guten Abend. Kurz nach sechs am Donnerstag haben wir es. Das heißt noch ein Tag bis Wochenende und ein Tag bis endlich die Bundesliga wieder losgeht. Da müssen wir natürlich drüber quatschen. Der Kollege Cedric Kunz aus der Rockarena, der kann gar nicht mehr still sitzen. Diesen Samstag geht's hier wieder los. Also, in 10 Minuten rede ich mit dem Kollegen Stefan Hox darüber, was in der Bundesliga diese Saison so zu erwarten ist. Ich glaube, da gibt's einiges, außer der Titelkampf. Ich glaube, der ist relativ erledigt, aber abseits davon gibt's immer genug, worüber man quatschen kann. Das kannst du gleich nach drei Songs. Wir haben die Ärzte, die Fratellis und die Lemonheads. Hier Mrs. Robinson. Ich bin Martin Fischer. Hoffe, ihr habt einen schönen Abend. Hi.

0: dieses Wochenende ist es endlich wieder soweit. Wir haben gefühlt Jahre drauf gewartet. Also so hat es sich jedenfalls für mich angefühlt. Da war ja auch noch eine WM dazwischen. Die Bundesliga geht wieder los. Und der Kollege Cedric Kunz ab diesem Samstag wieder das erste Mal in der Rock Arena. Alle Spiele, alle Tore, alle Infos nur bei uns. Da verpasst er nichts. Und was uns so in der nächsten Saison alles erwartet, darüber quatsche ich heute mit dem Kollegen Stefan Hox. Der ist für uns unterwegs, aber mir hier zwischendurch hin und wieder mal zugeschaltet. Wir haben eben über den Titelkampf gesprochen. Der ist natürlich wie die meisten Jahre relativ vorhersehbar. Die Frage ist, was hat sich denn so auf dem Markt getan? Wer hat gut eingekauft? Wie sehen die Top-Transfers aus?
1: Also die ganz fetten Transfers gab es aus meiner Sicht in diesem Sommer definitiv noch nicht. Aber es ist ja auch noch ein bisschen Zeit, denn das Transferfenster, das schließt ja erst am kommenden Dienstag. Wenn ich doch eine Top 3 festlegen würde, dann würde die wie folgt aussehen. Auf der 3 würde ich mal Niklas Füllkrug ansiedeln, der ja zurückgekehrt ist zu Werder Bremen. Auf Platz 2 ebenfalls ein Rückkehrer, nämlich Christopher Nkunku, der wieder für RB Leipzig kicken wird. Ja, und dann ist Schalkes Sportchef Frank Baumann definitiv noch ein Geniestreich gelungen. Denn die Schalker haben nicht viel Kohle und haben es trotzdem geschafft, Ex-Nationalspieler Robin Gosens aus Italien loszueisen. Also das ist für mich definitiv der Top-Transfer dieses Sommers bislang. Nicht, weil Gosens so gut wäre, aber weil er für die Schalker im Kampf um den Klassenerhalt in dieser Saison definitiv ein wichtiger Baustein sein könnte.
0: Und dann haben wir noch die paar Fälle, die zwar eigentlich keine Transfers sind, aber trotzdem gefeiert werden wie einer, weil Spieler halt gehalten werden können. Also da gibt es ja ein paar Fälle, wie zum Beispiel Said Elmaler bei Köln oder auch Nadim Amiri bei Mainz 05, die beide bleiben und jetzt diese Saison nochmal richtig Gas geben können. Ob das funktioniert, das sehen wir dieses Wochenende. Wie gesagt, ab Samstag, 14 Uhr, schaltet wieder ein in der Rock Arena mit dem Kollegen Cedric Kunz. Der freut sich auf euch. 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
14: Hallo zusammen, mein Name ist Talia Nürnberger. In Koblenz hat die Staatsanwaltschaft einen 42-jährigen Mann wegen Mordes angeklagt. Laut der Anklage soll er seine getrennt lebende Ehefrau Ende Mai bei Wirft im Kreis Ahrweiler mit einem Messer getötet haben. Die Frau hatte sich schon im letzten Jahr von ihm getrennt und kurz vor der Tat die Scheidung eingereicht. Der Mann soll die Trennung nicht akzeptiert und ihr weiter nachgestellt haben. Einen Tag nach der Tat wurde er in Nordrhein-Westfalen festgenommen. An seinen Händen fanden Ermittler Blutspuren, die laut der Staatsanwaltschaft von der getöteten Frau stammten. Der 42-Jährige sitzt seitdem in Untersuchungshaft. Ihm wird Mord aus Heimtücke vorgeworfen. Diesen Sommer gab es in Rheinland-Pfalz doch mehr Hitzetote als bisher angenommen. Laut dem Robert-Koch-Institut liegt die Zahl bei rund 2000 Menschen statt den bisher vermuteten 1600. Rheinland-Pfalz war damit besonders betroffen. Ein Grund dafür ist die geografische Lage. Bundesweit gehören Rheinebene und Vorderpfalz zu den wärmsten Regionen. Hinzu kommt der vergleichsweise hohe Anteil älterer Menschen. In Kassel wird die Wasserentnahme in weiteren Flüssen verboten. Dahinter stecken laut mehreren Landkreisen Wasserknappheit und Trockenheit. Die geringen Abflüsse und die starke Erwärmung des Wassers würden Fischen und anderen Organismen weiter zusetzen. In Wiesenbach hat eine betrunkene Frau in einem Taxi randaliert. Laut der Polizei endete die Fahrt, die sie nicht bezahlen konnte, mit einer beschädigten Scheibe und einer Festnahme.
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16: Auf der A61 Richtung Koblenz gibt es zwischen Waldesch und Koblenz-Metternich 3 Kilometer Stau. Auf der A48 Richtung Koblenz steht ihr zwischen Dreieck Dernbach und Bendorf-Neuwied auf 1 Kilometer. Ebenfalls 1 Kilometer Stau meldet die A60 Richtung Mainz zwischen Hechtsheim Ost und Kreuz Mainz Süd. Wir wünschen euch eine gute Fahrt.
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16: In Polch, Andernach und Mayen zeigt das Thermometer aktuell überall 32 Grad. In der Nacht sinkt das Thermometer auf milde 21 Grad. Morgen erwartet euch ein Tag mit teils wolkigem Himmel und Regen bei anfangs 21 Grad. Im Laufe des Tages steigt das Thermometer auf bis zu 27 Grad an.
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1: Und es gibt Neuigkeiten von den Hollywood Vampires. Ein paar von euch haben vielleicht schon mal von denen gehört. Das ist diese Supergroup, bestehend aus, Achtung, Alice Cooper, Schauspieler Johnny Depp und Joe Perry von Aerosmith. Und die Jungs, die sollen jetzt ihren eigenen Rock'n'Roll-Film bekommen. Unleashed Spirits, The Rise of the Hollywood Vampires. Geiler Name. Der soll am 18. September beim Boston Film Festival seine Weltpremiere feiern. Und die Geschichte der Band, die ist ja ziemlich lange her. Also schon in den 70ern, da gab es so einen Trinkclub rund um Alice Cooper. Da waren auch John Lennon und Keith Moon drin. Und der Club, der hat dann später so die Inspiration geliefert für diese Supergroup mit Johnny Depp, Joe Perry und auch Tommy Hendrickson. Die hauen auf jeden Fall gerne auf die Kacke. Die Doku soll aber nicht nur die Bandgeschichte erzählen, sondern auch so die Freundschaft der vier Musiker. Ihr wisst schon, wenn die Kameras aus sind, sind die tatsächlich einfach ziemlich gute Buddies. So, die kommen ziemlich gut klar. Also immer sehr lustig, die zusammen zu sehen. Bei der Premiere sind die Jungs auch alle vor Ort. Danach gibt es dann noch ein Q&A mit den Musikern und dem Regisseur. Wir haben uns da mal so ein bisschen reingeschaut, haben uns ein bisschen informiert und das sieht echt cool aus. Also, falls ihr vielleicht Alice Cooper Fans seid oder Johnny Depp Fans oder vielleicht beides zusammen, dann würde ich das empfehlen. Kann man sich auf jeden Fall mal anschauen. Das waren die Rock'n'Pop News für heute, den 27.08.

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14: Ich bin Dirk Zeitler. Nach der katastrophalen Sturzflut in der Gebirgsregion zwischen China und Nepal ist die Zahl der Toten auf 359 gestiegen. Das teilte die nepalesische Polizei mit. Unterdessen berichtet die nationale Tourismusorganisation, dass 31 vermisste Ausländer gerettet worden seien.
15: Die Bilder sind wie aus einem Katastrophenfilm. Die ganze Region liegt unter dickem Schlamm. Dörfer und Infrastruktur sind zerstört. Erste Untersuchungen deuten auf einen gewaltigen Abbruch von Eis und Felsen hin. Dadurch könnte sich ein Fluss aufgestaut haben. Als die Blockade brach, wurden enorme Wassermassen freigesetzt. Die Armee hat derweil damit begonnen, hunderte Überlebende auszufliegen, darunter auch Ausländer. Aus Bangkok, Carola Frenzen.
14: Im Streit um den WM-Investorendeal bereitet die UEFA ein Strafverfahren gegen FIFA-Präsident Infantino vor. Der Europäische Fußballkontinentalverband fordert die FIFA und beteiligte Finanzinstitute auf, Dokumente zu dem gescheiterten Projekt herauszugeben. Das geht aus einem 60-seitigen Dokument an ein Distriktgericht im US-Bundesstaat Florida hervor.
16: Damit eskaliert der Machtkampf zwischen dem Europäischen Fußballverband und dem FIFA-Boss. Verdacht auf untreue Geschäftsbesorgung, so der Vorwurf gegen Infantino, den der UEFA-Präsident den europäischen Verbänden heute in Monaco im Detail erläutert hat. Was nichts anderes bedeutet als, jetzt soll Infantino auf juristischem Weg gestürzt werden. Wenn er verurteilt würde, könnte ihn das laut UEFA sogar ins Gefängnis bringen. Dabei will der Schweizer eigentlich nächstes Jahr wieder FIFA-Chef werden. Thomas Thonfeld, Sportredaktion.
14: Bei einer Gewalttat an einer Schule nahe Berlin sind eine Frau und ein Mann getötet worden. Ein Verdächtiger wurde vorläufig festgenommen. Die Opfer starben demnach an einer Schule in Großen Neuzittau in Ostbrandenburg. Der Ort hat rund 3500 Einwohner. Offenbar kannten sich Täter und eines der Opfer. Es soll sich um den Ex-Freund einer Schülerin handeln, die ums Leben kam. In diesem Sommer hat es wieder viele Waldbrände gegeben. Natürliche Ursachen wie Blitzschläge gab es dabei aber nur in rund 3% aller Fälle. Das teilte die Allianz Agrarversicherung mit. Soweit ermittelt werden kann, sei sehr häufig menschlicher Leichtsinn oder böser Wille die Ursache.
17: Und jetzt der Südwesten, aktuell mit Talia Nürnberger. Es gab diesen Sommer mehr Hitzetote in Rheinland-Pfalz als bisher angenommen. Laut dem Robert-Koch-Institut liegt die Zahl bei rund 2000 Menschen, statt den bisher vermuteten 1600. Rheinland-Pfalz war damit besonders betroffen. In Kassel wird die Wasserentnahme in weiteren Flüssen verboten. Dahinter stecken laut mehrerer Landkreise Wasserknappheit und Trockenheit. In Wiesenbach hat eine betrunkene Frau in einem Taxi randaliert. Laut den Beamten endete die Fahrt, die sie nicht bezahlen konnte, mit einer beschädigten Scheibe und einer Festnahme.
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18: Auf der A61 Richtung Koblenz, zwischen Waldesch und Koblenz-Metternich, gibt es 3 Kilometer Stau. Gute Fahrt.
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18: In Hörgrenzhausen sind es aktuell 30 Grad. Und auch Mendig meldet genau diese 30 Grad. Etwas wärmer ist es in Bad Ems. Dort messen wir 31 Grad. In der Nacht sinkt das Thermometer auf milde 21 Grad. Morgen erwartet euch ein Tag mit teils wolkigem Himmel und Regen. Bei anfangs 21 Grad. Im Laufe des Tages steigt das Thermometer auf bis zu 27 Grad an.
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19: Jawohl, einen wunderschönen Donnerstag. Und damit geht's hier rein mit was extrem Tanzbarem bei Original oder Cover. Ihr könnt wieder entscheiden, was wir spielen. Heute mit einem riesen Blues-Rock-Classic 1954. Das ist ein uraltes Ding. Bill Haley and his Comets, Shake, Rattle and Roll.
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19: Kannst du gut mitschnipsen bei der Nummer. Also, die Coverversion davon gibt's wie Sand am Meer. Ist natürlich die Frage, wen haben wir hier dabei? Und die Band, die wir dabei haben, die steht heute Abend noch live in Hamburg auf der Bühne. Also hier zur Feier. Wer ist das? Natürlich die Toten Hosen. Immer noch sehr groovig, aber einfach ein bisschen rockiger, ne? Finde ich ehrlich gesagt ziemlich geil, was die Jungs da veranstaltet haben. So, was sollen wir spielen? Das Ergebnis gibt's wie immer hier in einer Viertelstunde. Bis dahin gibt's hier noch so einen Riesenklassiker. Ram Jam, Black Betty. Hoffe, ihr habt einen schönen Abend.

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1: Und für das Original müssen wir heute ganz weit in die Vergangenheit reisen. Besser gesagt ins Jahr 1954, also wirklich an die Anfänge des Rock'n'Roll. Da hat zuerst Big Joe Turner einen bestimmten Song rausgebracht, der dann aber später neu aufgelegt wurde von Bill Haley and his Comets. Und dadurch wurde der weltberühmt. Das war das Resultat. Shake, Rattle and Roll. Hast halt wirklich das Gefühl, du sitzt in den 50ern in so einer Kneipe und schnippst einfach nur mit, während so eine Liveband das da spielt. Ne? Genau so war es ja auch tatsächlich. So, das wurde dann gefühlt von jedem gecovert. Elvis war dran, die Beatles haben den gespielt und irgendwann landet die Nummer sogar in Düsseldorf bei den Toten Hosen. Und ihr merkt, das ist, naja, immer noch relativ groovig, aber halt sehr viel rockiger. Das liegt daran, dass die Toten Hosen sich nicht wirklich am Original bedient haben, sondern an einer Version der britischen Band The Swinging Blue Jeans. Das heißt, was wir hier haben, ist ein Cover von einem Cover von einem Original. Ich weiß, ist ein bisschen kompliziert, aber die Frage ist, was spielen wir denn jetzt? Das habe ich euch gefragt. Wir schauen mal rein in WhatsApp. Es sieht relativ eindeutig aus. Also Leonard schreibt ganz klar die Toten Hosen. Liebe Grüße ins Studio. Grüße zurück. Und hier, die Martina hat geschrieben, ich bin heute Abend bei den Toten Hosen in Hamburg. Ja, wunderbar. Dann gibt's auch hier schon mal den Warm-up für dich, oder? Vielleicht spielen die den ja. In Instagram sieht's genauso aus. Knapp 3/4 von euch sind für die Hosen. Also, ich stehe euch nicht im Weg. Ist auch wirklich eine geile Version. Wichtiger Hinweis noch für euch. Wir sind ja auch dabei beim Konzert heute Abend. Und dann ab 23 Uhr bei uns das Konzert nach dem Konzert. Mit mir. Also ich komme dann nochmal ins Studio und dann hören wir zusammen eine Stunde lang die beste Toten Hosen Live-Mucke aus über 40 Jahren. Für alle von euch auf dem Heimweg oder die, die nicht dabei sein konnten, wird geil. So, Cover schlägt Original. Hier sind die Toten Hosen mit der Neuauflage von Shake, Rattle and Roll. Wow.

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3: Heute geht es um den wohl besten Bassisten der 80er Jahre und um einen kleinen unbekannten Ort in Schweden. Dörrap, eine ländliche Kleinstadt in der Gemeinde Ljungby an der Europastraße 4, der Autobahn, die von Finnland fast die gesamte Ostküste von Schweden runterführt. Am 27. September 1986 wurde Dörrap zum Schauplatz einer Tragödie, die die wichtigste Metalband der Welt traf, Metallica. Um 7 Uhr morgens kam ihr Tourbus von der Straße ab und überschlug sich mehrmals. Bassist Cliff Burton wurde aus dem Fenster geschleudert und dann vom Tourbus erschlagen. Gitarrist Kirk Hammett und er hatten um die beste Schlafkoje gespielt. Ein Pik-Ass besiegelte am Ende Burtons Schicksal. Mit 13 Jahren begann Cliff Burton Bass zu spielen, wollte der beste Bassist der Welt werden, übte 6 Stunden am Tag und entwickelte eine bemerkenswerte Technik. Das führte dazu, dass James Hetfield und Lars Ulrich 1982, nur damit er bei Metallica den Bass zupft, extra von L.A. runter nach San Francisco zogen, weil Cliff Burton die Bay Area nicht verlassen wollte. Zusammen mit Ozzy Osbourne ging Metallica dann auf ihre Damage Inc. Tour, die am 27. September 1986 auf der kleinen Straße bei Dörrap abrupt endete. 7 Krankenwagen brachten die Verletzten ins Krankenhaus von Ljungby. Doch für Cliff Burton kam jede Hilfe zu spät. Bis heute trägt James Hetfield bei jedem Metallica-Gig sowohl seinen Wolfsanhänger als auch den Totenkopfring von Cliff Burton.
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17: Hallo zusammen, mein Name ist Talia Nürnberger. In
0: In Koblenz hat die Staatsanwaltschaft einen 42-jährigen Mann wegen Mordes angeklagt. Laut der Anklage soll er seine getrennt lebende Ehefrau Ende Mai bei Wirft im Kreis Ahrweiler mit einem Messer getötet haben. Die Frau hatte sich schon im letzten Jahr von ihm getrennt und kurz vor der Tat die Scheidung eingereicht. Der Mann soll die Trennung nicht akzeptiert und ihr weiter nachgestellt haben. Einen Tag nach der Tat wurde er in Nordrhein-Westfalen festgenommen. An seinen Händen fanden Ermittler Blutspuren, die laut der Staatsanwaltschaft von der getöteten Frau stammten. Der 42-Jährige sitzt seitdem in Untersuchungshaft. Ihm wird Mord aus Heimtücke vorgeworfen. Diesen Sommer gab es in Rheinland-Pfalz doch mehr Hitzetote als bisher angenommen. Laut dem Robert-Koch-Institut liegt die Zahl bei rund 2000 Menschen statt den bisher vermuteten 1600. Rheinland-Pfalz war damit besonders betroffen. Ein Grund dafür ist die geografische Lage. Bundesweit gehören Rheinebene und Vorderpfalz zu den wärmsten Regionen. Hinzu kommt der vergleichsweise hohe Anteil älterer Menschen. In Kassel wird die Wasserentnahme in weiteren Flüssen verboten. Dahinter stecken laut mehreren Landkreisen Wasserknappheit und Trockenheit. Die geringen Abflüsse und die starke Erwärmung des Wassers würden Fischen und anderen Organismen weiter zusetzen. In Wiesenbach hat eine betrunkene Frau in einem Taxi randaliert. Laut der Polizei endete die Fahrt, die sie nicht bezahlen konnte, mit einer beschädigten Scheibe und einer Festnahme.
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14: Auf der A61 Richtung Koblenz zwischen Waldesch und Koblenz-Metternich gibt es 3 Kilometer Stau. Gute Fahrt.
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14: In Boppard zeigt das Thermometer aktuell 31 Grad. In Lahnstein sind es 30 Grad und Mayen meldet ebenfalls 30 Grad. In der Nacht sinkt das Thermometer auf milde 21 Grad. Morgen erwartet euch ein Tag mit teils wolkigem Himmel und Regen. Bei anfangs 21 Grad. Im Laufe des Tages steigt das Thermometer auf bis zu 27 Grad an.
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1: Und wenn du dich ja wirklich auf eine Band verlassen kannst, die kontinuierlich frische Banger liefert, dann sind's Green Day. Hier ist schon ihre 13. Single in den letzten 5 Jahren. Beispiellos produktiv, die Jungs.
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1: Hier sind Green Day mit I'm Never Gonna Rest in Peace.

Einer der größten Rocksongs aller Zeiten hier bei uns mit AC/DC und Highway to Hell. Mein Name ist Martin Fischer, hoffe ihr habt einen schönen Abend. Normalerweise würde ich mich jetzt verabschieden, aber heute ist ja ein besonderer Tag, denn ab 23 Uhr gibt's hier nochmal unser großes Special. Das Konzert nach dem Konzert. Die Toten Hosen heute in Hamburg live auf der Stage und wir sind auch dabei.

nur die geilste Toten-Hosen-Live-Mucke aus über 40 Jahren. Wie gesagt, heute ab 23 Uhr. Das heißt, jetzt in ungefähr genau 3 Stunden hören wir uns wieder. Deswegen sage ich nicht ciao, sondern bis nachher.

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9: Ich bin Doc Zeitler. Erst langsam wird nach der verheerenden Sturzflut im Grenzgebiet zwischen Nepal und Tibet das Ausmaß der Katastrophe klar. Mindestens 389 Menschen sind allein auf nepalesischer Seite ums Leben gekommen. Mehr als 1300 Menschen werden insgesamt vermisst, darunter zahlreiche Ausländer. Wo sonst Pilger und Trekkingtouristen durch die Täler des Himalayas ziehen, suchen Rettungskräfte in gewaltigen Schlammmassen nach Überlebenden. Die Fraktionen von Union und SPD schließen Änderungen am Rentenkonzept der Koalition nicht aus. Kein Gesetz gehe so aus dem Bundestag, wie es hineinkomme, sagte Unionsfraktionschef Frei vor einer gemeinsamen Klausurtagung in Münster.
10: Der Koalition stehen turbulente Wochen bevor. Die drei Landtagswahlen könnten CDU und SPD durchrütteln. Parallel dazu will die Regierung ihr Reformpaket umsetzen und hier gibt es noch Streitpunkte, vor allem bei der Rente mit 63. Die soll abgeschafft werden, doch daran gibt es intern Kritik. Es könnte auf Ausnahmen hinauslaufen für alle, die nicht in der Lage sind, länger als 45 Jahre zu arbeiten, wegen des harten Jobs oder der Gesundheit. Das Treffen in Münster soll die Fraktionen zusammenschweißen und Vertrauen schaffen, damit die Regierung stabil bleibt. Thomas Bremser, Nachrichtenredaktion.
9: Bei einer Gewalttat an einer Schule in Gosen-Neu-Zittau in Ostbrandenburg sind eine Frau und ein Mann getötet worden. Ein Verdächtiger wurde vorläufig festgenommen. Die getötete Frau soll seine Ex-Freundin gewesen sein. Zunächst gab es Gerüchte um eine Amoktat an der Schule, was sich aber vorerst nicht bestätigt hat. Im Streit um den WM-Investorendeal bereitet die UEFA ein Strafverfahren gegen FIFA-Präsident Infantino vor. Der Europäische Fußball-Kontinentalverband forderte die FIFA und beteiligte Finanzinstitute auf, Dokumente zu dem gescheiterten Projekt herauszugeben.
11: Damit eskaliert der Machtkampf zwischen dem Europäischen Fußballverband und dem FIFA-Boss. Verdacht auf untreue Geschäftsbesorgung, so der Vorwurf gegen Infantino, den der UEFA-Präsident den europäischen Verbänden heute in Monaco im Detail erläutert hat. Was nichts anderes bedeutet als, jetzt soll Infantino auf juristischem Weg gestürzt werden. Wenn er verurteilt würde, könnte ihn das laut UEFA sogar ins Gefängnis bringen. Thomas Thonfeld, Nachrichtenredaktion.
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12: Auf der A61 Richtung Ludwigshafen ist die Fahrbahn zwischen Laudert und Rheinböllen voll gesperrt. Feuerwehr und Rettungskräfte sind wegen eines Unfalls im Einsatz. Es gibt 2 Kilometer Stau. In der Gegenrichtung Richtung Koblenz staut es sich zwischen Koblenz-Waldesch und Koblenz-Metternich auf 2 Kilometern. Habt eine gute und sichere Fahrt.
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12: In Hörgrenzhausen sind es aktuell 26 Grad. In Polch zeigt das Thermometer 29 Grad. Und in Boppard sind es ebenfalls 29 Grad. In der Nacht sinkt das Thermometer auf milde 19 Grad. Morgen wird es wechselhaft, mit Wolken und Regen bei anfangs 19 Grad. Im Laufe des Tages steigt das Thermometer auf bis zu 25 Grad an.
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3: Ja, ein wirklich einzigartiges Training hat wohl Rod Stewart. Er macht nämlich häufiger einfach mal so ein spezielles Unterwassertraining einfach in seinem privaten Pool. Also da schwimmt er mit so einem großen, aufgeplusterten Styroporring seine Bahn. Also es ist wirklich krass so. Das Training ist auch einfach mal dem der britischen Special Air Force nachempfunden.
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1: Kiss and Dynamite haben wieder was Neues und das ist

0: angeblich hatte ja Sänger Hannes in den Sack gehauen, aber der Fanaufstand war so groß, dass er gesagt hat, okay, ein Album mache ich noch.
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2: Hier sind Kiss and Dynamite mit Originalsänger Hannes Braun und Glory Days.
1: Yes.

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2: Ich bin Doc Zeitler. Erst langsam wird nach der verheerenden Sturzflut im Grenzgebiet zwischen Nepal und Tibet das Ausmaß der Katastrophe klar. Mindestens 389 Menschen sind allein auf nepalesischer Seite ums Leben gekommen. Mehr als 1300 Menschen werden insgesamt vermisst, darunter zahlreiche Ausländer.
3: Die Bilder sind wie aus einem Katastrophenfilm. Die ganze Region liegt unter dickem Schlamm. Dörfer und Infrastruktur sind zerstört. Erste Untersuchungen deuten auf einen gewaltigen Abbruch von Eis und Felsen hin. Dadurch könnte sich ein Fluss aufgestaut haben. Als die Blockade brach, wurden enorme Wassermassen freigesetzt. Die Armee hat derweil damit begonnen, hunderte Überlebende auszufliegen, darunter auch Ausländer. Aus Bangkok, Carola Frenzen.
2: Die Fraktionen von Union und SPD schließen Änderungen am Rentenkonzept der Koalition nicht aus. Kein Gesetz gehe so aus dem Bundestag, wie es hineinkomme, sagte Unionsfraktionschef Frei.
4: Der Koalition stehen turbulente Wochen bevor. Die drei Landtagswahlen könnten CDU und SPD durchrütteln. Parallel dazu will die Regierung ihr Reformpaket umsetzen und hier gibt es noch Streitpunkte, vor allem bei der Rente mit 63. Die soll abgeschafft werden, doch daran gibt es intern Kritik. Es könnte auf Ausnahmen hinauslaufen für alle, die nicht in der Lage sind, länger als 45 Jahre zu arbeiten, wegen des harten Jobs oder der Gesundheit. Das Treffen in Münster soll die Fraktionen zusammenschweißen und Vertrauen schaffen, damit die Regierung stabil bleibt. Thomas Bremser, Nachrichtenredaktion.
2: Bei einer Gewalttat an einer Schule in Gosen-Neu-Zittau in Ostbrandenburg sind eine Frau und ein Mann getötet worden. Ein Verdächtiger wurde vorläufig festgenommen. Die getötete Frau soll seine Ex-Freundin gewesen sein. Zunächst gab es Gerüchte um eine Amoktat an der Schule, was sich aber vorerst nicht bestätigt hat. Im Streit um den WM-Investorendeal bereitet die UEFA ein Strafverfahren gegen FIFA-Präsident Infantino vor. Der Europäische Fußballkontinentalverband forderte die FIFA und beteiligte Finanzinstitute auf, Dokumente zu dem gescheiterten Projekt herauszugeben. Das geht aus einem 60-seitigen Dokument an ein Distriktgericht im US-Bundesstaat Florida hervor.
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5: Auf der A61 Richtung Ludwigshafen gibt es zwischen Laudert und Rheinböllen 6 Kilometer Stau wegen einer Unfallaufnahme. Der Verkehr wird auf dem rechten Fahrstreifen an der Unfallstelle vorbeigeführt. Wir wünschen euch eine gute Fahrt.
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5: In Hörgrenzhausen sind es aktuell 26 Grad. In Bendorf zeigt das Thermometer 27 Grad. Genauso wie in Neuwied. In der Nacht sinkt das Thermometer auf milde 19 Grad. Morgen wird es wechselhaft. Mit Wolken und Regen bei anfangs 19 Grad. Im Laufe des Tages steigt das Thermometer auf bis zu 25 Grad an.
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1: Airborne haben eine neue Single und dafür haben sie sich gleich doppelt starke Unterstützung geholt. Von nicht nur Produktionslegende Mud Lang, der ja schon Brian Johnson bei AC/DC gecoacht hat, ist dabei, sondern auch noch Kanadas musikalischer Exportschlager Bryan Adams.
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1: Hier sind Airborne mit Here She Comes.
0: Yes.

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7: Ich bin Thomas Brockt. Bei der katastrophalen Sturzflut in der Gebirgsregion zwischen Nepal und China sind laut jüngsten Angaben der nepalesischen Polizei 389 Menschen ums Leben gekommen. Zuletzt war von 359 Toten allein in Nepal die Rede. China hat bisher 3 Tote bestätigt. Dort hatte die Flut unter anderem einen Grenzübergang schwer getroffen. Hunderte Menschen werden noch vermisst, auch deutsche Touristen sind darunter. Die allermeisten Waldbrände in Deutschland gehen offenbar auf den Menschen zurück. Nach Angaben der Allianz Agrarversicherung haben nur etwa 3% der Feuer natürliche Ursachen. Wegen der Trockenheit sieht der Versicherer zugleich ein deutlich erhöhtes Risiko für große Brände.
8: Bei den aufgeklärten Waldbränden waren im vergangenen Jahr 95% auf menschliches Verhalten zurückzuführen. Häufig ging es um Fahrlässigkeit, etwa durch Zigaretten, Grillen oder Lagerfeuer, aber auch Brandstiftung spielte eine Rolle. Verschärft wird die Gefahr durch Trockenheit und vorgeschädigte Wälder, denn Hitze, Dürre und Borkenkäfer haben vielerorts Totholz und anderes leicht entzündliches Material hinterlassen. Thomas Bleski, Nachrichtenredaktion.
7: Die UEFA bereitet im Streit um einen gescheiterten WM-Investorendeal ein Strafverfahren gegen FIFA-Präsident Infantino vor. Der Europäische Fußballverband verlangt dafür von der FIFA und beteiligten Finanzinstituten die Herausgabe von Dokumenten. Das geht aus einem Schreiben an ein Gericht im US-Bundesstaat Florida hervor.
9: Damit eskaliert der Machtkampf zwischen dem Europäischen Fußballverband und dem FIFA-Boss. Verdacht auf untreue Geschäftsbesorgung, so der Vorwurf gegen Infantino, den der UEFA-Präsident den europäischen Verbänden heute in Monaco im Detail erläutert hat. Was nichts anderes bedeutet als, jetzt soll Infantino auf juristischem Weg gestürzt werden. Wenn er verurteilt würde, könnte ihn das laut UEFA sogar ins Gefängnis bringen. Dabei will der Schweizer eigentlich nächstes Jahr wieder FIFA-Chef werden. Thomas Thonfeld, Sportredaktion.
7: Der FC Bayern München trifft in der Fußball-Champions-League-Gruppenphase daheim unter anderem auf den diesjährigen Finalisten Arsenal London. Das ergab die Auslosung in Monaco. Auswärts warten auf den FCB auch Atletico Madrid und Manchester United. Borussia Dortmund trifft auf Inter Mailand und ebenfalls auf Arsenal. RB Leipzig bekam schwierige Gegner in Real Madrid und Manchester City sowie Manchester United zugelost. Der VfB Stuttgart trifft unter anderem auf Inter Mailand, Atletico Madrid und Galatasaray Istanbul.
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10: Auf der A61 Richtung Ludwigshafen zwischen Laudert und Rheinböllen läuft eine Unfallaufnahme. Der Verkehr wird auf dem rechten Fahrstreifen an der Unfallstelle vorbeigeführt. Auf der A3 Richtung Köln zwischen Neustadt-Wied und der Talbrücke Wiedtal liegen Gegenstände auf der Fahrbahn. Auf der A60 Richtung Rüsselsheim zwischen dem Tunnel Hechtsheim und der Ausfahrt Mainz-Weisenau steht ein Fahrzeug auf dem Abbiegestreifen. Gute Fahrt!
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10: In Lahnstein und Neuwied zeigt das Thermometer aktuell 26 Grad. In Hörgrenzhausen sind es 25 Grad. In der Nacht sinkt das Thermometer auf milde 19 Grad. Morgen wird es wechselhaft, mit Wolken und Regen bei anfangs 19 Grad. Im Laufe des Tages steigt das Thermometer auf bis zu 25 Grad an.
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1: Marketing-Experten sagen, die nächsten 3 Sekunden entscheiden, ob du dranbleibst oder nicht. Und, hat's funktioniert? Dann gleich weiter so. Metallica.

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2: Und eigentlich stehen Social Distortion für Punk pur. Egal was, sie sind dagegen und hauen's dir um die Ohren, aber...

0: Mit ihrer neuesten Single kommen sie nämlich so ganz zart daher. Tonight ist eine Ballade und eine Liebeserklärung von Frontmann Mike Ness an seine Frau Christine, mit der er übrigens seit über 30 Jahren verheiratet ist.
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0: Hier ist die neue von Social Distortion. Hier ist Tonight.
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6: Ich bin Thomas Brockt. Die Fraktionen von Union und SPD schließen Änderungen am Rentenkonzept der Koalition nicht aus. Kein Gesetz gehe so aus dem Bundestag, wie es hineinkomme, sagte Unionsfraktionschef Frei bei einer gemeinsamen Klausurtagung in Münster.
7: Der Koalition stehen turbulente Wochen bevor. Die drei Landtagswahlen könnten CDU und SPD durchrütteln. Parallel dazu will die Regierung ihr Reformpaket umsetzen und hier gibt es noch Streitpunkte, vor allem bei der Rente mit 63. Die soll abgeschafft werden, doch daran gibt es intern Kritik. Es könnte auf Ausnahmen hinauslaufen für alle, die nicht in der Lage sind, länger als 45 Jahre zu arbeiten, wegen des harten Jobs oder der Gesundheit. Das Treffen in Münster soll die Fraktionen zusammenschweißen und Vertrauen schaffen, damit die Regierung stabil bleibt. Thomas Bremser, Redaktion.
6: Bei der katastrophalen Sturzflut in der Gebirgsregion zwischen Nepal und China sind laut jüngsten Angaben der nepalesischen Polizei 389 Menschen ums Leben gekommen. Zuletzt war von 359 Toten allein in Nepal die Rede. China hat bisher 3 Tote bestätigt. Dort hatte die Flut unter anderem einen Grenzübergang schwer getroffen. Hunderte Menschen werden noch vermisst, auch deutsche Touristen sind darunter. Die Auslosung der Ligaphase der Fußball Champions League hat den deutschen Clubs überwiegend machbare Aufgaben beschert. Nur für RB Leipzig kommt es hart. Der BVB muss lange Reisen machen.
8: Für Borussia Dortmund stehen dabei Reisen ins mehr als 4000 Kilometer entfernte Baku in Aserbaidschan zu Sabah FK und zum Vorjahresüberraschungsteam aus Norwegen Bodø Glimt an. Auf Bayern München wartet ein Auswärtsspiel bei Atletico Madrid an jenem Ort, wo auch das Endspiel stattfinden wird. Auf dem Weg dorthin dürfte der englische Meister FC Arsenal in der Ligaphase der stärkste Gegner sein. Reihenweise attraktive Gegner erhielt RB Leipzig. Neben dem Gastspiel bei Real Madrid geht es auch zu Manchester United und der VfB Stuttgart bekommt es unter anderem mit Galatasaray Istanbul zu tun. Dirk Zeitler, Nachrichtenredaktion.
6: Der SC Freiburg ist souverän in die Ligaphase der Fußball Conference League eingezogen. Die Freiburger setzten sich im Playoff-Rückspiel gegen den FC Motherwell mit 4:1 durch. Schon das Hinspiel in Schottland hatte der SC mit 3:1 gewonnen.
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9: Hallo auf die Straßen. Aktuell liegen uns keine Meldungen vor. Ihr habt freie Fahrt. In 30 Minuten gibt es hier das nächste Update. Kommt gut und sicher an euer Ziel.
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9: In Mayen sind es aktuell 26 Grad. In Polch messen wir 24 Grad und in Emmelshausen sind es 22 Grad. In der Nacht sinkt das Thermometer auf milde 20 Grad. Morgen wird es wechselhaft mit teils bewölktem Himmel und Regen. Bei anfangs 20 Grad. Im Laufe des Tages steigt das Thermometer auf bis zu 25 Grad an.
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10: Einen wunderschönen guten Abend hier zur späten Stunde, kurz nach 11 haben wir es am Donnerstag, dass wir uns hier nochmal hören. Das hat ja einen ganz bestimmten Grund. Das hier ist unser großes Konzert nach dem Konzert. Die Toten Hosen sind gerade in Hamburg von der Bühne gegangen. Wir waren dort vor Ort. Falls ihr mal sehen wollt, wie das aussieht, dann schaut ruhig mal auf unseren Socials vorbei. Es war eine richtig geile. Also die Toten Hosen nach 40 Jahren reißen immer noch genauso ab wie vor 40 Jahren. Das kannst du wirklich sagen. Es ist ja auch die letzte Tour. Also muss man mal dabei gewesen sein. Falls ihr nicht dabei wart, dann gibt's hier jetzt eine Stunde lang die geilste Toten Hosen Live-Mucke aus diesen 40 Jahren. Mein Name ist Martin Fischer, ich verbringe die hier mit euch und der erste Song, mit dem wir reinstarten, den moderiere ich immer sehr gerne an. Mein zweiter Vorname ist nämlich Alexander. Also hier komme ich, hier kommen die Toten Hosen, hier kommt das Konzert nach dem Konzert. Ich wünsche euch viel Spaß mit dem. Hier geht's los, hier kommt Alex.

Auswärtsspiel. Passenderweise, genau das hatten die Toten Hosen heute in Hamburg, sind gerade eben von der Bühne gegangen und hier ist unser Konzert nach dem Konzert. Eine Stunde lang die beste Toten Hosen Live-Mucke und da spielen wir wirklich alles. Wir bewegen uns einmal durch diese ganzen 40 Jahre durch. Da gibt's altes Zeug und da gibt's auch neues Zeug und im Großen und Ganzen würde ich das hier als eher neues Zeug bezeichnen. Also 2012, da kam ja Ballast der Republik raus und das ist jetzt, im Kontext der gesamten Toten Hosen Karriere schon relativ spät, ne? Also sagen wir einfach hier, neuer Song aus 2012 ist bis heute einer der größten Live-Brecher, den die Jungs je gemacht haben. Geht auch allgemein eigentlich genau darum, dass die jetzt schon so ewig miteinander unterwegs waren und trotzdem noch so eine geile Zeit hatten. Ich hoffe an alle von euch, die vielleicht gerade von Hamburg nach Hause fahren, dass ihr eine geile Zeit hattet. Den hier haben sie auf jeden Fall gespielt. Hier sind die Toten Hosen. Altes Fieber in der Live-Version.

0: Bonnie und Clyde, die Toten Hosen, ihr hört unser Konzert. Nach dem Konzert eine Stunde lang die geilste Live-Mucke aus über 40 Jahren. Und wenn wir das machen, dann dürfen die beiden Songs, die jetzt hier als nächstes kommen, auf gar keinen Fall fehlen. Wurden heute Abend 100% auch live gespielt. Wir haben einmal Steh auf, wenn du am Boden bist, bisschen Motivation für die Heimfahrt, ne? Und 10 kleine Jägermeister. Dazu muss ich, glaube ich, nicht viel erzählen. Let's go.
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5: Willkommen zurück zu unserem Konzert. Nach dem Konzert hier in der Donnerstagnacht. 23:30 haben wir es. Also so spät war ich auch noch nie im Studio. Aber es hätte einen besonderen Anlass. Die Toten Hosen waren heute live in Hamburg. Wir waren dabei und wir feiern hier das Ende nochmal mit einer Stunde beste Toten Hosen Live-Mucke aus über 40 Jahren. Das heißt altes Zeug, neues Zeug. Und jetzt sind wir angekommen bei der Nummer hier, 1996, auf dem Album Opium fürs Volk. Fällt mir jetzt auch gerade wieder auf, da waren so viele Hits drauf auf der Platte, ist echt crazy. Ein paar davon kommen nachher auch noch, also keine Sorge. Jetzt kommt erstmal die Nummer hier, die handelt von Religion, Regeln und allen anderen Dingen, auf die die Toten Hosen gerne scheißen möchten. Hier ist Paradies.

unser großes Konzert nach dem Konzert. Das waren die Toten Hosen, alles aus Liebe. 20 vor 12. Hey, schön, dass ihr noch dabei seid. Falls ihr gerade auf dem Heimweg seid von dem Toten Hosen Konzert in Hamburg, vielleicht macht ihr auch einfach nur eine Spätschicht heute, ich weiß es nicht. Wir genießen hier 40 Jahre Toten Hosen Live-Mucke. Und diese beiden nächsten Songs, die jetzt kommen, bin ich mir, glaube ich, ziemlich sicher, kannst du sagen, das sind die beiden wichtigsten Songs auf jedem Toten Hosen Konzert. Da kann mir keiner was erzählen. Also wir haben einmal Tage wie diese, gehört dazu natürlich, da bebt das ganze Stadion, und mein persönlicher Favorit, eisgekühlter Bommerlunder. Bommerlunder, eisgekühlt, jawohl. Und ein belegtes Brot mit Schinken. Ja, also das ist keine Karaoke-Session hier, aber ich freue mich immer, wenn er kommt. Also es geht los mit Tage wie diese und direkt danach der Bommerlunder.

Eisgekühlter Bommerlunder, das war unser Konzert nach dem Konzert. An alle von euch, die hier zu später Stunde noch dabei waren, vielen lieben Dank, dass ihr das mit mir genossen habt. Das war eine Stunde lang das Beste aus 40 Jahren Toten Hosen Live-Mucke. Mein Name ist Martin Fischer, ich mache mich jetzt in den Feierabend oder die Feiernacht besser gesagt, wir haben ja gleich schon 12. Bei uns geht's wie immer morgen früh weiter beim Eggers und dem Engelhardt in der Morning Rock Show ab kurz nach 5 und wir hören uns dann auch morgen wieder ab 14 Uhr im Nachmittag. Normalerweise würde ich jetzt sagen, habt noch einen schönen Abend. Der Abend ist aber relativ vorbei. Daher hier, eine gute Nacht. Schlaf gut, wir hören uns morgen wieder. Bis dann.

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1: Ich bin Thomas Brock. Nach der Sturzflut im Grenzgebiet zwischen Nepal und China bergen Retter immer mehr Tote. Nach neuen Angaben der nepalesischen Polizei sind mindestens 389 Menschen ums Leben gekommen. Mehr als 1300 Menschen werden noch vermisst, darunter auch einige deutsche Touristen.
2: Die Bilder sind wie aus einem Katastrophenfilm. Die ganze Region liegt unter dickem Schlamm. Dörfer und Infrastruktur sind zerstört. Erste Untersuchungen deuten auf einen gewaltigen Abbruch von Eis und Felsen hin. Dadurch könnte sich ein Fluss aufgestaut haben. Als die Blockade brach, wurden enorme Wassermassen freigesetzt. Die Armee hat derweil damit begonnen, hunderte Überlebende auszufliegen, darunter auch Ausländer. Auch der Dalai Lama zeigte sich heute bestürzt. Das Oberhaupt des tibetischen Buddhismus sprach allen Betroffenen sein Mitgefühl aus. Aus Bangkok, Carola Frenzen.
1: Die Fraktionen von Union und SPD schließen Änderungen am Rentenkonzept der Koalition nicht aus. Kein Gesetz gehe so aus dem Bundestag, wie es hineinkomme, sagte Unionsfraktionschef Frei bei einer gemeinsamen Klausurtagung in Münster.
3: Der Koalition stehen turbulente Wochen bevor. Die drei Landtagswahlen könnten CDU und SPD durchrütteln. Parallel dazu will die Regierung ihr Reformpaket umsetzen und hier gibt es noch Streitpunkte, vor allem bei der Rente mit 63. Die soll abgeschafft werden, doch daran gibt es intern Kritik. Es könnte auf Ausnahmen hinauslaufen für alle, die nicht in der Lage sind, länger als 45 Jahre zu arbeiten, wegen des harten Jobs oder der Gesundheit. Das Treffen in Münster soll die Fraktionen zusammenschweißen und Vertrauen schaffen, damit die Regierung stabil bleibt. Thomas Bremser, Redaktion.
1: Bei einer Gewalttat an einer Schule in Gosen-Neu-Zittau in Brandenburg sind eine Frau und ein Mann getötet worden. Ein Verdächtiger wurde vorläufig festgenommen. Die getötete Frau soll seine Ex-Freundin gewesen sein. Zunächst gab es Gerüchte um eine Amoktat an der Schule, was sich aber nicht bestätigte. Der SC Freiburg ist souverän in die Ligaphase der Fußball Conference League eingezogen. Die Freiburger setzten sich im Playoff-Rückspiel gegen den FC Motherwell mit 4:1 durch. Schon das Hinspiel in Schottland hatte der SC mit 3:1 gewonnen.
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4: Auf der A1 Richtung Köln-Koblenz zwischen Dreieck Moseltal und Schwaich dichter Verkehr. Auf der A48 Richtung Koblenz zwischen Dreieck Dernbach und Hörgrenzhausen dichter Verkehr. Gute Fahrt.
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4: In Bad Ems sind es aktuell 23 Grad, in Mendig ebenfalls 23 Grad, in Andernach messen wir 24 Grad. In der Nacht sinkt das Thermometer auf milde 20 Grad. Morgen wird es wechselhaft mit teils bewölktem Himmel und Regen. Bei anfangs 20 Grad, im Laufe des Tages steigt das Thermometer auf bis zu 25 Grad an.
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1: Frankreich hat nicht nur eine brandgefährliche Fußballnationalmannschaft, sondern neuerdings sind sie auch in Sachen Hardrock ganz weit vorn. Aus Paris bringen uns die 80er mit vollem Körpereinsatz auf die Bühne zurück und auch was die Frisuren angeht, also ich sag nur Haarspray 5000.
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1: Hier sind Harsh mit ihrer neuen Scheibe All I Ever Wanted.

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1: Ich bin Thomas Brockt. Bei der katastrophalen Sturzflut in der Gebirgsregion zwischen Nepal und China sind laut jüngsten Angaben der nepalesischen Polizei 389 Menschen ums Leben gekommen. Zuletzt war von 359 Toten allein in Nepal die Rede. China hat bisher 3 Tote bestätigt. Dort hatte die Flut unter anderem einen Grenzübergang schwer getroffen. Hunderte Menschen werden noch vermisst, auch deutsche Touristen sind darunter. Die allermeisten Waldbrände in Deutschland gehen offenbar auf den Menschen zurück. Nach Angaben der Allianz Agrarversicherung haben nur etwa 3% der Feuer natürliche Ursachen. Wegen der Trockenheit sieht der Versicherer zugleich ein deutlich erhöhtes Risiko für große Brände.
2: Bei den aufgeklärten Waldbränden waren im vergangenen Jahr 95% auf menschliches Verhalten zurückzuführen. Häufig ging es um Fahrlässigkeit, etwa durch Zigaretten, Grillen oder Lagerfeuer, aber auch Brandstiftung spielte eine Rolle. Verschärft wird die Gefahr durch Trockenheit und vorgeschädigte Wälder, denn Hitze, Dürre und Borkenkäfer haben vielerorts Totholz und anderes leicht entzündliches Material hinterlassen. Thomas Bleskin, Nachrichtenredaktion.
1: Die UEFA bereitet im Streit um einen gescheiterten WM-Investorendeal ein Strafverfahren gegen FIFA-Präsident Infantino vor. Der Europäische Fußballverband verlangt dafür von der FIFA und beteiligten Finanzinstituten die Herausgabe von Dokumenten. Das geht aus einem Schreiben an ein Gericht im US-Bundesstaat Florida hervor.
3: Damit eskaliert der Machtkampf zwischen dem Europäischen Fußballverband und dem FIFA-Boss. Verdacht auf untreue Geschäftsbesorgung, so der Vorwurf gegen Infantino, den der UEFA-Präsident den europäischen Verbänden heute in Monaco im Detail erläutert hat. Was nichts anderes bedeutet als, jetzt soll Infantino auf juristischem Weg gestürzt werden. Wenn er verurteilt würde, könnte ihn das laut UEFA sogar ins Gefängnis bringen. Dabei will der Schweizer eigentlich nächstes Jahr wieder FIFA-Chef werden. Thomas Thonfeld, Sportredaktion.
1: Der FC Bayern München trifft in der Fußball-Champions-League-Gruppenphase daheim unter anderem auf den diesjährigen Finalisten Arsenal London. Das ergab die Auslosung in Monaco. Auswärts warten auf den FCB auch Atletico Madrid und Manchester United. Borussia Dortmund trifft auf Inter Mailand und ebenfalls auf Arsenal. RB Leipzig bekam schwierige Gegner in Real Madrid und Manchester City sowie Manchester United zugelost. Der VfB Stuttgart trifft unter anderem auf Inter Mailand, Atletico Madrid und Galatasaray Istanbul.
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4: Hallo auf die Straßen. Aktuell liegen uns keine Meldungen vor. Ihr habt freie Fahrt. In 30 Minuten gibt es hier das nächste Update. Kommt gut und sicher an euer Ziel.
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4: In Bendorf sind es aktuell 25 Grad, in Koblenz ebenfalls 25 Grad, in Boppard messen wir 21 Grad. In der Nacht sinkt das Thermometer auf milde 20 Grad. Morgen wird es wechselhaft mit teils bewölktem Himmel und Regen. Bei anfangs 20 Grad, im Laufe des Tages steigt das Thermometer auf bis zu 25 Grad an.
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1: Die Rolling Stones haben ihr neues Album Foreign Tongues draußen und wir finden es richtig geil. Und drauf ist auch eine Kritik an den Superreichen und vor allem am, Zitat, verrückten Mogul Mr. Musk.
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1: Hier sind die Rolling Stones mit Mr.

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1: Ich bin Thomas Brockt. Die Fraktionen von Union und SPD schließen Änderungen am Rentenkonzept der Koalition nicht aus. Kein Gesetz gehe so aus dem Bundestag, wie es hineinkomme, sagte Unionsfraktionschef Frei bei einer gemeinsamen Klausurtagung in Münster.
2: Der Koalition stehen turbulente Wochen bevor. Die drei Landtagswahlen könnten CDU und SPD durchrütteln. Parallel dazu will die Regierung ihr Reformpaket umsetzen und hier gibt es noch Streitpunkte, vor allem bei der Rente mit 63. Die soll abgeschafft werden, doch daran gibt es intern Kritik. Es könnte auf Ausnahmen hinauslaufen für alle, die nicht in der Lage sind, länger als 45 Jahre zu arbeiten, wegen des harten Jobs oder der Gesundheit. Das Treffen in Münster soll die Fraktionen zusammenschweißen und Vertrauen schaffen, damit die Regierung stabil bleibt. Thomas Bremser, Redaktion.
1: Bei der katastrophalen Sturzflut in der Gebirgsregion zwischen Nepal und China sind laut jüngsten Angaben der nepalesischen Polizei 389 Menschen ums Leben gekommen. Zuletzt war von 359 Toten allein in Nepal die Rede. China hat bisher 3 Tote bestätigt. Dort hatte die Flut unter anderem einen Grenzübergang schwer getroffen. Hunderte Menschen werden noch vermisst, auch deutsche Touristen sind darunter. Die Auslosung der Ligaphase der Fußball Champions League hat den deutschen Clubs überwiegend machbare Aufgaben beschert. Nur für RB Leipzig kommt es hart. Der BVB muss lange Reisen machen.
3: Für Borussia Dortmund stehen dabei Reisen ins mehr als 4000 Kilometer entfernte Baku in Aserbaidschan zu Sabah FK und zum Vorjahresüberraschungsteam aus Norwegen Bodø Glimt an. Auf Bayern München wartet ein Auswärtsspiel bei Atletico Madrid an jenem Ort, wo auch das Endspiel stattfinden wird. Auf dem Weg dorthin dürfte der englische Meister FC Arsenal in der Ligaphase der stärkste Gegner sein. Reihenweise attraktive Gegner erhielt RB Leipzig. Neben dem Gastspiel bei Real Madrid geht es auch zu Manchester United und der VfB Stuttgart bekommt es unter anderem mit Galatasaray Istanbul zu tun. Dirk Zeitler, Nachrichtenredaktion.
1: Der SC Freiburg ist souverän in die Ligaphase der Fußball-Conference League eingezogen. Die Freiburger setzten sich im Playoff-Rückspiel gegen den FC Motherwell mit 4:1 durch. Schon das Hinspiel in Schottland hatte der SC mit 3:1 gewonnen.
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4: Auf der A61 Richtung Ludwigshafen liegen zwischen dem Kreuz Worms und dem Kreuz Frankenthal mehrere Äste auf der Fahrbahn. Bitte vorsichtig fahren. Gute Fahrt.
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4: In Hörgrenzhausen und Lahnstein zeigt das Thermometer aktuell jeweils 20 Grad. In Andernach